0: umgehend nach den Beben Sicherheitskräfte in die betroffenen Regionen entsandt, so Rodriguez. Der deutsche Tennisprofi Jan-Lennard Struff steht im Viertelfinale von Wimbledon zum ersten Mal überhaupt. Der 36-Jährige aus Warstein profitierte in seinem Achtelfinale im fünften Satz von der Aufgabe des angeschlagenen Polen Hubert Hurkacz. Nach der Partie zeigte sich Struff selbst ein wenig überrascht.
1: Als ich hergegangen bin, hätte ich jetzt nicht gedacht, dass sowas passieren wird. Also kommt die Auslosung, kann auch sein, dass ich erste Runde gegen top gesetzten ersten 8 Spiele vielleicht und ausscheide. Es ist einfach schön, dass ich jetzt 4 Spiele hier gewinnen konnte und zum ersten Mal ins Grand Slam Viertelfinale einziehen konnte. Das ist unglaublich.
0: Im Viertelfinale wartet auf Struff am Dienstag der Weltranglisten-Erste Jannik Sinner aus Italien. Bei der Fußball-WM hat sich Norwegen am Abend erstmals für das Viertelfinale qualifiziert. Die Skandinavier gewannen gegen den fünffachen Weltmeister Brasilien mit 2:1, dank eines Doppelpacks des Ex-Dortmunders Erling Haaland. Der Viertelfinalgegner von Norwegen wird zwischen Mexiko und England ausgespielt. Die Partie wurde wegen eines Gewitters um eine Stunde verschoben und startet damit um 3 Uhr unserer Zeit. Das Wetter für Deutschland. In der Nacht gibt es rund um die Nordsee noch vereinzelte Schauer. Ansonsten ist es oft bewölkt, aber trocken. Die Tiefstwerte liegen bei 17 bis 10 Grad. Heute wechseln sich dann im Süden und Westen Sonne und Wolken ab. Im Norden und Osten bleibt es dagegen grau und regnerisch. Die Temperaturen erreichen maximal 19 bis 32 Grad. Morgen ähnlich. Im Norden und Osten bewölkt, im Süden und Westen dagegen viel Sonnenschein. Dazu maximal 20 bis 34 Grad. Die Zeit 2:03 Uhr.
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3: Vorsicht bitte auf der A2 Berlin Richtung Hannover. Zwischen Kreuz Wolfsburg, Königslutter und Braunschweig Ost liegen Gegenstände. Die A9 Halle Leipzig Richtung Berlin ist zwischen Klein-Marzehns und Niemeck wegen eines liegengebliebenen Fahrzeugs gesperrt. B1, B107 die Magdeburger Straße Brandenburg Richtung Magdeburg ist zwischen Schwarzer Weg und Ortsausgang Süd nach einem Unfall gesperrt. Auf der A4 Dresden-Frankfurt wird zwischen Stadtroda und Jena Zentrum die Fahrbahn Richtung Frankfurt erneuert. Deshalb wird nach der Einrichtung der Verkehrsführung der gesamte Verkehr mit je 2 Fahrspuren pro Richtung auf der Richtungsfahrbahn Dresden geführt. Auf der A9 Richtung München ist zwischen Eisenberg und Bad Kloster Lausnitz wegen Bauarbeiten bis voraussichtlich Ende September die Fahrbahn auf 2 Fahrspuren verengt. Hier erfolgen Bauwerksarbeiten an einer Lärmschutzwand.
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4: 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Dann habe ich hier das PPPPP, das fantastisch perfekt polierte Popnacht-Package aus dem Wochenende mitgeschleift hierher. Also ich habe 2 Riemen dran gebunden und bin auf dem Rücken. Mit einem Buckel bin ich hier hinein, weil das so schwer ist, dieses frisch polierte Popnacht-Package. Es steht neben meinem rechten Schuh und vielleicht möchtet ihr euch das jetzt hier verdienen unter 072-21-20, vielleicht auch nicht. Dann macht einfach genauso weiter wie das, was ihr gerade getan habt. Aber ansonsten 072-21-20-11 bemühen, das ist die Ziffernfolge zu diesem Popnacht-Package. 07-221-20-11 und dann spielen wir gleich.
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0: Hier ist die Popnacht.
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0: Oh, wir rasen wieder zurück an diesem 6.7. durch die Jahrzehnte. Was war denn da so los? Kurt aus Jülich, der kennt sich mit Sicherheit aus. Und wenn er nicht weiter weiß, seine Tochter ist im Auto mit dabei. Anna, die fährt dann nämlich gerade an den Flughafen Köln-Bonn. Dann geht's nach Malle. Guten Morgen, Kurt und Anna.
2: Guten Morgen, Anna, hat er gesagt.
0: Ja, haben wir auch gesagt. Guten Morgen, Anna, hat er gesagt. Genau, Anna hat einen Assistenten, Fahrer, Dolmetscher. Sie hat es geschafft, muss man sagen. Ist aber toll, dass du das machst als Papa, obwohl du auch arbeiten darfst. Und ist sie alleine unterwegs, oder?
2: Sie ist alleine unterwegs, ja.
0: Ja, macht sie öfter mal auf Mallorca Urlaub oder habt ihr dann ein Haus, oder?
2: Nee, das erste Mal alleine im Hotel.
0: Ja, okay, aber das ist, sie wollte immer mal nach Mallorca oder war sie schon
2: sie
0: mal da?
2: Nach Mallorca und dann da Cocktails trinken.
0: Ja, schön. Ja, powered by Papa. Das ist eine schöne Sache. Ich muss sagen, sie ist auch toll. Sie macht alles richtig auf jeden Fall. So, jetzt kannst du nur noch einen Preis hier verdienen. Heute, da sind wir bei Frage Nummer 1, vor genau 80 Jahren, da wurde der Bikini erfunden und vorgestellt von einem Pariser Designer. Und jetzt ist die Frage, warum heißt er eigentlich Bikini? Wurde dieser Bikini dem Designer Bill Quinoa Niedecken, der früher als Bikini gehänselt wurde, in der Schule gewidmet? Bikini? Oder B, nach dem Bikini-Atoll im Pazifik benannt? Oder C, nach der ersten spanischen Währung, ein Bikini waren 10 Euro damals? Was glaubst du, Designer Bill Quinoa Niedecken, der gehänselt wurde in der Schule?
2: Ich würde mal sagen, dass das Atoll da oben.
0: Ja, es ist das Atoll gewesen. So, heute vor 62 Jahren, als du noch nicht mal geplant warst, da kam der erste Spielfilm der Beatles raus, wurde uraufgeführt in London. Beatles sagt dir was, ne? Deiner Tochter nicht mehr.
2: Meiner Tochter sagen die auch noch was, aber ich kenne die auch noch.
0: Ja, gerade so, ne? Wie hieß denn dieser erste Film der Beatles? A, Music Was Your First Love, oder B, Killing Me Softly, oder C, A Hard Day's Night?
2: Also Killing Me Softly ist von den Fugees. Das erste war nochmal, was hat sie gesagt, weiß ich.
0: Music Was Your First Love.
2: Music Was My First Love ist von Robert Miles.
0: John
2: das
0: Miles,
2: letzte,
0: ja.
2: John Miles, genau. Und das letzte ist dann...
0: Bleibt dann nur noch Hard Day's Night. So kann man es auch machen, wenn man keine Ahnung hat von den Beatles, aber die anderen beiden kennt, geht das auch mit dem Ausschlussverfahren. So ist es. Hier, ich wünsche eine tolle Fahrt. 5.52 Uhr ist ja dann Start. Grüßt den Flugkapitän von uns. Er soll mal eine Durchsage machen, ne? Alle Popnachthörer kriegen ein kleines Goodie.
2: Genau.
0: Im Flieger. Sag ihr das,
2: Anna. Sie kriegt das hin.
0: Ja, wenn natürlich genau. Du vor dem Cockpit sitzen würdest, würde ich ihr empfehlen, auszusteigen. Schnell. Also, gute Fahrt und guten Urlaub.
2: Danke,
0: ciao, ciao.

0: Close Frequencies und Reality in der Popnacht.
1: 2.30 Uhr.
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9: Heute im Norden und Osten Deutschlands oft Wolken verhangen und häufig Regen. Am Nachmittag vom Thüringer Wald bis nach Westsachsen auch einzelne Gewitter. Sonst ein trockener Wechsel aus Sonne und Wolken von der Saar bis zum Oberrhein am sonnigsten. Höchstwerte von nur 17 Grad bei Dauerregen in Mecklenburg-Vorpommern bis 33 Grad im Breisgau. Der Wind weht mit frischen bis starken Böen aus West bis Südwest. Am Dienstag im Norden und Osten noch einige Schauer. Sonst trockener Sonne-Wolken-Mix bei 18 Grad auf Rügen bis 35 Grad am Oberrhein.
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10: Die A9 Halle, Leipzig Richtung Berlin, ist zwischen Kleinmarzehns und Niemegk wegen eines liegengebliebenen Fahrzeugs gesperrt. B1, B107, die Magdeburger Straße, Brandenburg Richtung Magdeburg, ist zwischen Schwarzer Weg und Ortsausgang Süd nach einem Unfall gesperrt. B169, die Auerstraße, ist zwischen Hauptstraße und Schulstraße nach einem Unfall in beiden Richtungen gesperrt.
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0: Und die am meisten unterschätzte Höchsttemperatur in Schnackenburg in Niedersachsen werden es heute 23 Grad. Hier ist die Popnacht. Ich bin Ben Streubel.

0: Megan Trainor und Charlie Puth. Jetzt ist es schon 2.39 Uhr. Ihr hattet noch nichts zu lachen. Auch da hinten die letzte Reihe. Ich guck mal, da ist schon kurz vor einem Trauertränchen über die zarten Wangen. Nein, also wir werden gleich sehr lustig sein hier in dieser Show. Ich hoffe das mal. Weil es gibt Profis für Lustigkeit. Emilia Suchlich ist Comedian. Und wenn die nicht lustig ist, dann bekommt ihr natürlich euer Geld zurück. Ist ja völlig logisch. Die wird sich beschäftigen mit dem, ich mich noch gar nicht beschäftigt habe, mit dem Kinderkriegen, ja. Sie überlegt in ihren jungen Jahren auch, wird sie jetzt irgendwie weiter Comedian sein oder, was sie früher gemacht hat, Trompete spielen auf irgendwelchen großen und kleinen Bühnen des Planetens, oder bekommt sie Kinder und sucht sich vielleicht vorher sogar noch einen Mann dazu. Das werden wir gleich hören. Wenn es lustig ist, die Geschichte drumherum, dann lachen wir alle, und wenn nicht, gibt's Kohle. Okay, hier ist die Popnacht, aber erstmal Flow.
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0: Hit. Neuer Hit von Flo in der Popmacht. Vorsicht auf der A4 Erfurt Richtung Chemnitz. Da steht ein defektes Fahrzeug auf dem Standstreifen zwischen Rüdersdorf und Gera Langenberg. Emilia Suchlich, Comedian, stellt sich die Frage, was soll ich machen jetzt, Karriere oder Kinder?
1: Manchmal kommen ja so Leute und fragen, ey, willst du Kinder? Also eigene, mir werden selten fertige angeboten. Und man macht sich so Gedanken, ne? Und ich finde, Kinder kriegen ist eine sehr große Verantwortung. Ich persönlich traue mir das nicht so zu. Ich habe mir aber auch jetzt so überlegt, ich kenne schon viele Leute, die Kinder haben und der Verantwortung auch gar nicht gewachsen sind. Also, ihr scheint da auch Leute zu kennen. Ich hatte im Kindergarten einen in meiner Gruppe, der hieß Florentin. Und es waren vier Kinder in der Familie, die hießen Florentin, Florentine, Frederik und Frederike. Sie waren offensichtlich überfordert. Ne? Kannst da nicht vier Kinder machen und so tun, als wären es nur zwei.
2: Kinder haben Jam.

0: aus diesem Touch Me. Hier ist die Popnacht. Und diese Fußball-Weltmeisterschaft 2026, die bringt ja auch Mannschaften hervor. Also die sind derart begeisternd, auch wenn man sie sieht. Norwegen hat die Sensation geschafft vor 2 Stunden. Steht zum ersten Mal in der Geschichte im Viertelfinale einer Fußball-Weltmeisterschaft. Ein 2:1 haben sie gespielt gegen Brasilien und damit auch die Brasilianer aus dem Turnier geworfen. Und beide Male traf Mittelstürmer Erling Haaland, ARD-Sportreporter Felix Mansel zum Spiel und ganz besonders einem Spieler.
1: Haaland, Maschine.
2: Das ist Haaland, das ist Haaland, das ist der Haaland, das ist das Tor. Jetzt hat Haaland die Ball zurückbekommen, Haaland, Haaland, er ist eine Maschine.
1: Erling Haaland ist gegen Brasilien ein Minimalist, aber er entscheidet das Spiel.
3: Wenn ich 1 oder 2 Chancen bekomme, dann mache ich auch ein Tor. Ich weiß auch nicht, wie ich das immer mache. Vielleicht war das heute Abend sogar der verrückteste Abend in der Geschichte von Norwegen.
1: Erling Haaland legt gegen Brasilien den 5. Gang ein. Seine Maschine läuft auf Hochtouren. Er schießt den Rekordweltmeister mit seinen beiden Treffern aus dem Turnier. Aber allein hat er das nicht geschafft. Der Mann ganz hinten im norwegischen Tor erwischt ebenfalls einen Sahnetag.
2: Zweimal verzögert. Dann der Schritt. Nyland hält das Ding. Eine Handparade von Erling Haaland. Was für eine unfassbare Szene. Und Ny macht's wieder klar.
1: Für Erling Haaland läuft's gegen Brasilien wie geschmiert. Er hält fast alles. Die norwegische Mannschaft, sie wächst über sich hinaus. Der Chefmechaniker der Nordmänner, Trainer Ståle Solbakken, er hatte es ja vorher angekündigt und dem brasilianischen Trainer sogar gedroht.
4: Carlo Ancelotti, wir kriegen dich.
5: Carlo Ancelotti, we're coming for you.
1: Und er hält Wort.
3: Ich glaube, das war für alle Norweger der Abend ihres Lebens. Unsere Fans werden eine Woche durchfeiern. Das nächste Spiel ist am Samstag, da mache ich mir etwas Sorgen um ihre Gesundheit.
1: Keine Sorgen muss sich die Mannschaft machen, denn mit dem Sieg gegen Brasilien ist Norwegen aus dem Schatten des Geheimfavoriten herausgetreten. Jetzt sind die Nordmänner ein ernstzunehmender Titelkandidat. Brasilien hingegen fliegt aus dem Turnier, so früh wie seit 36 Jahren nicht.
0: So, nochmal ein Wort mit Haaland. Jawohl, also Glückwunsch nochmal an die Norweger. Und heute Nacht wird es auch noch eine Entscheidung wohl gefällt zwischen England und Mexiko. Wer kommt denn da weiter? Viertelfinale. Wer schafft das denn? Also das Achtelfinalspiel ist ein bisschen verschoben worden. Eigentlich jetzt um 2 Uhr schon starten sollen, wird aber jetzt in 7 Minuten dann erst losgehen wegen eines Unwetters in Mexico City. Und falls ihr euch da noch ein bisschen durchklicken möchtet, vielleicht noch ein paar Infos holen zu Brasilien, Norwegen oder zum kommenden Spiel in wenigen Minuten. Wir halten euch ja auf dem Laufenden. Auch

0: Blink 182, all the small things. So, jetzt haben wir Erling Haaland so hochleben lassen eben. Und das hat doch sofort Berlin aufgegriffen. Also Jan, der hat noch die einsame Kerze an und hat auch dieses Spiel geguckt, ist großer Norwegen-Fan und freut sich derart, dass die weitergekommen sind bei der WM und hat auch sofort hier noch einen getrunken. Hört man auch vielleicht ein bisschen.
1: Und das Erling Haaland hochleben. Ja, klar. Der Norweger, der die Wasser einer rausgeschossen hat.
0: Ja.
1: Erling Haaland.
0: Also, da freut sich schon mal einer, das ist auch in Ordnung. Vorsicht auf der A2 Berlin in Richtung Hannover zwischen Brandenburg und Cieza. Da befindet sich ein liegen gebliebenes Fahrzeug auf dem Standstreifen. Ihr passt da bitte auf und genießt diesen neuen Song hier. Gut riechen und frisch geduscht. Adam Taylor, ADMT mit Burn Brighter. Neu in der Popnacht.

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1: Um 3 Uhr mit Ramin Movasakian. Das Bundeskabinett will heute den Haushaltsentwurf für das kommende Jahr beschließen. Er sieht deutlich höhere Ausgaben und Schulden vor. Bundesfinanzminister Klingbeil verteidigte die Pläne am Abend im ARD-Sommerinterview und verwies auf nötige Investitionen in die Verteidigung. Aus Berlin berichtet Jakob Mayer.
2: Der Bundesfinanzminister rechnet fürs kommende Jahr mit Ausgaben von insgesamt 555,4 Milliarden Euro. Dafür sieht der Entwurf, den Lars Klingbeil am frühen Nachmittag dem Kabinett präsentiert, neue Schulden von gut 200 Milliarden vor. Der Minister begründet die Schulden teilweise mit der Aufrüstung der Bundeswehr als Folge von Russlands Angriffskrieg in der Ukraine. Man könne sich gegenüber Putin nicht mit der schwarzen Null verteidigen, betonte Klingbeil gestern im ARD-Sommerinterview. Beschlossen wird der Haushalt nach den parlamentarischen Beratungen im November. Bis dahin kann sich noch einiges ändern.
1: Der Stuttgarter Sportwagenbauer Porsche plant nach Berichten des Handelsblatts weitere Stellen abzubauen. Demnach sollen 4000 Arbeitsplätze wegfallen, unter anderem im Management und der Verwaltung. Ein Porsche-Sprecher verwies lediglich auf ein Maßnahmenpaket, das aktuell in Arbeit sei, um das Unternehmen zu verschlanken. Die Pläne sollen im Laufe der nächsten Wochen vorgestellt werden. In der Türkei sind wenige Tage vor Beginn des NATO-Gipfels Dutzende Journalisten und Aktivisten festgenommen worden. Das berichtet die Nachrichtenagentur AFP. Demnach soll es in einigen Regionen im Land Polizeieinsätze gegeben haben, mit dem Ziel, die Opposition und die Presse einzuschüchtern, heißt es. Die Organisation Reporter ohne Grenzen spricht von einem willkürlichen Vorgehen, das die Sicherheit von Medienleuten gefährde. Die türkischen Behörden waren zuletzt verstärkt gegen Regierungskritiker vorgegangen. Bei der Fußballweltmeisterschaft hat sich Norwegen erstmals überhaupt für das Viertelfinale qualifiziert. Die Skandinavier besiegten am Abend Brasilien mit 2:1. ARD-Sportreporter Thomas Kunze berichtet.
3: Die Partie begann schwungvoll mit einem verschossenen Elfmeter für Brasilien. Bruno Guimarães scheiterte vom Punkt am starken Nyland. Nach der Pause agierten beide Mannschaften dann schwungvoller. Endrick hätte Brasilien in Führung bringen müssen. In der 79. Minute dann der erste Treffer. Schelderup flankte von links und Erling Haaland köpfte den Ball aus 7 Metern mit Nachdruck über die Linie. Gut 10 Minuten später dann die Vorentscheidung. Erling Haaland holte sich den Ball 20 Meter vor dem Tor nach einem Konter ab und danach traf er mit Vollspann ins rechte Eck. Kurz vor dem Ende erzielte dann Neymar per Elfmeter zwar noch den Anschlusstreffer für Brasilien, letztlich aber änderte das nichts am verdienten Weiterkommen der Norweger.
1: Das Wetter für Deutschland. In der Nacht gibt es rund um die Nordsee noch vereinzelte Schauer. Ansonsten ist es oft bewölkt, aber trocken. Die Tiefstwerte 17 bis 10 Grad. Zum Start in die neue Woche wechseln sich heute im Süden und Westen Sonne und Wolken ab. Im Norden und Osten bleibt es grau und regnerisch. Die Temperaturen erreichen maximal 19 bis 32 Grad. Die Zeit gleich 3.03 Uhr.
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5: B1, B107, die Magdeburger Straße, Brandenburg Richtung Magdeburg. Ist zwischen Schwarzer Weg und Ortsausgang Süd nach einem Unfall gesperrt. B169, die Auerstraße, ist zwischen Hauptstraße und Schulstraße nach einem Unfall in beiden Richtungen gesperrt. Auf der A4, Dresden-Frankfurt, wird zwischen Hohenstein-Ernsthal und Glauchau-West bis Dezember die Fahrbahn auf der Richtungsfahrbahn Frankfurt erneuert. Der gesamte Verkehr wird mit je 2 Spuren auf der Richtungsfahrbahn Dresden geführt. Die Anschlussstelle Hohenstein-Ernsthal ist in Richtung Frankfurt bis Anfang Juli gesperrt.
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6: 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So, da habe ich ein schönes Rätsel für euch und zwar ist ein biblisches Rätsel. An den Zitaten sollt ihr ihn erkennen, liebe Brüder und Schwestern. Es geht um Sylvester Stallone. Okay, Sylvester Stallone feiert heute einen runden Geburtstag und ihr werdet gleich ein Filmzitat von ihm hören. Wenn ihr das einem Film zuordnen könnt, dann verdient ihr euch ein Popnacht-Package in 7 Minuten.
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0: Sein und Sia, Dusk Till Dawn in der Popnacht.
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0: An seinen Zitaten sollt ihr ihn erkennen. Ja, das ist dieses biblische Gewinnspiel jetzt hier für ein Popnacht-Package. Holt euch eins ab hier in dieser Show. Es geht um Sylvester Stallone, der heute Geburtstag feiert, einen Runden und ein Zitat jetzt aus einem Film. Hört ihr von ihm? Sagt mir, aus welchem Film der stammt. Und 07221 2011 ist eine ganz entspannte Ziffernfolge. Konzentration.
2: Wozu ist das?
3: Das ist blaues Licht.
2: Und was macht es?
3: Es leuchtet blau.
2: Verstehe.
0: Naja, okay, ne? Das ist eben doch ein hochgeistiges Filmzitat, wenn ihr es wisst. 07221 2011. Aus welchem Film stammt's? Ey.

0: Afterlife.
1: Alte Schulde, Afterlife. Es ist 3.13 Uhr. Vorsicht bitte auf der A1 Dortmund Richtung Köln zwischen Remscheid und Wermelskirchen. Eine Ölspur auf der Fahrbahn. Das hier ist der neue Hit von Sienna Spyro.

0: So, jetzt lösen wir auf. 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An einem Zitat sollt ihr ihn erkennen, das biblische Quiz hier in der Popnacht. Heute feiert Sylvester Stallone einen runden Geburtstag und dieses Zitat sollt ihr zuordnen, und zwar einem Film.
1: Wozu ist das?
2: Das ist blaues Licht.
1: Und was macht es?
2: Es leuchtet blau.
1: Verstehe.
0: Ja, das sind doch Sätze, wenn man damit einen Film gestalten kann, hat man es geschafft, wenn das auch noch ein Bestseller wird. Jürgen aus Duisburg, guten Morgen. Aus welchem Film ist denn das Zitat von Sylvester Stallone?
3: Guten Morgen, Benny Bär. Morgen. Das ist aus Rambo 3.
0: Ah ja, sicher.
3: Da ist in auch, Afghanistan.
0: Ist, ja, da ist auch, glaube ich, dieses weltberühmte Zitat. Was ist das? Wer bist du? Ich bin dein größter Albtraum oder sowas. Ne? Das sind alle solche
3: Sachen. Ja,
0: auch. Also alle Plattitüden, die es so gibt auf dem Planeten, die mal ausgesprochen wurden. Bis auf den Satz, bei 40 Fieber ist doch mal ein Apfel, ist alles dabei. Ne? Jürgen, du bist unterwegs heute Nacht in einer doch schönen Wochenendgestaltung mit Grillen und darüber diskutieren mit deiner Frau, was man in der Wohnung wieder renovieren müsste. Was ist denn besonders runtergekommen bei euch?
3: Ja, runtergekommen. Meiner Frau gefällt die Wohnzimmerfarbe nicht mehr und dann muss man natürlich reagieren.
0: Kann es sein, dass diese Wohnzimmerfarbe sich durch Ausatmen verändert hat, weil ihr beide Raucher seid?
3: Ja, wir rauchen zwar beide, aber wir rauchen draußen auf dem Balkon. Ja. In der Wohnung überhaupt nicht.
0: Ja, in die Wohnung, in Richtung Wohnung rein, damit sie Nachbarn nicht mitbekommen. Ne? Ja, aber gut, ist ja auch noch, kann man ja mal planen, so eine gemeinsame Aktion. Ne? Wenn ihr niemanden
3: habt, natürlich.
0: Wenn euch niemand hilft, du weißt ja, wo unser Therapiekreis sich befindet. Wir kommen dann alle vorbei.
3: Ja, selbstverständlich.
0: Das ist gut. Dann wo geht's hier noch Nacht?
3: Ich bin der Kokser.
0: Du bist der Kokser?
3: Ich fahre Gießereikoks.
0: Ja.
3: Für einen bekannten Dämmwollehersteller hier im Ruhrgebiet.
0: Mit mir kannst du Klartext reden. Ich meine, ich schicke dir keine Polizei auf den Hals. Bei mir darf man auch Namen nennen, sagen wir es mal so.
3: Der ist,
0: ja.
3: Der Koks ist aber schwarz, ja, nicht weiß.
0: Ich hab mir fast gedacht, sonst würde das Lachen vergehen. oder auch andersrum. Ich wünsche dir eine gute Fahrt dahin und komm gut rein in die Woche, ja?
3: Danke dir.

Und wann ist die fertig, diese Stadt? Wir werden wahrscheinlich noch, wenn die Pyramiden schon verfallen sind, von diesem Song hören und dass die Stadt immer noch nicht fertig gebaut ist. A52, da passt ihr bitte auf, Mönchengladbach in Richtung Roermond. Die ist gesperrt, die Autobahn zwischen Kreuz Mönchengladbach und Mönchengladbach-Hart. Und auch in der Überleitung zur A61 in Richtung Venlo ist die Autobahn gesperrt bis circa 6 Uhr wegen eines Polizeieinsatzes. Hier ist

0: Das wohlbemühte Klavier von Lil Nas X. Wir müssen es rausschieben jetzt hier. Es ist 3.32 Uhr.
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3: Heute im Norden und Osten Deutschlands oft Wolken verhangen und häufig Regen. Am Nachmittag vom Thüringer Wald bis nach Westsachsen auch einzelne Gewitter. Sonst ein trockener Wechsel aus Sonne und Wolken von der Saar bis zum Oberrhein am sonnigsten. Höchstwerte von nur 17 Grad bei Dauerregen in Mecklenburg-Vorpommern bis 33 Grad im Breisgau. Am Dienstag im Norden und Osten noch einige Schauer. Sonst trockener Sonne-Wolken-Mix bei 18 Grad auf Rügen bis 35 Grad am Oberrhein.
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4: B1, B107, die Magdeburger Straße, Brandenburg Richtung Magdeburg. Ist zwischen Schwarzer Weg und Ortsausgang Süd nach einem Unfall gesperrt. B169, die Auerstraße, ist zwischen Hauptstraße und Schulstraße nach einem Unfall in beiden Richtungen gesperrt. Auf der A4, Dresden-Frankfurt, wird zwischen Stadtroda und Jena Zentrum die Fahrbahn Richtung Frankfurt erneuert. Deshalb wird nach der Einrichtung der Verkehrsführung der gesamte Verkehr mit je 2 Fahrspuren pro Richtung auf der Richtungsfahrbahn Dresden geführt.
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0: Und die am wenigsten erwähnte Temperatur, Höchsttemperatur unter Hainbrunn in Hessen, da werden es heute 23 Grad werden. Hier ist die Popnacht.

0: Wie ist das eigentlich mit den schönen Plätzen auf diesem Planeten? Jeder hat ja so seinen favorisierten Platz, wo er sich aufhält. Es gab diesen Spruch von meinem Opa, der immer sagte, wenn du mal in einen Park gehst, dann denk an dein Bankguthaben, denn in jedem Park gibt es eine Bank, auf der kann man es sehr gut haben. Und Markus aus Lahr, der hat eine Bank gefunden, eine ganz besondere an einem tollen Ort. Guten Morgen, Markus.
1: Guten Morgen.
0: Und wo ist denn diese Bank, wo du dich gerade aufhältst?
1: Die ist in Lahr, Schwarzwald, auf dem Schutter-Lindenberg.
0: Der Schutter-Lindenberg. Ich habe noch nie was vom Schutter-Lindenberg gehört. Ist das ein kartierter Berg oder ist es von dir so benannt?
1: Nee, der ist kartierter Berg. Der liegt am Rande von Lahr und da kann man schön über die Stadt blicken.
0: Ach so, also schon eine Erhebung. Das ist es schon.
1: Nein, schon auf jeden Fall.
0: Du kannst jetzt noch nicht sagen, wie viel Meter das sind, aber wenn man über die Stadt gucken kann, ist es ja schon mal was. Und wie ist denn der Schutter-Lindenberg so in dein Leben eingebaut? Also machst du jede Nacht erstmal eine Wanderung dorthin oder mit dem Fahrrad?
1: Ja, nicht jede Nacht, aber so 3-4 Mal in der Woche,
0: ja. Und dann fährst du mit dem Fahrrad dahin?
1: Da fahre ich mit dem Fahrrad als hoch, ja.
0: Und dann die Bank und dann guckst du über die Stadt. Was hast du für Gedanken da? Also was sammelt sich da in deinem Kopf?
1: Einfach, ich tue eigentlich mehr abschalten und versuche gar nicht zu denken.
0: Ja, und das funktioniert ja nicht, weil du bei mir hier Anruf gerufen hast.
1: Ich höre als gern euch.
0: Ja, das ist ja langweilig gewesen wahrscheinlich auf dem Schutter-Lindenberg. Aber ist aber gut, dass du es gemacht hast, weil so lernen wir das Ding auch mal kennen. Also man kann über Lahr gucken, man fühlt sich wohl und jetzt hast du natürlich ganz viele Menschen, die da auch hinkommen wahrscheinlich.
1: Ah, hoffentlich nicht. Ich okay. Kenne nicht die Ruhe.
0: Okay, da musst du dann Infantino Geld zahlen oder an Trump. Dann können wir das verhindern, dass da Leute hinkommen. Aber ansonsten geht es dann um wie viel Uhr wieder los in deinen Hausmeisterjob?
1: Um 8 Uhr.
0: Und dann bist du ganz entspannt und hast dann deine Ruhe sozusagen, deine innere Ruhe gefunden mit dieser Vorarbeit auf dem Schutz.

und in Mexiko Stadt, da stehen sich Mexiko und England gegenüber. Wer kommt denn da jetzt ins Viertelfinale? Also am Anfang sah es doch so aus, dass England auch ganz schön irgendwie schwächelt, ja. Mexiko war da ein bisschen besser drauf. Jetzt in der 43. Minute steht es 2:1 für England. Und zweimal hintereinander, kann man sagen, innerhalb von 3 Minuten hat Jude Bellingham getroffen. Also, das wird noch ein spannendes Spiel werden. 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

0: 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Cynthia möchte gerne einen romantischen Hit hören, einen ganz bestimmten. Sie hatte Liebeskummer am Wochenende in Aschaffenburg, hat sie sich getrennt von ihrem Partner. So, sie wohnt jetzt wieder kurzfristig bei ihren Eltern. Und ein Song von Herbert Grönemeyer, den braucht sie jetzt. Wenn das eben gute Energie gibt, dann machen wir das. Obwohl das ja auch immer ein bisschen kränklich anfängt. Schatten im Blick, wer Schatten im Blick hat, hätte ich jetzt ein bisschen Angst davor. Hier ist die Popnacht am Montag.
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DMC und Show Me Love. Es ist jetzt 3.54 Uhr. Vorsicht auf der B41 Eder Oberstein Richtung Saarbrücken. Da liegt ein Tier auf der Fahrbahn zwischen Neunkirchen und Sinnertal.

Nacht und da ist Halbzeit im Achtelfinalspiel Mexiko-England. Es steht 2:1 für England. Da sind in 5 Minuten alle Tore gefallen, alle 3 Tore. Einmal Jude Bellingham in der 36., in der 38. nochmal Jude Bellingham. 2:0 stand es dann für England und dann in der 42. Minute Julian Quiñones. So, dann war es das 2:1. Sind wir mal gespannt, wie das weitergeht. Das wird auf jeden Fall noch eine spannende Fußballnacht. England oder Mexiko, wer kommt weiter bei der Weltmeisterschaft? Hier ist die Popnacht.

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1: Um 4 Uhr mit Ramin Movasakian. Die Bundesregierung will bei der geplanten Reform der gesetzlichen Krankenversicherung offenbar nochmal nachbessern. Das berichtet die FAZ und bezieht sich auf einen angepassten Gesetzentwurf von Gesundheitsministerin Waken. Was genau geändert werden soll, dazu Markus Wolf.
2: Wie die Frankfurter Allgemeine Zeitung meldet, will Waken die geplante Zusatzbelastung bei der Familienversicherung entschärfen. Bislang konnten sich Ehe- und Lebenspartner beitragsfrei mitversichern. Sie sollen nun ab 2028 zwar einen Zusatzbeitrag zahlen, aber nur noch in Höhe von 2,5 statt 3,5% ihres beitragspflichtigen Einkommens. Auch bei den Zuzahlungen für Medikamente und Krankenhausaufenthalte will Waken eine Entlastung. Die Eigenbeteiligung steigt zwar wie geplant, in den Folgejahren soll es jetzt aber doch keinen automatischen Anstieg geben.
1: Das Bundeskabinett will heute den Haushaltsentwurf für das kommende Jahr beschließen. Er sieht neue Schulden in Höhe von 118,7 Milliarden Euro vor und damit deutlich mehr als noch in diesem Jahr. Bundesfinanzminister Klingbeil verteidigte die Pläne am Abend im ARD-Sommerinterview und verwies auf nötige Investitionen in die Verteidigung. Man mache mehr Schulden, um die Bundeswehr aufzurüsten, so der SPD-Politiker. In Venezuela steigt die Zahl der Todesopfer nach den schweren Erdbeben weiter an. Mehr als 3.300 Menschen kamen laut Regierungsangaben ums Leben, über 16.700 wurden verletzt. Aus Venezuela berichtet Anna Demmer.
3: Die Trümmerräumung mit schwerem Gerät sowie die statistische Begutachtung beschädigter Gebäude stehen mittlerweile für die Hilfskräfte im Vordergrund. Die Unterbringung der Obdachlosen bleibt prekär. Laut offiziellen Angaben sind knapp 11.000 Menschen in 79 Notunterkünften untergebracht. Dennoch kampieren weiterhin zahlreiche Betroffene in Zelten auf Bürgersteigen und in Parkanlagen der Hauptstadt Caracas sowie im Küstenbundesstaat La Guaira. Ein Bericht der UNO hat die direkten Sachschäden auf einen Betrag in Höhe von 37 Milliarden Dollar beziffert, was fast dem Dreifachen der ursprünglichen Schätzung entspricht.
1: Bei der Fußball-WM hat sich Norwegen für das Viertelfinale qualifiziert. Die Skandinavier gewannen am Abend gegen den fünffachen Weltmeister Brasilien mit 2:1. Im Viertelfinale trifft Norwegen entweder auf Co-Gastgeber Mexiko oder England. Und wir bleiben beim Fußball. Die US-Mannschaft kann beim morgigen Achtelfinalspiel gegen Belgien Stürmer Follerin Balogun einsetzen. Und das, obwohl dieser in der letzten Partie rot sah. Die FIFA hat die Sperre auf Bewährung ausgesetzt. Eine Begründung hierfür wurde nicht geliefert. US-Präsident Trump dankte dem Weltverband und schrieb auf seiner Online-Plattform, eine große Ungerechtigkeit sei damit wieder gut gemacht worden. Das Wetter für Deutschland. Heute gibt es im Süden und Westen einen Mix aus Sonne und Wolken, im Norden und Osten dagegen immer wieder Schauer. Die Temperaturen erreichen maximal 19 bis 32 Grad. Die Zeit gleich 4.03 Uhr.
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4: B1, B107, die Magdeburger Straße, Brandenburg Richtung Magdeburg. Ist zwischen Schwarzer Weg und Ortsausgang Süd nach einem Unfall gesperrt. B169, die Auerstraße, ist zwischen Hauptstraße und Schulstraße nach einem Unfall in beiden Richtungen gesperrt. Auf der A4, Dresden-Frankfurt, wird zwischen Hohenstein-Ernsttal und Glauchau-West bis Dezember die Fahrbahn auf der Richtungsfahrbahn Frankfurt erneuert. Der gesamte Verkehr wird mit je 2 Spuren auf der Richtungsfahrbahn Dresden geführt. Die Anschlussstelle Hohenstein-Ernsttal ist in Richtung Frankfurt bis Anfang Juli gesperrt. Auf der A4, Dresden-Frankfurt, wird zwischen Stadtroda und Jena Zentrum die Fahrbahn Richtung Frankfurt erneuert. Deshalb wird nach der Einrichtung der Verkehrsführung der gesamte Verkehr mit je 2 Fahrspuren pro Richtung auf der Richtungsfahrbahn Dresden geführt.
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5: Mit Ben Sträubel, einen Preis habe ich noch für euch, ein Popnacht Package. Und das würdet ihr in 7 Minuten hier euch ergattern können. Für eine kleine Erkenntnis, wer denn da heute Geburtstag feiert, das ist doch möglich, oder? Logisch.
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0: 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Hier ist Ihr Popnach.
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0: Kennt ihr auch einen Rapper, der heute Geburtstag hat? Bin mal gespannt. Der hängt im Leierkasten fest. Wie heißt der Rapper, der heute Geburtstag feiert?

Karls. Es ist jetzt 4.17 Uhr, eine Gefahrenstelle von der A553. In beiden Richtungen bitte aufpassen. Bliesheim, Brühl. Da laufen Wildschweine auf der Fahrbahn rum. Ihr passt ja sowieso auf. Habt ihr was gesehen, das nicht hingehört auf die Straße 07221 2011? Was Kultisches noch hier und Romantisches. Und danach lösen wir unser Rätsel auf.

0: grüßen und Saving All My Love For You. Ein bisschen was Kultisches aus der Cloud direkt runtergepustet für die gute Aura, Flora, Fauna. Und jetzt lösen wir mal auf. Wir hatten ein sehr spannendes Rätsel hier.
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0: Ein Künstler, der im Leierkasten drinsteckt. Ein Rapper, der heute Geburtstag feiert. Wer ist denn das hier? Axel aus Sitters. Guten Morgen, Axel.
3: Guten Morgen.
0: Wen hast du rausgehört?
3: Ja.
0: Ja, wen?
3: Das war 50 Cent.
0: 50 Cent.

0: Und damit bekommst du einen Pop nach Package. Das schicke ich nach Sitters oder soll ich dir lieber nach Mainz schicken? Vielleicht kommst du da schneller an. Du bist auf dem Weg nach Mainz, von Sitters nach Mainz. Es ist, glaube ich, so 70 Kilometer sind das, ne? Die du fährst jeden Morgen.
1: Das ist korrekt, ja.
0: Ja, und du bist da im Vollzugsdienst, das heißt, du schreibst Strafzettel in Mainz.
1: Naja, Vollzugsdienst nicht, das ist die Verkehrsüberwachung.
0: Ja, Verkehrsüberwachung, sorry. Vollzugsdienst ist ja dein Knast, ne?
1: Ja, so ähnlich.
0: Das kann man auch noch machen, wenn man Lust hat. Und Verkehrsüberwachung hast, also du läufst dann direkt los. Um wie viel Uhr geht's, läufst du dann die Straßen ab, dass wir schon mal vorgewarnt sind?
1: 6 Uhr.
0: Und wo startest du, an welcher Stelle?
1: Das weiß ich nicht, das kriegt man vorher nicht gesagt.
0: Ach so, also das ist wie so Blitzanlagen, schnell mal aufgebaut und so. Und dann bist du auch jemand, der nicht mit sich diskutieren lässt? Oder wenn jemand sagt, ich habe mal ganz schnell wichtig jemanden dahin gebracht oder so und habe mal so 2 Minuten da gestanden, drückst du auch mal ein Auge zu oder bist du wieder knallharte?
1: Wir haben sowas, einen kleinen Spielraum haben wir, aber nicht viel.
0: Ja, also da muss jemand schon ein bisschen sympathisch sein.
1: Ja, korrekt.
0: Und also, würde es helfen, wenn Infantino vor dir steht und sagt, ich gebe dir 1 Million, nimm den Strafzettel zurück und die rote Karte?
1: Ja, nee, das geht nicht. Also, wir werden nicht gestochen.
0: Nein, noch nicht mal für 1 Million, niemals. Also, aber es ist, glaube ich, ganz gut, dass man 70 Kilometer entfernt wohnt vom Arbeitseinsatzort, ne?
1: In dem Fall. Das ist korrekt, ja.
0: Wissen die denn in Sitters, dass du da auch mal einen Strafzettel schreibst, dass man da auch mal mit dir unangenehme Begegnungen haben kann?
1: Nein, negativ. Nein.
0: Okay, gut, also da bist du bedeckt, da bist du offiziell Anwalt in Mainz.
1: Ja, korrekt.
0: Also komm gut an, ich schicke dir was zu.
1: Super.
0: Ciao, Axel, tschüss. Und das hier ist ein neuer Hit. Ich wackel schon mit dem rechten Fuß, der macht auch gute Laune. Niall Horan und Tastes So Good in der Popnacht.

Szymanko hoch hinaus. Wo ist denn Kane? Kane, Harry Kane hat jetzt auch mal ein Tor geschossen. 11 Meter natürlich. Es steht jetzt 3:1 beim Spiel England gegen Mexiko im Achtelfinale. Und wir sind in der 62. Minute. Hier ist die Popnacht.

0: The Motto, DJ Tiesto. Hier ist es jetzt 4.31 Uhr in der Welt.
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2: Heute im Norden und Osten Deutschlands oft Wolken verhangen und häufig Regen. Am Nachmittag vom Thüringer Wald bis nach Westsachsen auch einzelne Gewitter. Sonst ein trockener Wechsel aus Sonne und Wolken von der Saar bis zum Oberrhein am sonnigsten. Höchstwerte von nur 17 Grad bei Dauerregen in Mecklenburg-Vorpommern bis 33 Grad im Breisgau. Der Wind weht mit frischen bis starken Böen aus West bis Südwest. Am Dienstag im Norden und Osten noch einige Schauer. Sonst trockener Sonne-Wolken-Mix bei 18 Grad auf Rügen bis 35 Grad am Oberrhein.
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3: Vorsicht bitte auf der A9 Nürnberg Richtung Halle. Leipzig zwischen Kreuz Rippachtal und Bad Dürrenberg steht ein defekter LKW. Vorsicht bitte auf der A71 Erfurt Richtung Sangerhausen. Zwischen Kölleda und Heldrungen liegt eine Warnbarke. B169, die Auerstraße, ist zwischen Hauptstraße und Schulstraße nach einem Unfall in beiden Richtungen gesperrt. Auf der A4, Dresden-Frankfurt, wird zwischen Hohenstein-Ernsttal und Glauchau-West bis Dezember die Fahrbahn auf der Richtungsfahrbahn Frankfurt erneuert. Der gesamte Verkehr wird mit je zwei Spuren auf der Richtungsfahrbahn Dresden geführt. Die Anschlussstelle Hohenstein-Ernsttal ist in Richtung Frankfurt bis Anfang Juli gesperrt.
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0: Und die am meisten unterschätzte Höchsttemperatur heute in Deutschland in Süderhöft, Nordfriesland, da bekommen wir 18 Grad. Hier ist die Popnacht. Mein Name Ben Streubel.

0: ist die Popnacht. Den Kreativen gehört die Nacht, auch den Sportlichen, den Ehrgeizigen. Toni aus Berlin, der hat sich gedacht, ich mache mal was Besonderes in meinem Leben. Ich laufe mal, aber eben keine einfache Strecke um Wannsee rum. Nein, ich fahre erstmal nach Pforzheim und dann begebe ich mich auf einen Wanderweg nach Basel. Das hat er vor 10 Tagen begonnen, das Projekt. Er wollte unter 2 Wochen dann in Basel ankommen. Das ist ja auch schon bald. Hallo Toni, guten Morgen.
1: Schönen guten Morgen, Ben, ja, grüß dich.
0: Wie weit bist du gekommen?
1: Oh, ich glaube, ich habe es geschafft und zwar in nur 10 Tagen, wie du richtig gesagt hast, weil ich bin jetzt bei Kandern, das ist eine Gemeinde in der Nähe von Lörrach, ja. Und wenn heute nichts mehr passiert, dann mache ich heute den Deckel drauf und werde Basel erreichen.
0: Wahnsinn, wir haben ja vor 9 Tagen ungefähr oder 9 Nächten mal kurz gesprochen, als du so losgelaufen bist, da hast du dich noch gewundert über Hügel und über Berge im Schwarzwald. Für dich als Berliner, was er noch nie gesehen hat, der kleine Toni, plötzlich Steine und sowas. Was war denn das Schwierige? Bisher.
1: Nein, das Schwierigste blieb dann Gott sei Dank das, was ich damals geschildert habe, diese Wegebeschaffenheit. Die Berge, die sind es gar nicht, die bin ja nicht doof, ne? Aber diese Steine, die badische Höhe hoch, das war so krass. Ich glaube, es lag vielleicht auch daran, ich hatte mir irgendeinen Bacillus eingefangen, habe dann die Nacht drauf richtig fast mit Fieber mal geschlafen und wollte schon fast aufgeben, aber ich habe es gepackt und das daran habe ich mich gewöhnt. Die Wege wurden auch besser und jetzt die Anstiege dann zum Feldberg hoch oder zum Belchen, die waren gestern bei der Traumsicht, bei der Fernsicht, waren die herrlich wunderbar. Du konntest bis ins Rheintal sehen, die Vogesen auf der französischen Seite oder auch die Alpen, schneebedeckte Gipfel, als ob du sie greifen könntest und das hat dann voll und ganz die Anstrengungen wieder wettgemacht.
0: Ist das schön, wenn so ein Städter die Natur beschreibt und die Berge, da bekommt man ja richtig auch Spaß. Und gab es denn auch mal so eine Begegnung in deinen Flipflops, die du gemacht hast auf dem Weg?
1: Unterwegs habe ich unter anderem, ich habe viele getroffen, aber unter anderem Christoph, der ist mit seinem Hund gewandert, Santiago heißt er, eine portugiesische Promenadenmischung, hat er in Portugal aus dem Tierheim geholt. Nur er ist nicht wirklich gewandert, er hat seinen Job verloren bei seiner Mutter, die musste ihren Gasthof aufgeben und deswegen sucht er jetzt Job und Wohnung wandernd auf dem Westweg. Oh. Das hat so die, ich will das nicht romantisieren, aber das hat was von der alten Landstreichertradition. Und mir ist das so richtig aufgefallen, als wir im gleichen Gasthaus waren, auf dem Bällchen, da hat der einen Riesenschrank mit einem 25 Kilo Rucksack auf dem Rücken, hat der Kinderspätzle bestellt und ich dachte erst, die Kinderspätzle, die reichen dir doch nicht. Die hat er dann seinem Hund unter den Tisch gestellt. Jetzt schlabber erstmal und er selbst hat nichts gegessen. Ich habe gesagt, okay, komm, hier nimm eine Portion Schnitzel und wer einen 25 Kilo Rucksack über den Westweg schleppen kann, der kann auch arbeiten.
0: Dann drücken wir mal die Daumen, dass das alles so funktioniert. Du hast einen neuen Freund gewonnen und hast auch noch gelernt, dass man eben das richtige Schuhwerk braucht im Schwarzwald. Ich wünsche dir jetzt auf den letzten Meter nach Basel viel Erfolg. Heute kommst du ja dann schon an und dann feier schön. Ein virtuelles Feuerwerk kommt von uns.
1: Danke, danke. Ciao, ciao.

Harper City und Self-Aware. Ich habe den Flügel schon mal reingeschoben, weil was Tipico Romantico muss auch hier noch rein in diese Show. Es ist 4:45, Vorsicht auf der A3. Frankfurt in Richtung Köln, da liegt ein Warnbarker auf der Fahrbahn, wo sie nicht hingehört. Mönchhof-Dreieck in der Überleitung zur A67 in Richtung Darmstadt. Hier ist die Popnacht mit Lolita Adams und Get Here.

Franz, habt ihr noch was für die letzte Amtshandlung? Ich bin noch ein bisschen da, aber nicht mehr so lange. Dann gerne an der WhatsApp schicken unter 07221 2011. Das hier ist der neue Hit von Christa Sarandi in der Popnacht.

0: Oh, es ist schon 5 vor 5. Ich muss zusammenpacken, das hilft ja alles nichts. Notaustaste ist abgeklemmt, Antennenleistung hochgefahren, auf volle Suppe, Lichtstimmung auf OP, damit die nachfolgenden Kolleginnen und Kollegen ein bisschen schlechter haben, aber nicht zu schlecht. Schuhe habe ich an. Ja, was wollen wir denn noch machen? Ach ja, KI, was machst du denn noch?
1: Nach Haus. Nach Haus.
0: Okay, da komme ich mit. Also, das war die Popnacht. Mein Name ist Ben Streubel und ein schönes Leben in Deutschland.

0: Guten Morgen, es ist Montag.
1: Ja, und gleich gibt's unsere Frühaufsteherprämie. Und das Wichtigste, das haben wir jetzt schon mal für euch.
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3: Olaf Knapp. Das Bundeskabinett befasst sich heute mit dem Haushalt für 2027. Der Gesetzentwurf von Finanzminister Klingbeil sieht Ausgaben von etwa 555 Milliarden Euro vor, 6% mehr als in diesem Jahr. Zur Finanzierung sollen unter anderem neue Schulden von insgesamt rund 200 Milliarden Euro aufgenommen werden. Aus der Nachrichtenredaktion Klaas Christoffersen.
4: Finanzminister Klingbeil begründete die steigenden Verbindlichkeiten teilweise mit den Kosten für Aufrüstung. Man könne sich gegen den russischen Präsidenten Putin nicht mit der schwarzen Null verteidigen, sagte der SPD-Politiker in der ARD. Der Haushaltsentwurf sieht aber auch Einsparungen in allen Ministerien und bei den Zuschüssen für Rente und Krankenversicherung vor. Nach dem Kabinett muss noch der Bundestag über den Haushaltsentwurf beraten. Die Entscheidung fällt wahrscheinlich erst im November.
3: 16 Hilfsorganisationen wollen heute vor dem Kanzleramt in Berlin gegen Kürzungen bei der Entwicklungszusammenarbeit und humanitären Hilfe protestieren. Hintergrund ist der Haushaltsentwurf für das kommende Jahr. Aus Berlin Georg Schwarte.
5: Der sieht unter anderem Kürzungen im Etat des Entwicklungsministeriums in Höhe von rund 600 Millionen auf unter 10 Milliarden Euro vor. Mittel für humanitäre Hilfe, die im Auswärtigen Amt angesiedelt sind, würden im Vergleich zum Jahr 2024 auf rund 1 Milliarde Euro halbiert. Die Hilfsorganisationen sprechen von einem so wörtlich Ausverkauf der Menschenwürde und pochen auf die Einhaltung internationaler Finanzierungszusagen.
3: Nach den schweren Erdbeben in Venezuela steigt die Zahl der Opfer weiter an. Behörden bestätigen inzwischen mindestens 3.342 Todesopfer und mehr als 16.700 Verletzte. Offiziellen Angaben zufolge stürzten durch die Erdbeben 190 Gebäude komplett ein. Hunderte weitere wurden stark beschädigt, darunter mehrere Krankenhäuser. Neben Einsatzkräften aus Venezuela suchen auch Helfer aus zahlreichen anderen Staaten weiterhin nach Verschütteten in den Trümmern. Norwegen steht zum ersten Mal in seiner Geschichte im Viertelfinale einer Fußball-WM. Das Team um Stürmerstar Erling Haaland hat Brasilien im Achtelfinale mit 2:1 geschlagen. Beide Treffer für Norwegen erzielte Haaland. Erst kurz vor Abpfiff traf Brasilien durch Neymar noch zum Anschluss. Das waren die Nachrichten.
1: 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Fabian Magerhans, schönen guten Morgen. Es ist Montag, wie sieht's denn aus?
6: Ja, es liegt ein Unterlegkeil auf der A38 Richtung Leipzig. Vorsicht zwischen Nordhausen und Abfahrt Heringen. Und noch ein Baustellen-Update. Die B88 Jena-Ilmenau im Landkreis Saalfeld-Rudolstadt. Die ist ab heute zwischen Ullstedt und Abzweige Weißen bis voraussichtlich Ende Juli in beiden Richtungen gesperrt. Ansonsten, Rolls, habt ihr noch was gesehen? Stausblitzer, ruft uns an, kostenlos unter 0800 123 2340.
1: Ja, und nach dem Magerhans, da kommt die Sarah, ja. Und die weiß, wie das Wetter wird.
7: Es ist jeden Morgen dasselbe. Ja, wettermäßig heute ein Tag, der von allem etwas bringt. Also gerade jetzt in der Früh kann es schon Auflockerungen mit Sonne geben, aber von Nordwesten her gibt es im Laufe des Tages auch teilweise kräftigeren Regen. Am Nachmittag nochmal einzelne Gewitter. Die meiste Sonne bekommen wir so im Südwesten Thüringens. Ansonsten, ja, so ein paar Sonnenstündchen sind schon drin und warm wird es auch. Bis zu 26 Grad sind drin. Frühwerte, ich sag mal langweilig, so rund um die 15 Grad meistens. Und wenn wir uns dann noch die nächsten Tage angucken, sehen wir, dass es insgesamt leicht wechselhaft, aber warm bleibt. Morgen sind sogar bis zu 28 Grad drin.
1: Guten Morgen!
8: 4:05 gleich.
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1: So, ich sag's nochmal, Wochenende ist rum, ne? Jetzt hier, Freunde.
7: Ja, Gott sei Dank. Weißt ja, bin immer froh, wenn ich hier im Studio sitzen kann mit dir. War ein paar Stündchen ohne Kind.
1: Ja.
7: Ich hab nicht gedacht, dass du dann doch weniger anstrengend sein kannst als so ein anderthalbjähriges Kind. So. Immerhin läufst du nicht ständig weg. Dafür bist du morgens noch zu müde.
1: Es kommt immer was Wildes nach. Es ist der Hammer. So. Ansonsten, wie sieht's denn aus bei euch heute Morgen? Ja, ruft doch mal an, 0800 123 2340. Und sagt doch mal Bescheid, wie es euch so geht. Wir haben nämlich hier die erste Frühaufsteher-Prämientasse der Woche für euch. wir machen das so lange, bis wirklich jeder eine hat. Also jeder, der wirklich jetzt noch da zu kurz gekommen ist, ruft jetzt an. Es sind alle Leitungen frei. 0800 123 2340. Also jetzt anrufen, gleich gewinnen. Und dann starten wir also gemeinsam in den neuen Tag.
7: In den Montag?
1: Ja, Montag. Yes, yes.
7: Juhu.

0: 5.10 Uhr, guten Morgen, am Montag.
1: Guten Morgen.
2: Hallo, guten Morgen.
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4: Ich glaube, so müde montags, sehr furchtbar, schlimm, schlimm, schlimm. Mal gucken, wie es der Sandra aus Zwickau geht. Guten Morgen, hier sind Sarah und Lasi, hallöchen.
5: Kuckuck.
6: Hallöchen und guten Morgen. Grüß euch.
4: Das klingt doch aber hervorragend.
7: Aber wirklich, Sandra, bist du auch jemand, der sich wie ich total auf den Montag freut, weil er alles endlich wieder seine Regel hat.
4: Oh Gott.
6: Nicht unbedingt, nein.
4: Nein, Sandra, das ist auch wirklich eine sehr, also ich möchte sagen, fast eine perverse Einstellung zum Wochenende. Also ich weiß nicht, was hast du getrieben am Wochenende, Schönes?
6: Ich war mit Mann und Kind zum Sommerkino in Zwickau.
4: Oh, toll.
6: Lecker essen, bisschen chillen zu Hause.
4: Das klingt ja wunderbar.
7: Ja, das klingt wunderbar. Ja. Aber merkt ihr nicht auch, wie teuer so ein Wochenende immer ist? Man gibt ständig Geld aus. Wir waren gestern auch essen. Oh. Alter Freund, ey, da kann ich jetzt die ganze Woche für arbeiten gehen.
4: So, also ich dachte, wir machen hier mal einen positiven Start in die Woche. Jetzt beschwert ihr euch die ganze Zeit hier.
7: Nein, ich wollte nur anmerken, damit ihr jetzt alle wisst, warum ihr früh aufsteht, damit das dann nächstes Wochenende alles wieder rausballern
4: kann. Na guck mal, und wir fangen schon mal an. Das erste ist umsonst, nämlich eine neue Tasse, die du in diesem Augenblick gewinnst. Herzlichen Glückwunsch, liebe Sandra. Ja.
6: Super, vielen Dank.
4: Dann wünsche ich von dir eine wunderbare Woche. Grüß deine fantastische Familie auf tolle Erlebnisse quasi dann am nächsten Wochenende.
7: Ja, und in den Ferien.
6: Ja, okay,
7: die sind mir jetzt auch frei.
4: Ja,
7: ist mir
4: richtig.
7: So ein, das ist ja im Prinzip jeden Tag Wochenende.
4: Ja.
7: Mega.
4: Nach frei sieht das bei Sandra gerade nicht so aus, aber gut, wer bin ich?
6: Nein.
7: Aber ich finde ja, so als Mama ist es auch entspannter in Ferien. Da fällt so dieser Druck, dieser, weißt du, so alles so ganz getaktet und geregelt, da ist so ein bisschen Autonomie angesagt, oder? Oder sagst du, ich bin froh, wenn die Schule wieder losgeht und das Kind ist aus dem Haus? Es gibt da so zwei Arten von Mamas. Nee, gell?
6: Wir brauchen keine Hausaufgaben machen, das ist gut.
7: So.
4: Ich auch schon lange nicht mehr. Alles Liebe, hau rein und weiter viel Spaß!
6: Mit der Hand lachen.
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0: 5:20 Uhr. Guten Morgen, hier ist die MDR Jump. Guten Morgen, Familie. Am Montag. Und jetzt bitte mal schnell ducken, weil für unser heutiges Geburtstagskind blasen wir die Kerzen nicht aus. Die werden ausgeschlagen oder ausgeschossen oder was.
1: So, jetzt gibt's was auf die Mütze. Schauspieler Sylvester Stallone, auch bekannt als Rocky oder Rambo, feiert heute seinen 80. Geburtstag.
2: Wir sollten die ganze Sache einfach vergessen, verstehst du?
1: Ja, auf keinen Fall. Schließlich hat der Italian Stallion eine ganze Filmgeneration geprägt und das, obwohl er nicht mal besonders gut aussieht.
2: Es kommt aber auch nicht drauf an, weißt du?
1: Ja, klar weiß ich das, sonst würde ich ja nicht beim Radio arbeiten.
3: Ja.
1: Schon bei Stallones Geburt verletzt eine Zange seine Gesichtsmuskeln, was zur teilweisen Lähmung und seiner, naja, charakteristischen Boxervisage führt.
4: Du und ich und auch sonst keiner kann so hart zuschlagen wie das Leben.
1: In seiner Jugend wechselt Sly die Schulen fast so häufig wie seine Unterhosen und schlägt sich danach unter anderem als Parkwächter durch, bis er diese eine Idee hat.
5: Believe me, all you need, really one good idea.
1: Rocky, der Straßenboxer, der sich ganz nach oben kämpft, wird zum wohl berühmtesten Boxfilm aller Zeiten und macht Sylvester Stallone als Hauptdarsteller und Drehbuchschreiber 1976 über Nacht zum Star.
6: Wenn ich beim Läuten vom Schlussgong immer noch stehe, dann werde ich zum ersten Mal in meinem Leben wissen, dass ich nicht nur irgendein Penner, ein Niemand bin.
1: 6 Jahre später hat er sogar noch eine gute Idee.
7: Mein Name ist John Rambo.
1: Als Kriegsveteran besticht Rambo mit durchschlagenden Argumenten und Dialogen.
8: Wozu ist das?
9: Das ist blaues Licht.
8: Und was macht es?
9: Es leuchtet blau.
1: Auch mit 80 steht Sylvester Stallone unverwüstlich weiter vor der Kamera. Wie viele seiner insgesamt über 60 Filme fand er dabei richtig schlecht?
10: Oh, well. 90% of them.
1: Okay, 90% waren Mist, sagt Stallone selbst. So viel bescheidene Selbstironie nennt man dann wohl wahre Weisheit.
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0: long, long time. 5.30 Uhr haben wir es. Guten Morgen. Die Ender Jump Good Morgen Familie ist hier. Am frühen Montag. Und Fadel Magerhans, der ist ja im Verkehrszentrum. Wie sieht's aktuell auf den Straßen aus?
1: Moin, wir schauen mal auf die A4 Görlitz Richtung Dresden. Da gibt es 2 Kilometer Stau am Grenzübergang Ludwigsdorf bei der Einreise. Dauert sogar 20 Minuten länger. A38 Richtung Göttingen zwischen Leipzig Südwest und Lützen nach einem Unfall. Stau und stockender Verkehr. Und es sind Pferde ausgebüxt. Vorsicht im Landkreis Harz zwischen Heimburg und Abzweig Eggeröder Brunn. Wie gesagt, Pferde auf der Fahrbahn. Vorsicht. Habt ihr noch was gesehen? Staus, Blitzer, ruft uns an, kostenlos unter 0800 123 2340.
0: Sarah, wie wird denn das Wetter?
2: Ja, wettermäßig bringt der Tag von allem etwas. Gerade jetzt in der Früh gibt's einige Auflockerungen und eher wenige Schauer. Später zieht dann von Nordwesten her Regen rein. Am Nachmittag sind auch einige Gewitter unterwegs. Die meiste Sonne bekommt der Südwesten von Thüringen ab. Wenn wir uns die Temperaturen angucken, sind die moderat sommerlich. Von Nordost nach Südwest sind 21 bis 26 Grad drin. Die nächsten Tage bleiben etwas wechselhaft. Die zweite Wochenhälfte wird dann insgesamt sommerferienwürdiger.
0: Ja, und sag mal, da wachst du heute Morgen nichtsahnend auf und hörst, was, Donald Trump mischt sich in die Fußball-WM ein, und zwar jetzt ernsthaft, oder was?
2: Ein Anruf von ihm soll zur Rücknahme einer roten Karte gegen die USA geführt haben. Aha. Sprechen wir nachher natürlich noch ausführlich drüber. Vorher ist aber erstmal der Mann dran, der einer der Stargäste bei Taylor Swift's Hochzeit am Wochenende war.
0: Schicksal aus. Aha. Hier ist der Ed Sheeran.

0: mit Travis geht's rein in den Montag. Ja, guten Morgen, hier ist die MDR Jump. Guten Morgen Familie, was haben wir? 5.37 Uhr ist es.
1: Ja, früh ist es.
0: Ja.
1: Aber es sind ja viele Menschen unterwegs, die, wie ich, sehr froh sind, dass dieses Wochenende endlich vorbei ist. Heute ist es nämlich soweit, wir hauen hier die ersten Tickets raus, mit denen die Jungs von Take That schon ganz bald live erlebt.
0: Ja, nicht in London oder Manchester, wir holen euch Take That in den Osten zur Golden Henne, zu Deutschlands größtem Publikumspreis nach Leipzig am 4. September, wär's soweit.
1: Dann gibt's jetzt zwei Dinge zu tun, also einmal den Termin blocken und dann Öhrchen spitzen, weil die ganze Woche holt ihr euch die Tickets. Besser gesagt, also ihr ersingt euch eure Tickets mit Take That Karaoke. Wir hörten gemeinsam einen der vielen, vielen Take-That-Hits. Der stoppt irgendwann und wenn ihr weiter singen könnt, dann gibt's die Tickets.
0: Ja gut, du hast dir das ausgedacht, also mach es am besten auch mal vor. Das geht dann also so.
1: Ja.
0: Und dann ihr.
1: Ja.

0: Ja, es geht doch gerade erst los, Leute. 5:41 ist die Emler Jump. Good Morning Familie. Am Montag.
1: Puh, und da hat's Kerstin gerade kalt erwischt. Sie schreibt, hab ich das richtig gehört? Ihr holt Take That nach Deutschland und man kann Karten gewinnen?
0: Ja, genau. Die ersten schon nächste Stunde um 6:45.
1: Das heißt dranbleiben.
0: Nur alle Farben verabschieden sich jetzt irgendwie. Da verabschiedet sich Baby Goodbye. Gibt's jetzt hier.

0: also ich kann mir nicht helfen, aber ich muss jetzt auch nochmal alle Farben verbessern. Also hier bei uns heißt es nicht goodbye, es heißt good morning.
1: Ne? So.
0: 5:45 gleich, hier ist die MDR Jump Good Morgen Familie am Montag.
2: Und da sind die ersten Familienmitglieder schon auf den Straßen unterwegs.
3: Einen wunderschönen guten Morgen, Sarah, Lars und die Guten Morgen Familie und alle anderen natürlich. Montag, ja, er ist wieder da. 16 Grad, bewölkt, sehr schönes, angenehmes Wetter noch zum Arbeiten. Und die Tage werden kürzer. Habt viel Spaß, schönen Montag und schöne Woche. Zack, zack, bis denn.
2: Zack, zack. Ich muss sagen, dass die Tage kürzer werden, das merke ich noch nicht. Aber das ist mittlerweile wieder so schön. Frisches am Morgen, das feiere ich wirklich jeden Tag. Also diese Hitzewelle, die hat mich irgendwie nachhaltig traumatisiert.
0: Aber ich habe gehört, die nächste ist ja schon in Sicht.
2: Ne? Ja, ne? Das liest und hört man überall. Also es ist so, bei uns im Osten sieht es diese Woche noch gar nicht so aus. Das sieht recht entspannt aus. Der Südwesten, der bekommt schon morgen wieder über 30 Grad. Also wir haben da so eine kleine Teilung drin in Deutschland, wie es aktuell aussieht.
0: Ja, genau. Gut. Wir halten euch auf dem Laufenden. Und wenn Sarahs Prognose dann doch nicht stimmt, dann sagt sie,
2: na?
0: It wasn't me. Hier ist der Shaggy in der MDR Jump. Guten Morgen, Familie.
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Morgen, hier ist das MDR Jump Verkehrszentrum mit einer Gefahrenmeldung. A2 Richtung Berlin. Zwischen Bornstedt und Irxleben liegt ein LKW-Rad auf der rechten und mittleren Spur.

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7: Guten Morgen an diesem frühen Montag. Gleich unser Sommerquickie. Und das Wichtigste, das haben wir jetzt schon mal für euch.
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8: Um 6 Uhr mit Susanne Lemke. Die Bundesregierung will heute den Haushaltsentwurf für das kommende Jahr beschließen. Das von Finanzminister Lars Klingbeil vorgelegte Budget sieht Gesamtausgaben von rund 555 Milliarden Euro vor. Die Neuverschuldung steigt auf knapp 119 Milliarden Euro. Der SPD-Politiker begründete das am Abend im ARD-Sommerinterview mit steigenden Verteidigungsausgaben. Man könne sich gegen Russlands Präsidenten Wladimir Putin nicht mit der schwarzen Null verteidigen. Bundesgesundheitsministerin Nina Wagen hat kurz vor der geplanten Verabschiedung des Gesundheitssparpakets ihren Gesetzentwurf offenbar nachgebessert. Wie die Frankfurter Allgemeine Zeitung schreibt, sollen etwa bislang mitversicherte Ehe- oder Lebenspartner ab 2028 zwei Beiträge zahlen, allerdings nur in Höhe von 2,5 statt der bisher geplanten 3,5%. Eltern mit Kindern bis 11 Jahren bleiben ausgenommen. Ursprünglich lag die Grenze bei 6 Jahren. Zudem soll die Zuzahlung für Medikamente und Krankenhausaufenthalte nicht so stark steigen wie ursprünglich geplant. Im Gegenzug sollen Pharmaindustrie und Bund einen größeren Finanzierungsbeitrag leisten. Die Pläne der Regierung für eine Ausweitung befristeter Arbeitsverträge stoßen auf ein geteiltes Echo. Unionsfraktionsvize Sepp Müller sagte dem MDR, man brauche einen Wachstumsimpuls. In Deutschland gingen täglich tausende Arbeitsplätze verloren, das sei ein befristeter Arbeitsvertrag tausendmal besser als Arbeitslosigkeit. Andreas Keller von der Gewerkschaft Erziehung und Wissenschaft warnte hingegen vor einer wachsenden Verunsicherung. Es bestehe die Gefahr, dass Beschäftigte gerade in Ostdeutschland abwanderten. Die Koalitionsspitzen von Union und SPD hatten sich darauf geeinigt, dass befristete Verträge künftig bis zu 4 Jahre lang hintereinander möglich sind. Russland hat in der Nacht erneut massiv die Ukraine angegriffen. Nach ukrainischen Angaben wurde in fast allen Regionen des Landes Luftalarm ausgelöst. In der Hauptstadt Kiew habe es massive Explosionen gegeben. Mehrere Wohnhäuser seien getroffen worden. Mindestens 7 Menschen seien ums Leben gekommen, Dutzende weitere verletzt. Tausende Menschen seien in die U-Bahn-Stationen geflohen. Bei der Fußball-WM hat England Co-Gastgeber Mexiko mit 3:2 aus dem Turnier geworfen. Norwegen ließ den Titeltraum von Rekordweltmeister Brasilien platzen. Die Skandinavier besiegten die Südamerikaner 2:1. Das waren die Nachrichten.
7: 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Verkehrszentrum, Fabian Magerhans. Schönen guten Morgen.
9: Guten Morgen und Vorsicht auf der A2 Richtung Berlin zwischen Bornstedt und Uexleben liegt ein LKW-Rad auf der rechten und mittleren Spur. 20 Minuten plus auf der A4 Görlitz Richtung Dresden am Grenzübergang Ludwigsdorf. 2 Kilometer Stau bei der Einreise. Und A4 Görlitz Richtung Dresden zwischen Salzenforst und Uis. 3 Kilometer Stau nach dem Unfall in der Baustelle. Plant ihr eine Viertelstunde mehr Zeit ein. Richtung Dresden, A17, 3 Kilometer Stocken zwischen Grenzübergang Breitenau-Schönwald und Bad Gottleuba. Hier dauert 10 Minuten länger. Habt ihr noch Staus oder Blitzer gesehen? Ruft uns an, kostenlos unter 0800 123 2340.
7: Sarah, wie wird denn das Wetter?
2: Ja, heute ist von allem etwas dabei. Das heißt, gerade jetzt in der ersten Tageshälfte schon mal ein bisschen Sonnenschein. Da ist es häufiger mal aufgelockert. Im Laufe des Tages von Nordwesten her dann doch einige dichtere Wolken. Und die können hier und da auch Regen bringen. Gerade in der zweiten Tageshälfte kann da schon ganz gut was runterkommen. Es ist insgesamt also wechselhaft, aber nicht unfreundlich. Und man könnte sagen, moderat warm mit Temperaturen bis 26 Grad. Die Frühwerte so klassisch rund um 15 Grad. Das ist vielleicht noch nicht so ganz sommerferienwürdig. Die zweite Wochenhälfte wird insgesamt wärmer und freundlicher.
7: Guten Morgen!
2: Gleich 5 nach 6.
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7: Ja, und eins ist klar, bei unserem Sommerquickie, der hilft Wissen oder einfach raten, ne?
5: Du Scheiße. Arm, Kopf, Bein, Mund.
2: Marlies aus Kimberg hat Freitag rausgehauen, ne? Und zwar alles. Und sie hat's geschafft. Unser komplettes Sommerpaket geht zu ihr nach Kimberg. Strandtasche, Eiskaffeetasse und Powerbank.
5: Yes. Oh, ihr seid die Besten.
7: So, nächste Chance gibt's jetzt. 0800 123 2340. Wir starten mit drei frischen Fragen in die neue Woche. 0800 123 2340. Ruft jetzt an und um 6.10 Uhr gibt's dann die erste Runde der Woche in der MDR Jump. Guten Morgen, Familie.

0: 6.10 Uhr, guten Morgen. Hier ist die Emmerjump. Guten Morgen, Familie, am Montag.
1: Und da machen wir euch direkt nach dem Aufstehen fit fürs Wiederhinlegen. Oh. Aber diesmal an den See oder ins Freie.
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1: Ja, jeden Morgen heißt es hier mit drei Fragen aus dem Osten und der Welt mitbekommen, was los ist und nebenbei noch Strandtasche, Eiskaffeetasse und eine Powerbank abgreifen. Je mehr ihr wisst, desto größer wird das Paket.
0: Caro aus Zeitz, guten Morgen.
3: Ja, guten Morgen.
0: Ja, wie war's Wochenende?
3: Ja, sehr schön.
0: Aha, gut, so genau wollten wir es gar nicht wissen, Caro. Also das ist natürlich wunderbar. Wir haben jetzt tolle Fragen für dich. Drei Stück insgesamt. 5 Sekunden Zeit pro Antwort. Wir legen direkt los, Caro, okay?
3: Ja.
0: Pass auf. Frage Nummer 1. Wer keine Lust mehr auf Fußball-WM hat, für den gibt's sportliches Kontrastprogramm. Seit diesem Wochenende läuft die Tour de France, das berühmteste Radrennen der Welt. Der Gesamtführende trägt dabei ein Trikot in welcher Farbe, Caro?
3: In Gelb.
0: Ist richtig. So. Frage Nummer 2. Kirschenboom in Deutschland. Laut Statistischem Bundesamt freuen sich Landwirte über mehr als 50.000 Tonnen Süß- und Sauerkirschen. Das ist so viel wie seit 10 Jahren nicht mehr. Ja, da können wir literweise das leckere Saftmischgetränk aus Kirsche und Banane trinken. Ey, wie heißt es nochmal abgekürzt?
3: Oh.
0: Kirsche Banane.
1: Und Banane.
3: Ach, Banane, Kiba, ja, Kiba, da, sorry.
1: Okay, aber man darf wirklich niemandem verübeln, wenn man das irgendwie verdrängt hat. Das ist irgendwie so, also eklig und geil gleichzeitig.
0: Ja, also. In Dernbach im Wartburgkreis gibt's jetzt einen Bienen- und Schmetterlingspfad. Bevor Schmetterlinge rumflattern, entwickeln sie sich in einem selbst hergestellten Gehäuse von der Raupe zum fertigen Falter. Wie nennt man dieses Gehäuse nochmal?
3: Ein Kokon.
0: Ja, Caro, das war entweder zu einfach oder du bist zu klug. Ich weiß es nicht. Auf jeden Fall hast du alles abgeräumt. Herzlichen Glückwunsch!
3: Vielen lieben Dank. Na, danke, danke.
0: Da kann doch die Woche kommen, Caro. Wir wünschen dir einen tollen Tag. Alles Liebe.
3: Ja. Dankeschön.
0: Hau rein und
3: das wünsche ich euch auch.
0: Weiter viel Spaß.
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0: Es ist für 7 DM der Jump. Guten Morgen, Familie ist hier am Montag. Guten Morgen und Atomic Kitten gibt's in 15 Sekunden bei uns.
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0: Ja, und wir sind doch komplett, wenn ihr auch dabei seid. 6.20 Uhr, guten Morgen, hier ist die MDR Jump, guten Morgen Familie, am Montag.
1: Und da haben wir ja gerade schon bei Quickie gehört, wer spätestens nach dem Trump-Infantino-Skandal-Telefonat, also, über das wir nächste Stunde natürlich noch ausführlich sprechen, also wirklich gar keinen Bock mehr auf Fußball-WM hat, der hat genug Alternativen. Ne?
0: Tour de France zum Beispiel. Ja. Aber auch Wimbledon. Wie geil ist das denn, dass Struff im Viertelfinale steht?
1: Also das ist wirklich Hammer. Also behalten wir natürlich im Auge. Wissen aber parallel dazu, seid ihr auch auf der Jagd nach Goldmedaillen. Die Silvi aus Dessau hat sich ja letzte Woche bei uns gemeldet und erzählt, dass sie am Wochenende bei der Rhönrad-WM dabei ist. Das ist dieses riesige Teil, in dem Akrobatik gemacht wird.
0: Ja, und Silvi hatte uns ja versprochen, sich nochmal zu melden, weil wir natürlich wissen wollen, ob wir denn jubeln können.
2: Guten Morgen, liebe Guten Morgen Familie. Hier ist Silvi und ich wollte euch kurz sagen, wie unsere Rhönrad-WM ausgegangen ist. Wir haben gute Platzierungen erreicht. Insgesamt haben 17 Länder teilgenommen. Das war richtig gut. Deutschland hat mit 24 Medaillen den ersten Platz in dem Medaillenspiegel gemacht. Und nun zu unserer Magdeburgerin Sophie Julius. Die hat im Dreikampf Gold gewonnen. Im Sprung hat sie Silber gewonnen und in der Spirale hat sie Gold gewonnen. Liebe Grüße.
0: Na also.
1: Jetzt wissen wir, wo wir Weltmeister sind. Yeah. Wir müssen einfach unseren Fokus verschieben, würde ich sagen. 24 Medaillen, bestes Land, 2 Goldmedaillen für Sachsen-Anhalt. Also Wahnsinn, danke fürs Melden. Silvi, Glückwunsch und viel Spaß beim Nachfeiern.
0: Warum habe ich eigentlich noch keinen Rhönrad-Korso gesehen?
1: Es ist halt keine Hupe dran an so einem Rad.
0: Ja, okay. Das muss natürlich dann die Erklärung sein. Herzlichen Glückwunsch!
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4: Guten Morgen, hier ist die MDR Jump. Guten Morgen Familie, es ist 6.30 Uhr und jetzt alles, was heute wichtig wird, mit Susanne Lemke.
5: In Berlin legt eine Expertenkommission heute ihren Bericht zum großflächigen Stromausfall vom Jahresbeginn vor. Im Zentrum steht die Frage, welche Lehren man aus dem Vorfall für den Bevölkerungsschutz ziehen kann. Durch einen Brandanschlag mussten Zehntausende Berliner im Januar tagelang ohne Strom und Heizung auskommen. Im Prozess um den Mord an einer Seniorin in einem Pflegeheim in Chemnitz soll heute das Urteil fallen. Angeklagt ist ein 23 Jahre alter Pfleger. Er soll die 91-Jährige erdrosselt haben. Weil Gutachter den Mann als schuldunfähig einstufen, geht es in dem Verfahren um die dauerhafte Unterbringung in einer Psychiatrie. Ungeachtet der Proteste von Tierschützern beginnen heute im spanischen Pamplona die umstrittenen Stierrennen. Das neuntägige San Fermin-Fest wird am Mittag mit dem traditionellen Abfeuern einer kleinen Rakete vom Rathausbalkon eröffnet. Die erste Stierhatz findet morgen statt.
4: Und jetzt der Blick auf die Straßen. Fabian Magerhans im Verkehrszentrum. Guten Morgen.
6: Guten Morgen. Erstmal Vorsicht auf der A2 Richtung Berlin. Eine ungesicherte Unfallstelle auf allen Spuren zwischen Peine Ost und Braunschweig-Wadenbüttel. Dann die A4 Görlitz Richtung Dresden. 20 Minuten plus bei der Einreise am Grenzübergang Ludwigsdorf. Und A4 Görlitz in Richtung Dresden zwischen Salzenforst und Burkau. 5 Kilometer Stau wegen Bergungsarbeiten in der Baustelle. Plant ihr eine halbe Stunde mehr Zeit ein. A17 Richtung Dresden zwischen Grenzübergang Breiten Schönwald und Bad Gottleuba 3 Kilometer stockender Verkehr. Und wir schauen nochmal auf die A2 Richtung Hannover. Zwischen Rennau und Königslutter liegen auf der linken Spur große Fahrzeugteile. Blitzer stehen auf der A9 Richtung Berlin zwischen Halle und Bitterfeld-Wolfen. B100 zwischen der Abfahrt Europachaussee und Ortseingang. B107 zwischen Bad Düben und Schwemmsal wird geblitzt. Und in Halle Paracelsusstraße zwischen dem Dessauer Platz und Wasserturm. Habt ihr noch Staus oder Blitzer gesehen? Ruft uns an, kostenlos unter 0800 123 2340.
4: Sarah, wie sieht's denn aus? Also rein wettermäßig.
7: Ja, so langweilig wird's nicht, ne? Heute ist von allem etwas dabei. Gerade jetzt in der Früh gibt's ein paar Auflockerungen und eher wenige Schauer. Später zieht dann von Nordwesten her mehr Regen rein und am Nachmittag sind auch wieder ein paar Gewitter unterwegs. Die meiste Sonne bekommt der Südwesten von Thüringen ab und die Temperaturen sind insgesamt, ich würde sie jetzt mal moderat sommerlich nennen. Von Nordost nach Südwest sind 21 bis 26 Grad drin. Die nächsten Tage ein bisschen wechselhaft weiterhin, aber die zweite Wochenhälfte, die wird dann insgesamt sommerferienwürdiger.
4: Ja, und um es mal mit Sarahs Worten zu sagen, endlich ist das Wochenende vorbei.
7: Oh, endlich bringen wir euch zu Take That.
4: Die ganze Woche schenken wir euch Tickets und das erste Mal versuchen wir es gleich um 6.40 Uhr.

0: Guten Morgen, 6.40 Uhr haben wir es, die MDR Jump, guten Morgen Familie. Ist hier am Montag und der startet mit Megastars, ja, die ihr bald live erlebt.
1: Seit letzter Woche ist klar, wir holen euch Take That nach Leipzig, nicht irgendwo hin, zur Goldenen Henne, also auf die Bühne von Deutschlands größtem Publikumspreis. Der steigt am 4. September und ihr, naja gut, das ist der Plan, ihr seid dabei.
0: Die ganze Woche schenken wir euch Tickets, vorausgesetzt, ihr seid textsicher. Also wir spielen euch einen Take That Hit an und ihr singt ihn dann weiter.
1: Mhm.
0: Und weil das kompliziert klingt, macht Sarah euch mal ganz kurz vor. Oh Gott, oh also Gott. Dann sagen wir also, pass auf hier, so.
1: Okay. Ich bin bereit. Ja. Jetzt ich, oder?
0: Und okay. Jetzt du. Dankeschön.
1: So, warum dieser Song?
0: Danke.
1: Numpad, no
0: feeling. Ja, ist gut. Wir haben es verstanden.
1: So, I'm still healing.
0: Also, es ist
1: just try.
0: Fürchterlich. Gut. Die Frage ist ja jetzt nach wie vor nur, welcher Take That Hit bringt euch eure Tickets?
1: Tja.
0: Ruft an, findet es heraus. Und zwar jetzt. 0800 123 2340. Noch zwei Songs. Dann sind wir hier back. Oh gut, wenn ich verstehe.
1: No.
0: So, ja, so, ja. Ein Gewinnmechanismus, wie ihn sich nur Sarah ausdecken kann. 0800 123 2340. Ruft an und holt euch die Tickets.
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0: 6.47 Uhr, die MDR Jump Good Morgen Familie ist hier am Montag.
1: Und was sollen wir da sagen? Also letzte Woche, da haben wir die nächsten Megastars klar gemacht und ab heute, da gehen hier die Tickets rein.
2: Mit MDR Jump zu Take That bei der Goldenen Henne in Leipzig.
1: Oh, krass, wir holen die Jungs zu Deutschlands größtem Publikumspreis und damit ganz nah ran an euch.
0: Bianca aus Göda, guten Morgen.
3: Guten Morgen.
0: Wie ist die Stimmung in der Oberlausitz?
1: Aufgeregt ist, ich höre es.
0: Ja. Oh Gott, Bianca. Ja, hervorragend. Ja, Bianca, ja, da bist du wirklich verrückt. Vor allem bist du gleich noch verrückter. Bevor es nämlich zum Mega-Event mit den Megastars geht, singen wir uns jetzt mal ein bisschen fit mit unserem Take-Hit-Karaoke. Ich hoffe, du hast davon gehört, Bianca.
3: Ja, natürlich. Okay. Ich habe schon drauf hingefiebert.
0: Ach so. Also es ist ein Spiel, bei dem wir jetzt einen Take-That-Hit anspielen. Der stoppt irgendwann, also der Gesang, und du singst einfach weiter.
3: Okay.
0: Und dann sag ich mal, je nachdem, wie toll du weiter singst, kriegst du Tickets oder gehst halt leer aus und wir schicken dich ohne irgendwas nach Hause.
3: Oh.
0: Weißt du? Und das entscheide natürlich ich, ne? Als entsprechender.
3: Das ist schon klar.
0: Ja, klar. Also, dann fangen wir an mit dem Klassiker. Hier kommt Take That für dich und beim Piepsen ist dein Zeichen zum Weitersingen. Achtung, Bianca!
3: Ja.

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1: Bianca,
0: for good.
1: Wunderbar. Wunderbar.
0: Whatever was
1: ja, ist gut. Wunderbar. Du hast
2: jetzt ist sie drin. Jetzt ist sie drin. Ja. Jetzt singt sie immer weiter.
1: Du gewinnst ja die ersten Tickets für die Goldene Henne.
2: Oh,
1: wirst da Take That Live erleben. Herzlichen Glückwunsch, Bianca.
2: Ich fühl's so sehr. Ihr markiert euch bitte auch den 4. September und dann sitzt ihr neben Bianca. Morgen früh gehen nämlich schon die nächsten Tickets raus. Dann ein bisschen später, um kurz nach 8:30.
1: Ja, Bianca, kannst du dieses Spiel empfehlen? Würdest du sagen, kann man mitmachen? Ja,
0: es ist richtig toll.
1: Es ist das Tollste, was ich je erlebt habe. Bianca, tolle Woche. Hau rein und weiter viel Spaß.
0: Danke, euch auch. Ich bin da runter.

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4: Um 7 Uhr mit Susanne Lemke. Die Bundesregierung will heute den Haushaltsentwurf für das kommende Jahr beschließen. Das von Finanzminister Lars Klingbeil vorgelegte Budget sieht Gesamtausgaben von rund 555 Milliarden Euro vor. Die Neuverschuldung steigt auf knapp 119 Milliarden Euro. Der SPD-Politiker begründete das am Abend im ARD-Sommerinterview mit steigenden Verteidigungsausgaben. Man könne sich gegen Russlands Präsidenten Wladimir Putin nicht mit der schwarzen Null verteidigen. Bundesgesundheitsministerin Nina Wagen hat kurz vor der geplanten Verabschiedung des Gesundheitssparpakets ihren Gesetzentwurf offenbar nachgebessert. Wie die Frankfurter Allgemeine Zeitung schreibt, sollen etwa bislang mitversicherte Ehe- oder Lebenspartner ab 2028 zwar Beiträge zahlen, allerdings nur in Höhe von 2,5 statt der bisher geplanten 3,5%. Eltern mit Kindern bis 11 Jahren bleiben ausgenommen. Ursprünglich lag die Grenze bei 6 Jahren. Zudem soll die Zuzahlung für Medikamente und Krankenhausaufenthalte nicht so stark steigen wie ursprünglich geplant. Im Gegenzug sollen Pharmaindustrie und Bund einen größeren Finanzierungsbeitrag leisten. Die Pläne der Regierung für eine Ausweitung befristeter Arbeitsverträge stoßen auf ein geteiltes Echo. Unionsfraktionsvize Sepp Müller sagte dem MDR, man brauche einen Wachstumsimpuls. In Deutschland gingen täglich tausende Arbeitsplätze verloren. Da sei ein befristeter Arbeitsvertrag tausendmal besser als Arbeitslosigkeit. Andreas Keller von der Gewerkschaft Erziehung und Wissenschaft warnte hingegen vor einer wachsenden Verunsicherung. Es bestehe die Gefahr, dass Beschäftigte gerade in Ostdeutschland abwanderten. Die Koalitionsspitzen von Union und SPD hatten sich darauf geeinigt, dass befristete Verträge künftig bis zu 4 Jahre lang hintereinander möglich sind. Russland hat in der Nacht erneut massiv die Ukraine angegriffen. Nach ukrainischen Angaben wurde in fast allen Regionen Luftalarm ausgelöst. In Kiew seien mehrere Wohnhäuser getroffen worden. Mindestens 7 Menschen seien ums Leben gekommen, Dutzende weitere verletzt. Russland meldete Stromausfälle nach ukrainischen Angriffen, unter anderem in Sewastopol auf der annektierten Krim. Bei der Fußball-WM hat England Co-Gastgeber Mexiko mit 3:2 aus dem Turnier geworfen. Norwegen ließ den Titeltraum von Rekordweltmeister Brasilien platzen. Die Skandinavier besiegten die Südamerikaner 2:1. Brasiliens Superstar Neymar kündigte nach dem WM aus seinen Rückzug aus der Nationalmannschaft an. Das waren die Nachrichten.
5: 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Hier sind die neuesten Meldungen aus dem MDR Jump Verkehrszentrum. Fabian Magerhans, guten Morgen.
6: Guten Morgen. Und wir schauen auf die A2 Richtung Berlin. Zwischen Peine Ost und Braunschweig warten Büttel nach einem Unfall 4 Kilometer Stau, plant mindestens eine halbe Stunde Mehrzeit ein. A4 Görlitz Richtung Dresden, bei der Einreise am Grenzübergang Ludwigsdorf 2 Kilometer Stau, 20 Minuten plus. A4 Görlitz Richtung Dresden zwischen Salzenforst und Burkau 7 Kilometer stockender Verkehr nach einem Unfall in der Baustelle, 20 Minuten plus. Blockabfertigung im Hartetunnel auf der A17 Richtung Dresden zwischen Breitenau-Schönwald und Bad Kurt-Leuba stockt der Verkehr. A38 Richtung Göttingen zwischen Leipzig-Südwest und Lützen 2 Kilometer Stau nach einem Unfall im Baustellenbereich, hier ungefähr 10 Minuten plus. Noch ein Unfall auf der A71 Richtung Sangerhausen zwischen Stadt Ilm und Arnstadt Süd und A73 Richtung Bamberg. Vorsicht zwischen Ebersdorf und Untersimau auf der rechten Spur, eine ungesicherte Unfallstelle. 20 Minuten plus im Stadtverkehr Leipzig in der Maximilianallee stadteinwärts. Und geblitzt wird auf der A9 Richtung Berlin zwischen Halle und Bitterfeld-Wolfen, B100 zwischen Abfahrt Europachaussee und Ortseingang, B107 zwischen Bad Düben und Schwemmsaal und in Halle Paracelsusstraße wieder zwischen Dessauer Platz und Wasserturm. Habt ihr noch Staus oder Blitzer gesehen? Ruft uns an, kostenlos unter 0800 123 2340.
5: Sarah, wie wird denn das Wetter?
7: Na, für jeden was dabei, würde ich sagen. Also gerade jetzt in der Früh gibt es ja schon ein paar Auflockerungen und eher wenige Schauer. Später ziehen dann von Nordwesten her aber dichtere Wolken rein. Die bringen dann teilweise auch Regen mit und am Nachmittag sind mal wieder einige Gewitter unterwegs. Die meiste Sonne bekommt der Südwesten von Thüringen. Da können es einige Sonnenstunden werden. Ansonsten, ja, so 3-4 Sonnenstunden können schon meistens rausgucken. Ist aber eben regional sehr unterschiedlich heute. Die Temperaturen dazu sind dann moderat. Ratsommerlich, und zwar von Nordost nach Südwest gestaffelt, 21 bis 26 Grad. Die nächsten Tage weiter etwas wechselhaft, aber nicht unfreundlich. Die zweite Wochenhälfte, die wird dann insgesamt sommerferienwürdiger.
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5: 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Guten Morgen.
7: 5 nach 7.
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5: Ja, und da sagen die einen Montag und die anderen sagen ringfrei für Runde 1. Weil gleich steigen wir nämlich in den Boxring und sagen Happy Birthday Rocky.
7: Ich dachte Rambo.
5: Ja, okay, auf jeden Fall wird gefeiert. Gleich um 7 Uhr, ja wann eigentlich? Ja, 7.12 Uhr.

0: 7.12 Uhr. Guten Morgen. Hier ist die MDR Jump. Guten Morgen, Familie, am Montag. Und jetzt mal schnell ducken. Für unser heutiges Geburtstagskind blasen wir die Kerzen nicht aus. Die werden ausgeschlagen oder ausgeschossen oder was.
1: So, jetzt gibt's was auf die Mütze. Schauspieler Sylvester Stallone, auch bekannt als Rocky oder Rambo, feiert heute seinen 80. Geburtstag.
2: Wir sollten die ganze Sache einfach vergessen, verstehst du?
1: Ja, auf keinen Fall. Schließlich hat der Italian Stallion eine ganze Filmgeneration geprägt und das, obwohl er nicht mal besonders gut aussieht.
3: Es kommt aber auch nicht drauf an, weißt du?
1: Ja, klar weiß ich das, sonst würde ich ja nicht beim Radio arbeiten.
4: Ja.
1: Schon bei Stallones Geburt verletzt eine Zange seine Gesichtsmuskeln, was zur teilweisen Lähmung und seiner, naja, charakteristischen Boxervisage führt.
5: Du und ich und auch sonst keiner kann so hart zuschlagen wie das Leben.
1: In seiner Jugend wechselt Sly die Schulen fast so häufig wie seine Unterhosen und schlägt sich danach unter anderem als Parkwächter durch, bis er diese eine Idee hat.
6: Believe me, all you need really one good idea.
1: Rocky, der Straßenboxer, der sich ganz nach oben kämpft, wird zum wohl berühmtesten Boxfilm aller Zeiten und macht Sylvester Stallone als Hauptdarsteller und Drehbuchschreiber 1976 über Nacht zum Star.
7: Wenn ich beim Läuten vom Schlussgong immer noch stehe, dann werde ich zum ersten Mal in meinem Leben wissen, dass ich nicht nur irgendein Penner, ein Niemand bin.
1: 6 Jahre später hat er sogar noch eine gute Idee.
8: Mein Name ist John Rambo.
1: Als Kriegsveteran besticht Rambo mit durchschlagenden Argumenten und Dialogen.
9: Wozu ist das?
10: Das ist blaues Licht.
9: Und was macht es?
10: Es leuchtet blau.
1: Auch mit 80 steht Sylvester Stallone unverwüstlich weiter vor der Kamera. Wie viele seiner insgesamt über 60 Filme fand er dabei richtig schlecht?
11: Oh Gott. 90% of them.
1: Okay, 90% waren Mist, sagt Stallone selbst. So viel bescheidene Selbstironie nennt man dann wohl wahre Weisheit.
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0: 7:16 Uhr, die Emder Jump. Guten Morgen, Familie, am Montag. Guten Morgen, James Blunt gibt's in 30 Sekunden bei uns.
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0: 7.20 Uhr, guten Morgen, hier ist die Ender Jump. Guten Morgen Familie am Montag und da lernen wir eins. Ja, es geht also immer noch verrückter.
1: Oder? Also du denkst, dich kann nichts mehr überraschen, wachst auf und bist dann doch mal wieder sprachlos.
0: Ja.
1: Also in Sachen Fußball-WM spricht kaum jemand über das Brasilien-Drama. Norwegens Erling Haaland schickt die Seleção ja mit einem Doppelpack nach Hause. Es geht auch unter, dass mit Kanada und Mexiko gleich zwei Gastgeber rausfliegen. Nein, also alle sprechen über den dritten Gastgeber. Bei den USA bahnt sich ein fetter Skandal an. Und Überraschung, Donald Trump ist mal wieder mittendrin. Sportman Tim aus der Guten Morgen-Familie. Es ist zu verrückt.
2: Ja, also, alles ist mit einer roten Karte losgegangen. Die hat US-Topstürmer Folarin Balogun im letzten Spiel nach einem unglücklichen, unabsichtlichen, aber ja, klaren Foul gesehen und wäre im Achtelfinale gegen Belgien eigentlich gesperrt.
1: Tja.
2: Ja, und jetzt kommt halt Donald Trump ins Spiel. Der US-Präsident soll wohl seinen guten Bekannten, FIFA-Boss Gianni Infantino, angerufen haben, um die rote Karte annullieren zu lassen. Ja, und was passiert dann gestern Abend? Klar, die Sperre wird aufgehoben und zur Bewährung ausgesetzt. Der Spieler darf heute Nacht spielen.
1: Also man muss sagen, die Fußballwelt tobt verständlicherweise fast geschlossen. Nur einer, also der ist glücklich.
2: Ja, na sicher. Donald Trump hat sich schon fleißig bedankt und geschrieben, die FIFA, die tut das Richtige.
1: Ja.
2: Der nächste Gegner, die Belgier, die prüfen jetzt natürlich allerdings auch rechtliche Schritte. Ne? Ist ja klar, das wird die nächsten Stunden bis zum Spiel noch für richtig Wirbel sorgen. Auch die UEFA will sich wohl einschalten. Übrigens, unser vielleicht Bundestrainer Jürgen Klopp, der hatte da in seiner Rolle als WM-Experte bei Magenta TV gestern Abend auch eine klare Meinung.
3: Da gibt es ja gar keine zwei Meinungen. Das ist unser Spiel, nicht deren Spiel. Das muss man einmal ganz kurz sagen. Da leiden wir alle unter Fehlentscheidungen. Trotzdem lernen wir alle im Laufe des Lebens damit zu leben. Und hier gehen wir ran. Wenn das wirklich Trump und Infantino miteinander ausgemacht haben, dann das ist verrückt.
1: Ja. Verrückt, ja. Mehr kann man dazu auch nicht sagen. Donald Trump mischt sich mutmaßlich tatsächlich das erste Mal so richtig in die Fußball-WM ein.
0: Na gut, wir bleiben für euch an der Sache dran und feiern morgen früh dann im Prinzip das Weiterkommen der USA, weil Donald Trump angerufen hat und noch ein Tor bestellt hat. Oder irgendwie so wird's werden.
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4: In Berlin legt eine Expertenkommission heute ihren Bericht zum großflächigen Stromausfall vom Jahresbeginn vor. Im Zentrum steht die Frage, welche Lehren man aus dem Vorfall für den Bevölkerungsschutz ziehen kann. Durch einen Brandanschlag mussten Zehntausende Berliner im Januar tagelang ohne Strom und Heizung auskommen. In Hessen beginnt heute der Prozess um listerinverseuchte Fleischwaren der Firma Wilke Waldecker. Angeklagt sind der Geschäftsführer der Fabrik, seine Stellvertreterin und der damalige Produktionsleiter. Die Staatsanwaltschaft wirft ihnen fahrlässige Tötung in 11 Fällen vor. Die Wurstfabrik war im Oktober 2019 wegen desolater hygienischer Bedingungen geschlossen worden. Vor dem Landgericht Berlin muss sich heute ein Mann verantworten, der die Meisterschale der Handballmannschaft Füchse Berlin gestohlen haben soll. Laut Anklage soll er dazu im November mit einem selbst gebastelten Schlüssel in die Vereinsräume eingedrungen sein.
3: Ja, so ähnlich kommt der Fabian Magerhans auch immer ins Verkehrszentrum, ne? Mit seinem selbstgebastelten Schlüssel. So, wir gucken mal auf die Straßen. Wie sieht's denn aus aktuell?
5: Ja, wir bleiben bei Werkzeug. A72 Richtung Hof zwischen Zwickau Ost und Zwickau West liegt nämlich Werkzeug auf der linken Spur. Fahrt vorsichtig. Dann die A2 Richtung Berlin. Bergungsarbeiten zwischen Peine und Braunschweig warten Büttel. 5 Kilometer staunstockender Verkehr. 20 Minuten dauert's länger. Dann Blockabfertigung im Hartetunnel. A17 Richtung Dresden zwischen Breitenau-Schönwald und Bad Gottleuber stockt der Verkehr. Und A72 Richtung Hof zwischen Zwickau Ost und Zwickau West, ein Unfall auf der linken Spur. B2 zwischen Porstendorf und Abzweig Mittelpöllnitz, nach einem Unfall Stau und stockender Verkehr. Michaela ist am Telefon, guten Morgen.
6: In Klettbach am Ostausgang in Richtung Erfurt steht ein defektes Auto mit Warnblinkanlage mitten auf der Straße und deswegen kommt man nur einspurig dran vorbei.
5: Dankeschön fürs Update. Alle Blitzer, auch mobil auf mdrjump.de, die neuesten auf der A9 Richtung Berlin zwischen Halle und Bitterfeld-Wolfen, B100 wieder zwischen Abfahrt Europachaussee und Ortseingang. B107 zwischen Bad Düben und Schwemmsal wird geblitzt und in Halle Paracelsus Straße zwischen Dessauer Platz und Wasserturm. Und noch ein Blitzer in Radmannsdorf in Fahrtrichtung Hohenweiden. Jetzt schauen wir nochmal zum Schluss nach Bayern auf die A9 Richtung Berlin zwischen Bad Benneck-Himmelkron und Markt Schorgast. Ein Unfall auf der linken Spur und es liegen viele Fahrzeugteile auf der Fahrbahn. Habt ihr noch Staus oder Blitzer gesehen? Ruft uns an, kostenlos unter 0800 123 2340.
3: Sarah, wie wird das Wetter?
7: Ja, wechselhaft, aber nicht immer unfreundlich. Das heißt, gerade jetzt zum Start in den Tag gibt es schon ein bisschen Sonne hier und da, ein paar Auflockerungen, aber auch schon erste Schauer. Im Laufe des Tages ziehen von Nordwesten her immer mehr Regenschauer rein. Teilweise kann das auch mal ein bisschen kräftiger werden. Und am Nachmittag sind dann noch einige Gewitter unterwegs. Die meiste Sonne bekommt der Südwesten von Thüringen. Ansonsten ist sie schon eher ein seltener Gast. Und wenn wir uns die Temperaturen angucken, sind die entsprechend unterschiedlich. Von Nordost nach Südwest gestaffelt sind 21 bis 26 Grad drin. Die nächsten Tage bleiben wechselhaft. Die zweite Wochenhälfte wird dann insgesamt sommerferienwürdiger.
3: Ja, und ich habe keine Ahnung, wo sich Dr. Emkus am Wochenende rumgetrieben hat, aber Handschlag war scheinbar nicht angesagt.
8: Plötzlich meint jeder Hanswurst, er müsste zur Begrüßung diese unerträglichen angedeuteten Luftküsse links und rechts verteilen.
7: Wir schicken gleich noch 2-3 Küsschen hinterher und freuen uns auf eine neue Folge Dinge, die man nicht braucht. Die kommt gleich um 7.40 Uhr.

0: auf die Wange zu drücken, obwohl man sich eigentlich auch nur ganz normal die Hand geben könnte. Aber solange man zu Hause eine verständnisvolle Partnerin hat, dann kann man sich diesen ganzen virtuellen Kuss-Hype da draußen getrost sparen und sich die echten Schmerzer für die Momente aufheben, in denen keine Kamera zuschaut. Und wer heute partout niemanden zum Abknutschen findet, der drückt eben seinem treuen Hund oder seiner Katze einen dicken Schmerzer auf die Stirn. Weil die freuen sich garantiert auch ohne jedes Social-Media-Drama.
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0: Da ist er, der Montag um gleich 7:45 und hier ist eure Familie, eure guten Morgen-Familie.
1: Und zu der gehören natürlich auch die Stars, die uns hier regelmäßig mit unseren Lieblingshits versorgen. Und davon hat der Mann, der jetzt kommt, einige. Zum Beispiel den, den finde ich ja so geil, der wunderbar beschreibt, wie es ist, sich selbst im Weg zu stehen.
0: Ja, das kennen wir.
1: Können wir, ne? Deswegen lassen wir es ihn in Worte fassen.
0: Ja, hier ist Teddy Swims, Mr. Know-It-All. Ein Song, der ganz abseits von allen Botschaften einfach auch so sau relaxed und sommerlich klingt, wie sich's gehört.
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0: Ich sag's ja, also viel entspannter und cooler kann man ja gar nicht in die Woche starten, ja? Teddy Swims in der MDR Jump Good Morning Familie, 7.48 Uhr haben wir's gleich.
1: Und da kann man sagen, trotz Urlaubszeit ist es doch ganz schön voll an unserem Frühstückstisch. Also ihr schickt Sprachnachrichten oder ihr ruft einfach auch mal durch an der 0800 123 2340, um ein bisschen zu quatschen. So hat's auch Sandra gemacht aus Zwickau.
2: Hallo, schön und guten Morgen. Grüße euch.
0: Das klingt doch aber hervorragend.
1: Aber wirklich, Sandra, bist du auch jemand, der sich wie ich total auf den Montag freut, weil alles endlich wieder seine Regel hat?
0: Oh Gott, das
2: ist ja nicht unbedingt, nein.
0: Nein, Sandra, das ist auch wirklich eine sehr, also ich möchte sagen, fast eine perverse Einstellung zum Wochenende. Was hast du getrieben am Wochenende, Schönes?
2: Ich war mit Mann und Kind zum Sommerkino in Zwickau.
0: Oh, toll.
2: Lecker essen, ein bisschen chillen zu Hause.
0: Das klingt ja wunderbar.
1: Ja, das klingt wunderbar, ja. Aber merkt ihr nicht auch, wie teuer so ein Wochenende immer ist? Man gibt ständig Geld aus. Wir waren gestern auch essen. Oh. Alter Freund, ey, da kann ich jetzt die ganze Woche für arbeiten gehen.
0: Ja. So, also ich dachte, wir machen hier mal einen positiven Start in die Woche. Jetzt beschwert ihr euch die ganze Zeit hier.
1: Nein, ich wollte nur anmerken, so damit ihr jetzt alle wisst, warum ihr früh aufsteht, damit das dann nächstes Wochenende alles wieder rausballern
0: kann. Na guck mal, und dann wünschen wir dir eine wunderbare Woche. Grüß deine fantastische Familie auf tolle Erlebnisse quasi dann am nächsten Wochenende.
1: Ja, und in den Ferien.
2: Ja,
1: okay, die sind jetzt auch frei.
0: Nach frei sieht das bei Sandra gerade nicht so aus, aber gut, wer bin ich?
2: Nein.
1: Oder sagst du, ich bin froh, wenn die Schule wieder losgeht und das Kind ist aus dem Haus. Es gibt da so zwei Arten.
2: Nein, wir brauchen keine Hausaufgaben machen.
1: So.
0: Ich auch schon lange nicht mehr. Alles Liebe. Hau rein und weiter viel Spaß.
2: Mit der Hand.
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8: Um 8 Uhr mit Susanne Lemke. Die Bundesregierung will heute den Haushaltsentwurf für das kommende Jahr beschließen. Das von Finanzminister Lars Klingbeil vorgelegte Budget sieht Gesamtausgaben von rund 555 Milliarden Euro vor. Die Neuverschuldung steigt auf knapp 119 Milliarden Euro. Der SPD-Politiker begründete das am Abend im ARD-Sommerinterview mit steigenden Verteidigungsausgaben. Man könne sich gegen Russlands Präsidenten Wladimir Putin nicht mit der schwarzen Null verteidigen. Bundesgesundheitsministerin Nina Wagen hat ihr Gesundheitssparpaket offenbar nachgebessert. Wie die Frankfurter Allgemeine Zeitung schreibt, sollen etwa bislang beitragsfrei mitversicherte Ehe- oder Lebenspartner ab 2028 zwar Beiträge zahlen, allerdings nur in Höhe von 2,5 statt der bisher geplanten 3,5%. Ausgenommen werden sollen Eltern mit Kindern bis 11 Jahre. Ursprünglich lag die Grenze bei 6 Jahren. Zudem soll die Zuzahlung für Medikamente nicht so stark steigen. Im Gegenzug sollen Pharmaindustrie und Bund einen größeren Finanzierungsbeitrag leisten. Die Pläne der Regierung für eine Ausweitung befristeter Arbeitsverträge stoßen auf ein geteiltes Echo. Unionsfraktionsvize Sepp Müller sagte dem MDR, man brauche einen Wachstumsimpuls, ein befristeter Arbeitsvertrag sei tausendmal besser als Arbeitslosigkeit. Andreas Keller von der Gewerkschaft Erziehung und Wissenschaft warnte hingegen vor einer wachsenden Verunsicherung. Union und SPD hatten sich darauf geeinigt, dass befristete Verträge künftig bis zu 4 Jahre lang möglich sind. Derzeit sind es 2 Jahre. Russland hat in der Nacht erneut massiv die Ukraine angegriffen. Nach ukrainischen Angaben wurden in fast allen Regionen Luftalarm ausgelöst. In Kiew seien mindestens 9 Menschen ums Leben gekommen. Mehr als 40 Menschen seien verletzt worden. Russland meldete Stromausfälle nach Angriffen unter anderem in Sewastopol auf der Krim. Bei der Fußball-WM hat England Co-Gastgeber Mexiko mit 3:2 aus dem Turnier geworfen. Norwegen besiegte Brasilien 2:1. Brasiliens Superstar Neymar kündigte nach der WM aus seinen Rückzug aus der Nationalmannschaft an. Die USA können kommende Nacht gegen Belgien doch mit Mittelstürmer Florian Balogun auflaufen. Die FIFA teilte mit. Belogans Sperre sei aufgehoben worden. Medienberichten zufolge soll sich US-Präsident Donald Trump bei der FIFA persönlich für die Aufhebung eingesetzt haben. Das waren die Nachrichten.
9: 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Fabian Magerhans, guten Morgen. Ich will dir nicht vorgreifen, aber es sind, glaube ich, 2 gesperrte Autobahnen.
10: Ja, das stimmt, leider. Die A4 Richtung Frankfurt ist gesperrt zwischen Wilsdorf und Dreiknossen nach einem Unfall. Und auch gesperrt die A9 Richtung Berlin zwischen Bad Berneck, Himmelkron und Markt Schoggast wegen Bergungsarbeiten. Neuigkeiten für die A2 Richtung Berlin zwischen Peine und Braunschweig-Wartenbüttel ist die Unfallstelle geräumt. Noch 3 Kilometer stockender Verkehr. Blockabfertigung Richtung im Hardetunnel. Da staut sich der Verkehr auf der A17 Richtung Dresden zwischen Breitenau-Schönwald und Bad Gottleuba. 10 Minuten plus. A38 Richtung Göttingen nach dem Unfall im Baustellenbereich zwischen Leipzig-Südwest und Lützen. 10 Minuten plus. Und B281 Vorsicht zwischen den Abzweigen Oberwellenborn und Birkicht. Schließen die Schranken am Bahnübergang nicht mehr. Blitzer stehen auf der A4 Richtung Dresden zwischen Hermsdorf-Ost und Rüdersdorf. A9 Richtung Berlin zwischen Halle und Bitterfeld-Wolfen. B100 zwischen der Abfahrt Europachaussee und Ortseingang wird geblitzt. Dann auf der B107 zwischen Bad Düben und Schwemmsal. B249 Blitzer zwischen Mühlhausen und Görma. In Halle blitzt es in der Paracelsusstraße zwischen Dessauer Platz und Wasserturm. Und in Radmannsdorf in Richtung Hohenweiden. Habt ihr noch Staus oder Blitzer gesehen? Ruft uns an, kostenlos unter 0800 123 2340.
9: Sarah, wie wird denn das Wetter? So.
5: Ja, im Laufe des Tages nicht gerade besser, sagen wir mal so. Also jetzt in der Früh gibt es immerhin noch die Chance auf ein paar Auflockerungen und ein bisschen Sonnenschein. Da sind ja auch eher weniger Schauer unterwegs. Später dann von Nordwesten her immer mehr Regen, der reinkommt. Und am Nachmittag, da sind dann noch ein paar Gewitter unterwegs. Es ist nicht ganz fair verteilt, was die Sonne betrifft. Die meiste bekommt der Südwesten von Thüringen. Also da kommen schon einige Sonnenstunden zusammen. Ansonsten ist die Sonne eher ein seltener Gast und die Temperaturen dann auch eher moderat Sommer. Von Nordost nach Südwest sind die so gestaffelt von 21 bis 26 Grad maximal. Die nächsten Tage bleiben insgesamt etwas wechselhaft, aber die zweite Wochenhälfte, die wird dann insgesamt wärmer und sommerlicher.
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9: Guten Morgen!
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9: Ja, und da haben wir letzte Stunde und gerade auch noch in den Nachrichten nochmal alles zum WM-Skandal rund um eine rote Karte und einen konspirativen Anruf von Donald Trump bei der FIFA gehört.
5: Also ist nicht unglaublich. Höchste Zeit, sich um skandalfreie Weltmeisterschaften zu kümmern. Und zwar um Weltmeisterschaften mit deutscher Beteiligung. Gleich gegen 8:10 Uhr regnet es Gold.

0: 8:11 Uhr. Guten Morgen. Hier ist die Anna Jump. Guten Morgen, Familie. Am Montag.
1: Da haben wir es ja schon in den Nachrichten gehört. Wer spätestens nach dem Trump-Infantino-Skandal-Telefonat, über das wir natürlich auch noch ausführlich gesprochen haben, wirklich keinen Bock mehr auf Fußball-WM hat, der hat genug Alternativen.
0: Tour de France zum Beispiel, aber auch Wimbledon. Wie geil ist das denn, dass er Struff im Viertelfinale steht? Yeah!
1: Ja, behalten wir natürlich im Auge, wissen aber, parallel dazu seid ihr auch auf der Jagd nach Goldmedaillen. Silvi aus Dessau hat sich ja letzte Woche schon bei uns gemeldet und erzählt, dass sie am Wochenende bei der, Achtung, Rhönrad-WM dabei ist. Das ist dieses riesige Teil, in dem Akrobatik gemacht wird.
0: Und Silvi hatte uns ja versprochen, sich nochmal zu melden, weil wir wollen natürlich wissen, können wir denn jubeln?
2: Guten Morgen, liebe Guten Morgen Familie, hier ist Silvi. Und ich wollte euch kurz sagen, wie unsere Rhönrad-WM ausgegangen ist. Wir haben gute Platzierungen erreicht. Insgesamt haben 17 Länder teilgenommen. Das war richtig gut. Deutschland hat mit 24 Medaillen den ersten Platz in dem Medaillenspiegel gemacht. Und nun zu unserer Magdeburgerin Sophie Julius. Die hat im Dreikampf Gold gewonnen. Im Sprung hat sie Silber gewonnen und in der Spirale hat sie Gold gewonnen. Liebe Grüße.
0: Geil.
1: Ja, also jetzt wissen wir, wo wir Weltmeister sind. Wir müssen einfach unseren Fokus verschieben.
0: Yeah.
1: 24 Medaillen, bestes Land, 2 Goldmedaillen für Sachsen-Anhalt. Danke fürs Melden, Silvi. Glückwunsch und ja, viel Spaß beim Nachfeiern.
0: Warum habe ich eigentlich keine Rhönrad-Korso gesehen?
1: Da ist halt keine Hupe dran an so einem Rad.
0: Also das muss die Erklärung sein.
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0: für den neuen DM der Jump. Guten Morgen, Familie. Ist ja Montag. Hallöchen. Dido gibt's in 15 Sekunden.
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0: So, entschuldigt bitte, wir müssen die Ruhe kurz unterbrechen für einen akuten Fall von Freude.
1: So klingt das hier am Montag in der MDR-Job. Guten Morgen, Familie. Es ist 8.20 Uhr. Ja, dann hat's Bianca aus Göda geschafft. Sie hat sich die ersten Tickets für Take That bei der Goldenen Henne in Leipzig klargemacht.
0: Ja, wir holen die Jungs zu Deutschlands größten Publikumspreis und euch gleich mit. Die ganze Woche hauen wir die exklusiven Tickets raus. Nur in der Guten Morgen Familie und nur gegen eine Runde Take That Karaoke.
1: Das ist halt der Haken daran, ne? Das und da muss man sagen, ja. Bianca aus Göda hat es vorhin richtig gut gemacht.
0: Beim Piepsen ist dein Zeichen zum Weitersingen. Achtung, Bianca! Ja.

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1: Bianca,
0: for good.
1: Wunderbar. Wunderbar.
0: Whatever was
1: ja, ist gut. Wunderbar. Du
2: jetzt ist sie drin. Jetzt ist sie drin. Ja. Jetzt singt sie immer weiter.
1: Du gewinnst ja. Die ersten Tickets für die Goldene Henne.
2: Und
1: wirst da Take That Live erleben. Herzlichen Glückwunsch, Bianca.
2: Ich fühle es so sehr. Ihr markiert euch bitte auch den 4. September und dann sitzt ihr neben Bianca. Morgen früh gehen nämlich schon die nächsten Tickets raus. Dann ein bisschen später, kurz nach 8:30.
1: Ja, Bianca, kannst du dieses Spiel empfehlen? Würdest du sagen, kann man mitmachen? Ja,
0: es ist richtig toll.
1: Es ist das Tollste, was ich je erlebt habe. Bianca, tolle Woche, hau rein und weiter viel Spaß.
0: Danke, euch auch. Bitte auch und laut.
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8: 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Es ist gleich 8.30 Uhr. Und jetzt alles, was heute wichtig wird, mit Susanne Lemke.
9: In Berlin legt eine Expertenkommission heute ihren Bericht zum großflächigen Stromausfall vom Jahresbeginn vor. Im Zentrum steht die Frage, welche Lehren man aus dem Vorfall für den Bevölkerungsschutz ziehen kann. Durch einen Brandanschlag mussten Zehntausende Berliner im Januar tagelang ohne Strom und Heizung auskommen. Im Prozess um den Mord an einer Seniorin in einem Pflegeheim in Chemnitz soll heute das Urteil fallen. Angeklagt ist ein 23 Jahre alter Pfleger. Er soll die 91-Jährige erdrosselt haben. Weil Gutachter den Mann als schuldunfähig einstufen, geht es in dem Verfahren um die dauerhafte Unterbringung in einer Psychiatrie. In Wuppertal beginnt heute der Prozess um eines der bundesweit größten illegalen Waffenlager im nordrhein-westfälischen Remscheid. Die Staatsanwaltschaft wirft drei Männern Verstöße gegen das Kriegswaffenkontrollgesetz vor. Bei Durchsuchungen Ende vergangenen Jahres waren bei ihnen rund 300 scharfe Schusswaffen sowie fast 100.000 Schuss Munition entdeckt worden.
8: Und jetzt der Blick auf die Straßen. Fabian Magerhans im Verkehrszentrum. Sag mal, die A4 ist gesperrt, oder?
10: Ja,
8: was?
10: Genau, Richtung Frankfurt zwischen Wilsdorf und Dreigenossen nach einem Unfall. Und auch gesperrt die A9 Richtung Berlin zwischen Bad Berneck-Himmelkron und Markt Schurgast wegen Bergungsarbeiten. Er staut sich bis zum Dreieck Bayreuth-Kulmbach. A4 Richtung Görlitz zwischen Dresden Flughafen und Hermsdorf. 5 Kilometer Stau an der Baustelle. Plant ihr 20 Minuten mehr Zeit ein. A4 Richtung Frankfurt. Noch ein Unfall zwischen Jena-Göschwitz und Bucha im Jagdbergtunnel. Und A9 Richtung München zwischen Markt Schorgast und Bad Berneck-Himmelkron 4 Kilometer Stau, 20 Minuten plus. A17 Richtung Dresden, Blockabfertigung im Harte-Tunnel zwischen Breitenau-Schönwald und Bad Gottleuber dauert es ungefähr 20 Minuten länger. A38 Richtung Göttingen zwischen Leipzig-Südwest und Lützen ein Unfall in der Baustelle, ungefähr 10 Minuten plus. Und Blitzer stehen auf der A14 Richtung Dresden zwischen Schönebeck und Kalbe-Ost, A9 Richtung Berlin zwischen Halle und Bitterfeld-Wolfen, B91 zwischen Weißenfels und Abzweig Zorbau wird geblitzt, B93 zwischen Merano und Mosel, auf der B100 wieder zwischen Abfahrt Europachaussee und Ortseingang und in Halle in der Paracelsostraße zwischen Dessauer Platz und Wasserturm. Habt ihr noch Staus oder Blitzer gesehen? Ruft uns an, kostenlos unter 0800 123 2340.
8: Sarah, hast du ein Wetter für uns?
11: Ja, Wetter ist immer und heute ist sogar einiges dabei. Gerade jetzt in der Früh gibt es ja ein paar Auflockerungen, eher wenige Schauer. Da guckt hier und da die Sonne durch, später dann von Nordwesten her aber mehr Regen. Und am Nachmittag sind auch ein paar Gewitter unterwegs. Die meiste Sonne bekommt der Südwesten von Thüringen ab. Da können schon ein paar Sonnenstündchen werden. Ansonsten ist die Sonne eher ein seltener Gast und damit die Temperaturen auch, sagen wir mal, moderat sommerlich. Von Nordost nach Südwest sind die so gestaffelt zwischen 21 und 26 Grad unterwegs. Jetzt bleiben die nächsten Tage noch ein bisschen wechselhaft, aber die zweite Wochenhälfte, die wird insgesamt sommerferienwürdiger.
8: Hallo, Hallöchen! Tja, und heute Morgen hält man ja fest, Pool ist nicht gleich Pool.
11: Oho.
8: Ja, da ein Blick.
12: Nicht bloß so ein kleines aufblasbares Baumarktding, zu dem man sagt, du bist jetzt erstmal da und später holen wir uns mal die Erwachsenenversion von dir. Nein, gleich aus dem oberen Regal.
11: Aha. Na gut, da sind wir mal gespannt auf die Erwachsenenversion von Böttchers Welt. Die neue Folge kommt gleich gegen 8.40 Uhr.

Morgen. Hier ist das MDR Jump Verkehrszentrum mit einer Gefahrenmeldung. A17 Richtung Dresden. Vorsicht zwischen Dresden-Südvorstadt und Dresden-Gorbitz. Hier liegen große Fahrzeugteile auf der Fahrbahn.

0: 40 haben wir es gleich. Hey, guten Morgen, hier ist die Emnet Jump. Guten Morgen, Familie, am Montag.
1: Und da startet diese neue Woche doch wirklich mit also entspannten Temperaturen.
0: Ich muss fast ein Jäckchen anziehen.
1: Ein Übergangsjäckchen?
0: Was habe ich nicht.
1: Genauso wenig wie ein Pool.
0: Richtig.
1: Ja, anders als er hier. Er denkt schon wieder an die ganz heiße Zeit, die irgendwann kommt, inklusive Abtauchen.
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3: Über 2 Millionen private Pools gibt es nach Angaben des Bundesverbands Schwimmbad und Wellness in Deutschland. Abgesehen davon, dass ich keine Ahnung hatte, dass es einen Bundesverband für mein Planschbecken hinten im Garten gibt, überrascht mich die Zahl nicht wirklich. Ich habe das ja hier in den letzten Jahren auch beobachtet, ne? Wenn hier einer gebaut hat, war die Bodenplatte fürs Haus noch nicht trocken, da konnten die Bauarbeiter schon in der daneben stehenden Poollandschaft baden. Sehr oft nicht bloß so ein kleines aufblasbares Baumarktding, zu dem man sagt, du bist jetzt erstmal da und später

0: Grund. Und ich bin mir sehr sicher, auch für den gibt's bestimmt einen eigenen Bundesverband.
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0: Fall wäre das Wort gewesen, was noch gefehlt hätte. Aber gut, 8 Uhr.
1: Ich hab's vergessen.
0: Ja, 8:45, hier ist die MDR Jump. Guten Morgen, Familie, am Montag.
1: Na, wir haben ja gerade schon vom Böttcher gehört, immer mehr Menschen gönnen sich einen Pool im Garten.
0: Toll.
1: Wer da jetzt schlimm neidisch geworden ist, so wie der Lasi.
0: Ja, also.
1: Für den ist die richtige Nachricht reingekommen. Der Jens schreibt,
0: ja?
1: Wir haben ewig auf einen Pool im Garten gespart, weil wir dachten, dass unser jetzt 11-jähriger Sohn mega Spaß damit haben wird. Jetzt will der aber an jedem warmen Tag mit seinen Freunden ins öffentliche Schwimmbad, weil er das viel lustiger findet als einen langweiligen Pool.
0: Ja. Ich komme ersatzweise vorbei, eventuell.
1: Ja. Lars macht ähnlich Chaos wie ein 11-Jähriger, das passt.
0: Ja, aber ich weiß, am Morgen braucht ihr kein Chaos, sondern Entspannung. Und auch dafür haben wir das nötige Personal am Start. Nämlich jetzt mit Joe, ganz relaxed mit End of Beginning, aber nicht wieder einpennen.

0: Guten Morgen, 8.48 Uhr. Die MDR-Jump. Guten Morgen, Familie, am Montag.
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0: Und damit ihr morgen früh um 6.10 Uhr möglichst viel abräumt, raten wir jetzt nochmal mit bei Caro aus Zeitz. Die hatte vorhin ja schon sowas wie einen Lauf.
2: Ja, guten Morgen.
0: Ja, wie war's Wochenende?
2: Ja, sehr schön.
0: Aha, gut, so genau wollten wir es gar nicht wissen. Wir haben jetzt tolle Fragen für dich. 3 Stück insgesamt. 5 Sekunden Zeit pro Antwort. Wir legen direkt los, Caro, okay?
2: Ja.
0: Pass auf. Frage Nummer 1. Wer keine Lust mehr auf Fußball-WM hat, für den gibt's sportliches Kontrastprogramm. Seit diesem Wochenende läuft die Tour de France, das berühmteste Radrennen der Welt. Der Gesamtführende trägt dabei ein Trikot in welcher Farbe, Caro?
2: In Gelb.
0: Ist richtig. So. Frage Nummer 2. Kirschenboom in Deutschland. Laut Statistischem Bundesamt freuen sich Landwirte über mehr als 50.000 Tonnen Süß- und Sauerkirschen. Das ist so viel wie seit 10 Jahren nicht mehr. Ja, da können wir literweise das leckere Saftmischgetränk aus Kirsche und Banane trinken. Ey, wie heißt es nochmal abgekürzt?
2: Oh.
0: Kirsche Banane.
1: Banane.
2: Ach, Banane. Kiba.
0: Ja,
2: Kiba.
0: Oh,
2: sorry.
0: Oh.
1: Okay, aber man darf wirklich niemandem verübeln, wenn man das irgendwie verdrängt hat. Das ist irgendwie so, also eklig und geil gleichzeitig.
0: Ja, also.
2: So. Ja.
0: In Dernbach im Wartburgkreis gibt's jetzt einen Bienen- und Schmetterlingspfad. Bevor Schmetterlinge rumflattern, entwickeln sie sich in einem selbst hergestellten Gehäuse von der Raupe zum fertigen Falter. Wie nennt man dieses Gehäuse nochmal?
2: Ein Kokon.
0: Ja, Caro, das war entweder zu einfach oder du bist zu klug. Ich weiß es nicht. Auf jeden Fall hast du alles abgeräumt. Herzlichen Glückwunsch!
2: Vielen lieben Dank. Danke, danke.
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7: Guten Morgen an diesem frühen Montag. Ja, und das Wichtigste, das haben wir jetzt für euch.
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8: Um 9 Uhr mit Susanne Lemke. SPD-Fraktionschef Matthias Miersch hat die geplante höhere Neuverschuldung im Haushalt 2027 verteidigt. Im ZDF-Morgenmagazin sagte Miersch, mit dem Sondervermögen nehme man Milliarden für Infrastruktur und Klimaschutz in die Hand. Andernfalls wären die Folgekosten weitaus höher. Zudem müsse man die Verteidigungsfähigkeit ausbauen. Zu den geplanten Einsparungen sagte Miersch, alle Bereiche müssten ihren Beitrag leisten. Die Bundesregierung will heute den Haushaltsentwurf für das kommende Jahr auf den Weg bringen. Der Etat sieht Ausgaben von 555 Milliarden Euro vor. Die Neuverschuldung steigt auf knapp 119 Milliarden. Bundesgesundheitsministerin Nina Wargen hat ihr Gesundheitssparpaket offenbar nachjustiert. Wie die Frankfurter Allgemeine Zeitung schreibt, sollen etwa bislang beitragsfrei mitversicherte Ehe- oder Lebenspartner ab 2028 zwar Beiträge zahlen, allerdings nur 2,5 statt der bisher geplanten 3,5%. Ausgenommen werden sollen Eltern mit Kindern bis 11 Jahre. Ursprünglich lag die Grenze bei 6 Jahren. Zudem soll die Zuzahlung für Medikamente nicht so stark steigen. Im Gegenzug sollen Pharmaindustrie und Bund einen größeren Finanzierungsbeitrag leisten. Transparency International Deutschland kritisiert geplante Einschränkungen des Informationsfreiheitsgesetzes. Nach Plänen der Koalition sollen zum Bürokratieabbau Auskunftsrechte beschränkt werden. So sollen nur noch natürliche Personen Anfragen stellen dürfen, Vereine oder Nichtregierungsorganisationen nicht. Transparency-Geschäftsführerin Christine Lüttich sagte dem MDR, die Anfragen dienten dazu, Entscheidungen nachvollziehbar zu machen. Es seien dadurch aber auch Missstände aufgedeckt worden, so der Dieselskandal. Russland hat in der Nacht erneut massiv die Ukraine angegriffen. Nach ukrainischen Angaben wurden in fast allen Regionen Luftalarm ausgelöst. In Kiew seien mindestens 9 Menschen ums Leben gekommen. Mehr als 40 seien verletzt worden. Russland meldete Stromausfälle nach Angriffen unter anderem in Sewastopol auf der Krim. Bei der Fußball-WM hat England Co-Gastgeber Mexiko mit 3:2 aus dem Turnier geworfen. Norwegen besiegte Brasilien 2:1. Brasiliens Superstar Neymar kündigte nach dem WM aus seinen Rückzug aus der Nationalmannschaft an. Die USA können kommende Nacht gegen Belgien doch mit Mittelstürmer Florian Beloggen auflaufen. Die FIFA teilte mit, Beloggens Sperre sei aufgehoben worden. US-Präsident Donald Trump soll sich bei der FIFA persönlich für die Aufhebung eingesetzt haben. Das waren die Nachrichten.
7: Und jetzt der zuverlässigste Verkehrsservice im Osten. Hier sind die neuesten Meldungen aus unserem Verkehrszentrum. Und ich habe mich persönlich dafür eingesetzt, dass nicht Donald Trump die rote Karte zurücknehmen lässt, sondern dass Fabian Magans die Verkehrsnachrichten vorliest.
9: Das ist gut. Als A2 Richtung Hannover. Vorsicht, zwischen Burg Ost und Burg Zentrum liegt eine Schaufel auf der Fahrbahn. A4 Richtung Görlitz, zwischen Dresden Flughafen und Hermsdorf 6 Kilometer stockender Verkehr. Eine Baustelle, plant ihr ungefähr 20 Minuten mehr Zeit ein. A4 Richtung Frankfurt, zwischen Dreieck Dresden West und Dreieck Genossen ist die Autobahn nicht mehr gesperrt. Jetzt noch 12 Kilometer Stau wegen Bergungsarbeiten. A9 Richtung Berlin geht auch voran. Zwischen Windlerer Berg und Markt Schorgast ist die Unfallstelle geräumt. geräumt, 5 Kilometer Stau. A9 Richtung München zwischen Marktschorgast und Dreieck bei Rot-Kulmbach, 4 Kilometer Stau, 20 Minuten plus. B190 in der Ortsdurchfahrt Binde liegt Getreide auf der Fahrbahn, Vorsicht. Und B176 in Gräfentonner ist der Bahnübergang im Bereich Erfurter Straße in beiden Richtungen gesperrt. Blitzer stehen auf der A17 Richtung Prag zwischen Dresden-Görbitz und Dresden-Südvorstadt, B2 in Drosdorf Richtung Gera, B100 zwischen Abfahrt Europachaussee und Ortseingang und in Halle Paracelsostraße wieder zwischen Dessauer Platz und Wasserturm. Habt ihr noch Staus oder Blitzer gesehen? Ruft uns an, kostenlos unter 0800 123 2340.
7: Sarah, was haben wir für ein Wetter heute?
2: Ja, insgesamt. Ja, wenn was Wichtiges zu sagen hat, muss man sich auch mal kurz räuspern und dann so kurz noch ans Mikro tippen und dann geht's los. Also Deutschland ist ja so ein bisschen zweigeteilt, ne? Wir liegen hier auf dieser Seite, die, sag ich mal, moderat warm ist. 21 bis 26 Grad sind heute drin und es gibt auch nicht allzu viel Sonne. Jetzt in der Früh gab es ja noch ein paar Auflockerungen. Der Südwesten von Thüringen bekommt auch noch ein paar Sonnenstunden ab. Ansonsten von Nordwesten her immer mehr Regen im Anmarsch, sodass im Laufe des Tages dann doch viel grau zu sehen sein wird. Am Nachmittag sind auch ein paar Gewitter mit dabei. Die nächsten Tage bleiben wechselhaft. Die zweite Woche Hälfte, die wird dann wahrscheinlich insgesamt sommerferienwürdiger.
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2: Gleich 8:55.
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0: 9.17 Uhr. Guten Morgen. Hier ist die MDR Jump Good Morning Familie am Montag. Und da lernen wir, es geht immer noch verrückter. Kein Problem.
1: Ist so. Da denkst du, dich kann nichts mehr überraschen.
0: Ja.
1: Wachst auf und bist doch mal wieder sprachlos. Also, in Sachen Fußball-WM spricht kaum jemand über das Brasilien-Drama. Ne? Norwegens Erling Haaland schickt ja die Seleção mit einem Doppelpack nach Hause. Es geht auch unter, dass mit Kanada und Mexiko gleich zwei Gastgeber rausfliegen. Nein, alle sprechen über den dritten Gastgeber. Bei den USA bahnt sich ein wirklich fetter Skandal an. Und Überraschung, Donald Trump ist mal wieder mittendrin. Sport mit Tim aus der Guten Morgen Familie. Es ist wirklich zu verrückt.
2: Ja, also alles ist mit einer roten Karte losgegangen. Die hat US-Topstürmer Folarin Balogun im letzten Spiel nach einem unglücklichen, unabsichtlichen, aber halt auch klaren Foul gesehen und wäre im Achtelfinale gegen Belgien eigentlich gesperrt. Ja, und jetzt kommt Donald Trump, wie gesagt, ins Spiel. Der US-Präsident soll wohl seinen guten Bekannten, FIFA-Boss Gianni Infantino, angerufen haben, um die rote Karte annullieren zu lassen. Ja, und was passiert dann gestern Abend? Na klar, die Sperre wird aufgehoben und nur zur Bewährung ausgesetzt. Der Spieler, der darf heute Nacht voraussichtlich spielen.
1: Ich frage mich auch, wie so ein Anruf dann stattfindet. Hier, Gianni, kannst du mal was für mich machen?
3: Also,
1: die Fußball... Die tobt natürlich fast geschlossen, verständlicherweise, aber einer ist halt glücklich.
2: Ja, na klar, ne? Donald Trump, der hat sich schon fleißig bedankt und geschrieben, die FIFA, die tut das Richtige. Der nächste Gegner, die Belgier, die prüfen jetzt natürlich auch schon rechtliche Schritte, ist ja klar. Das wird die nächsten Stunden bis zum Spiel noch für richtig Wirbel sorgen und auch die UEFA will sich wohl einschalten. Übrigens, unser vielleicht Bundestrainer Jürgen Klopp, der war da in seiner Rolle als WM-Experte bei Magenta TV gestern Abend auch ganz klar.
4: Da gibt's ja gar keine zwei Meinungen. Das ist unser Spiel, nicht deren Spiel. Das muss man einmal ganz kurz sagen. Da leiden wir alle unter Fehlentscheidungen. Trotzdem lernen wir alle im Laufe des Lebens damit zu leben. Und hier gehen wir ran. Wenn das wirklich Trump und Infantino miteinander ausgemacht haben, dann das ist verrückt.
1: Verrückt, mehr kann man dazu auch nicht sagen. Ja. Also Donald Trump mischt sich mutmaßlich das erste Mal so richtig in die Fußball-WM ein. Und wie?
0: Und wir bleiben für euch an der Sache dran. Ist ja klar. Und feiern morgen früh denn das Weiterkommen der USA, weil Donald Trump angerufen hat und dann einfach noch ein Tor bestellt hat.
2: So.
0: Oder eins zurückgenommen, hat zurücknehmen lassen oder ich weiß, take the gold back. So. Okay. Danke, lieber Tim.
2: Jo.

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6: Hier ist die Emner Jump. Guten Morgen, Familie. Es ist aber auf die Sekunde 9.30 Uhr. Das ist aber echt mal ein Applaus wert. Ja gut, jetzt die Meldung zur halben Stunde mit Susanne Lemke.
7: Die deutsche Industrie hat im Mai wieder mehr Aufträge erhalten. Wie das Statistische Bundesamt mitteilte, stieg die Zahl im Vergleich zum April um 1,9%. Der Nordkrieg, höhere Preise für Öl und Gas sowie die damit einhergehende Unsicherheit hatten die Nachfrage zuvor gedämpft. Auf der Bahnstrecke Plauen-Zwickau sind ab heute neue Züge unterwegs. Die Länderbahn testet dort ihre künftigen Triebwagen für das mitteldeutsche S-Bahn-Netz. Laut Unternehmen sollen dabei auch die rund 160 in Ausbildung befindlichen Lokführer mit der Technik vertraut gemacht werden. China hat einen erfolgreichen Raketentest im Pazifik gemeldet. Die Armee teilte mit, es habe sich um einen Routinetest im Rahmen einer jährlichen Militärübung gehandelt. Länder in der Region wie Australien und Japan brachten ihre Besorgnis zum Ausdruck.
6: Und jetzt der Blick auf die Straßen. Fabian Magerhans im Verkehrszentrum. Guten Morgen.
8: Guten Morgen. Ja, Schwerpunkt immer noch die A4 Richtung Frankfurt. Zwischen Dreieck Dresden-West und Dreieck Nossen 13 Kilometer Stau wegen Bergungsarbeiten. Plant hier mindestens eine Stunde mehr Zeit ein. Und auf der Umleitung über die B173 auch hier Stau und stockender Verkehr. A9 Richtung München an der Baustelle zwischen Marktschorgast und Dreieck Bayreuth-Kulmbach 4 Kilometer stockend. 10 Minuten dauert's länger. In Dresden-Altstadt auf dem Sachsenplatz in Richtung Günzplatz ist die rechte Spur nach einem Unfall gesperrt. Und Blitzer stehen auf der A17 Richtung Prag zwischen Dresden-Gorbitz und Dresden-Südvorstadt. Blitzer auf der B100 zwischen Abfahrt Europachaussee und Ortseingang. In Brandis in der Mathildenstraße stadtauswärts. In Halle auf der Paracelsus Straße zwischen Dessauer Platz und Wasserturm. Und Magdeburger Ring Richtung A2 Höhe am Fahlberg. Noch ein Stau auf der A4 Richtung Görlitz zwischen Dreieck Dresden-Nord und Hermsdorf. Plant ihr ungefähr 10 Minuten mehr Zeit ein. Habt ihr noch Staus oder Blitzer gesehen? Ruft uns an, kostenlos unter 0800 123 2340.
6: Sarah, was haben wir für ein Wetter, ich würde fast sagen, zu befürchten?
9: Naja, es kommt so ein bisschen drauf an, wo wir unterwegs sind. Deutschland ist ja so zweigeteilt, wir liegen gerade an dieser Wettergrenze. Das bedeutet so der Südwesten von Thüringen, der bekommt fast einen Sommertag ab, so einen richtigen mit 26 Grad. Da scheint immer mal wieder auch für längere Zeit die Sonne. Ansonsten von Nordwesten her immer mehr Grau, da fällt am Nachmittag nicht nur Regen, da sind dann auch teilweise Gewitter unterwegs. Es ist also mal mindestens wechselhaft, aber teilweise ja doch nicht ganz so prall. Also wenn die Temperaturen so im Nordosten bei 21 Grad hängen bleiben, da kann es fast schon Jäckchen sein. Die nächsten Tage bleiben insgesamt ein bisschen wechselhaft, sind aber nicht immer unfreundlich. Und die zweite Wochenhälfte, die wird dann insgesamt wärmer und sonniger.
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1: Hallöchen und guten Morgen. Grüß euch.
2: Das klingt doch aber hervorragend.
3: Aber wirklich, Sandra, bist du auch jemand, der sich wie ich total auf den Montag freut, weil er alles endlich wieder seine Regel hat.
2: Oh Gott, das ist
1: ja nicht unbedingt, nein.
2: Nein, Sandra, das ist auch wirklich eine sehr, also ich möchte sagen, fast eine perverse Einstellung zum Wochenende. Also ich weiß nicht, Kirschenboom in Deutschland.

0: Laut Statistischem Bundesamt freuen sich Landwirte über mehr als 50.000 Tonnen Süß- und Sauerkirschen. Das ist so viel wie seit 10 Jahren nicht mehr. Ja, da können wir literweise das leckere Saftmischgetränk aus Kirsche und Banane trinken. Ey, wie heißt es nochmal abgekürzt?
1: Oh.
0: Kirsche, Banane?
2: Banane.
1: Ach, Banane. Kieber.
0: Ja,
1: Kieber,
0: na, sorry.
2: Und wer da einen Blick in den Kalender geworfen hat, der weiß, also Winke, Winke ist heute nicht angesagt. Nee. Heute geht's um was anderes und das weiß auch Dr. Emko.
3: Wisst ihr, was mich nervt? Dass uns der Kalender mit diesem internationalen Tag des Kusses schon wieder vorschreiben will, wann wir gefälligst emotional zu werden haben, als bräuchte die echte Zuneigung so einen offiziellen Startschuss oder so.
0: Ja, und um es mal mit Sarahs Worten zu sagen, endlich ist das Wochenende vorbei.
2: Oh, endlich bringen wir euch zu Take That.
0: Die ganze Woche schenken wir euch Tickets, vorausgesetzt, ihr seid textsicher.
2: Ja.
0: Also wir spielen euch einen Take That Hit an und ihr singt ihn dann weiter. Und
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0: Bianca, wunderbar, wunderbar.
4: Whatever was.
0: Ja, ist gut, wunderbar.
2: Jetzt ist sie drin, jetzt ist sie drin, ja. Jetzt singt sie immer weiter.
0: Du gewinnst die ersten Tickets für die Goldene Henne.
2: Leipzig.
0: Oh, wirst da Take That live erleben. Herzlichen Glückwunsch, Bianca.
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7: Euch einen schönen Montag. Hier ist MDR Jump mit der ganz neuen Single von Alex Warren. Fever Dream heißt die, gleich nach dem Nachrichtenüberblick für euch.
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9: Um 10 Uhr mit Susanne Lemke. SPD-Fraktionschef Matthias Miersch hat die geplante höhere Neuverschuldung im Haushalt 2027 verteidigt. Im ZDF-Morgenmagazin sagte Miersch, mit dem Sondervermögen nehme man Milliarden für Infrastruktur und Klimaschutz in die Hand. Andernfalls wären die Folgekosten weitaus höher. Zudem müsse man die Verteidigungsfähigkeit massiv ausbauen. Zu den geplanten Einsparungen sagte Miersch, alle Bereiche müssten ihren Beitrag leisten. Die Bundesregierung will den Haushaltsentwurf heute auf den Weg bringen. Vorgesehen sind Ausgaben von 555 Milliarden Euro. Die Neuverschuldung steigt auf knapp 119 Milliarden. Bundesgesundheitsministerin Nina Wagen hat ihr Gesundheitssparpaket offenbar nachjustiert. Wie die Frankfurter Allgemeine Zeitung schreibt, sollen etwa bislang beitragsfrei mitversicherte Ehe- oder Lebenspartner ab 2028 zwar Beiträge zahlen, allerdings nur 2,5 statt der bisher geplanten 3,5%. Ausgenommen werden sollen Eltern mit Kindern bis 11 Jahre, ursprünglich lag die Grenze bei 6 Jahren. Zudem soll die Zuzahlung für Medikamente nicht so stark steigen. Im Gegenzug sollen Pharmaindustrie und Bund einen größeren Finanzierungsbeitrag leisten. Transparency International Deutschland kritisiert geplante Einschränkungen des Informationsfreiheitsgesetzes. Nach Plänen der Koalition sollen zum Bürokratieabbau Auskunftsrechte beschränkt werden. So sollen nur noch natürliche Personen Anfragen stellen dürfen, Vereine etwa nicht. Transparency-Geschäftsführerin Christine Lüttich sagte dem MDR, damit werde ein Jedermannsrecht in Frage gestellt. Die Anfragen ermöglichten, Entscheidungen nachvollziehbar zu machen. Es seien dadurch aber auch Missstände aufgedeckt worden, so der Dieselskandal. Russland hat in der Nacht erneut massiv die Ukraine angegriffen. Nach ukrainischen Angaben wurde in fast allen Regionen Luftalarm ausgelöst. In Kiew seien mindestens 9 Menschen ums Leben gekommen. Mehr als 40 seien verletzt worden. Russland meldete Angriffe etwa auf eine Raffinerie in Jaroslawl und auf der Krim. Im Iran haben die Trauerfeiern für den Ende Februar getöteten obersten Führer Ayatollah Ali Khamenei begonnen. Das Fernsehen zeigte, wie der Trauerzug mit dem Sarg des Religionsführers durch die Hauptstadt Teheran zieht, gesäumt von riesigen Menschenmengen. Den Behörden zufolge soll der Trauerzug rund 10 Stunden dauern. Morgen soll Khameneis Sarg in die Gelehrtenstadt Qom gebracht werden, am Mittwoch in schiitische Heiligtümer im Irak. Die Beisetzung ist für Donnerstag vorgesehen. Das waren die Nachrichten.
7: 2:10, MDR Jump ist hier mit den neuesten Meldungen aus unserem Verkehrszentrum. Fabian Magerhans hat den Überblick und zum Ferienstart wird es auf der A4 jetzt rund um Dresden so richtig dick, ne?
10: Ja, Richtung Frankfurt zwischen Dresden-Altstadt und Dreiknossen laufen immer noch Bergungsarbeiten. 13 Kilometer Stau und stockender Verkehr. Plant hier mindestens eine Stunde mehr Zeit ein. A4 Richtung Görlitz zwischen Dreieck Dresden-Nord und Hermsdorf. 4 Kilometer stockender Verkehr, 10 Minuten plus. Auf der A9 Richtung München zwischen Marktschorgast und Dreieck Bayreuth-Kulmbach an der Baustelle auch 4 Kilometer stockend. 10 Minuten dauert es länger. In Benzhausen ist die Otto-Kainer-Straße zwischen an der Leite und Henrik-Pache-Straße wegen Bergungsarbeiten gesperrt. und Blitzer stehen. Auf der A4 Richtung Dresden zwischen Hermsdorf-Ost und Rüdersdorf. A14 Richtung Dresden zwischen Schöneberg und Kalbe. Richtung Prag blitzt es auf der A17 zwischen Dresden-Görbitz und Dresden-Südvorstadt. B93 zwischen Merano und Mosel. In Jena in der Bertolt-Brecht-Straße beidseitig und Magdeburger Ring Richtung A2 im Bereich am Pfahlberg. Und noch ein Blitzer in Jena, Stadtroder Straße Höhe A4 statt einwärts. Habt ihr noch Staus oder Blitzer gesehen? 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
6: Die nächste Hitzewelle nimmt tatsächlich schon Anlauf, obwohl wir davon gerade wirklich noch nicht so viel merken. Oben in der Altmark, in Salzwedel haben wir 17 Grad gemessen, in Erfurt und Dresden 16 Grad. Das klingt jetzt wirklich noch nicht so wirklich hochsommerlich. Den ganzen Tag rasen dazu heute auch Schauer und Gewitter durch. Die Sonne spielt dann aber ab morgen wieder mit. Dann gibt es mal so einen kleinen Ausreißer nach oben bis 29 Grad. Und richtig heiß wieder ab dem Wochenende. Also nutzt den Tag heute nochmal, um schön durchzuatmen. Genießt einen entspannten Montagvormittag. Es ist 10:04. Es gibt neue Musik bei uns von Alex Warren. Jetzt Fever Dream.
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0: Na, so gehen die Sommerferien blendend los auf der A4 mit einem Riesenstau, 13 Kilometer, eine Stunde Wartezeit. Das hat Fabian Magerhans gerade in unserem Verkehrsservice gehabt. Fabi, jetzt gibt's da aber gute Nachrichten, da tut sich ein bisschen was, oder?
1: Ja, die Unfallstelle ist geräumt. A4 Richtung Frankfurt zwischen Dresden-Altstadt und Dreieck-Gnossen. Noch 13 Kilometer Stau und stockender Verkehr. Aber wie gesagt, die Stauursache ist beseitigt. A4 Richtung Frankfurt zwischen Dresden-Altstadt und Dreieck-Gnossen. Da ist die Unfallstelle jetzt geräumt.

0: 13 nach 10 am Montag und stellt euch mal vor, es ist Wochenbeginn, Montag, Vormittag und niemand ist da. Ja, es gibt kein Gedränge im Bus, bei der Arbeit in der Teeküche, wo sonst jetzt schon ganz laut geschnattert wird, auch Totenstille. Ja, daran merkt ihr, es sind Sommerferien. Die meisten Familien düsen ja immer gleich so zu Beginn, also jetzt in der ersten Ferienwoche in den Urlaub. Flugzeuge voll, Flughäfen am Wochenende haben auch wieder Rekordaufkommen gemeldet. Nur einer bleibt halt zu Hause, und zwar unser Comedian Olaf Schubert. Was hat mit Flugzeugen zu tun?
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3: Wenn du richtig billig fliegst mit Pakistan International Airlines, das habe ich gemacht. Da wurdest du auch nicht eingewiesen, dass man abstürzen kann. Es wurde eine Leinwand runtergelassen und darauf wurde ein Film projiziert, wo gleichzeitig ein Mann betete und eine Maschine startete. Und während die Maschine startete, wurde das Bild unscharf, weil alles wackelte, und dann wurde die wieder hochgezogen. Und dann wusstest du, alles klar. Und am Rückweg sind wir in Gewitter gekommen und meine Deckenverkleidung machte so. 7 Stunden 30 und ich war so mit den Nerven am Ende und musste die ganze Zeit pullern, konnte aber nicht mehr aufstehen, weil das wirklich Turbulenzen waren und der pakistanische Pilot war schon der Auffassung, fährst du durch, liegst du früher im Bett. Und da habe ich mehrfach mir einen Klops ins Frotte gemacht und dann ab und zu kam ein Steward, der auch sagte, wir bleiben jetzt mal schön angeschnallt. Ich sage, ja, du kannst gerne schön angeschnallt bleiben. Entweder pisse ich auf den Sitz oder wir sterben alle zusammen. Und das war ganz, ganz schrecklich und danach bin ich mit Flugangst gelandet. Das ist keine besonders pointierte Geschichte, aber das war
4: schön,
3: schon
4: traumhaft.
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0: Jetzt macht ihr aber erstmal Felix Schmutzer für euch weiter.

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7: Es ist jetzt genau 10.30 Uhr, 10:30, am Montag. 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Die Meldung zur halben Stunde hat Susanne Lemke für euch.
8: Die deutsche Industrie hat im Mai wieder mehr Aufträge erhalten. Wie das Statistische Bundesamt mitteilte, stieg die Zahl im Vergleich zum April leicht um 1,9%. Der Nahostkrieg, höhere Preise für Öl und Gas sowie die damit einhergehende Unsicherheit hatten die Nachfrage zuvor gedämpft. Auf der Bahnstrecke Plauen-Zwickau sind ab heute neue Züge unterwegs. Die Länderbahn testet dort ihre künftigen Triebwagen für das mitteldeutsche S-Bahn-Netz. Laut Unternehmen sollen dabei auch die rund 160 in Ausbildung befindlichen Lokführer mit der Technik vertraut gemacht werden. China hat einen erfolgreichen Raketentest im Pazifik gemeldet. Die Armee teilte mit, es habe sich um einen Routinetest im Rahmen einer jährlichen Militärübung gehandelt. Länder in der Region wie Australien und Japan brachten ihre Besorgnis zum Ausdruck.
7: Der Ferienstart hier bei uns im Osten. Wie sieht's aus auf den Straßen? Die Lage hat jetzt Fabian Magerhans aus unserem MDR Jump Verkehrszentrum für euch im Blick.
9: Ja, Schwerpunkt immer noch die A4 Richtung Frankfurt. Zwischen Dresden-Neustadt und Wilsdruf ist die Unfallstelle geräumt. Noch 11 Kilometer Stau und stockender Verkehr. Plant am besten 1,5 Stunden mehr Zeit ein. Und es staut sich auch noch auf der Umleitung über Kesselsdorf und Wilsdruf. In Dresden-Altstadt auf dem Sachsenplatz Richtung Günzplatz ist die rechte Spur nach einem Unfall gesperrt. Der Ortsausgang Glashütte in Richtung Bärenhecke ist nach einem Unfall in Bayern Richtungen ebenfalls gesperrt. Blitzer stehen auf der A9 Richtung Berlin zwischen Halle und Bitterfeld-Wolfen, B79 Ortsausgang Artenstedt Richtung Wolfenbüttel, in Erfurt in der Nordhäuser Straße blitzt der Stadt einwärts, in Dresden in der Heinrich-Zille-Straße, in Halle in der Liebenauer Straße beidseitig und in Sangerhausen in der Küsselhauer Straße stadtauswärts. Habt ihr noch Staus oder Blitzer gesehen? Ruft uns an, kostenlos unter 0800 123 2340.
7: Und das Wetter schreit auch wirklich so, Sachen packen, bloß weit wegfahren, weil nach Hochsommer sieht das hier bei uns noch nicht so richtig aus. Wir haben in Magdeburg 17 Grad gemessen, da hängen die Wolken tief und dick. Es ist schön grau, in Jena bei 19 und Görlitz bei 16 Grad. Und auch heute Nachmittag rasen immer wieder Schauer und Gewitter durch. Erst morgen meldet sich die Sonne wieder so ein bisschen zurück. Und dann gibt es auch so einen kleinen Temperaturausreißer nach oben, nämlich morgen bis zu 29 Grad.
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0: Future auch einen riesengroßen Skandal auslösen. Die Popwelt ist nämlich voll davon und mein Kollege Felix Hecklau hier aus unserer MDR Jump Musikredaktion ist bei mir im Studio, hat schon die Lippen gespitzt und ich glaube, wenn es um Skandalküsse geht, Felix, denken wir sowieso alle an denselben.
1: Ja, oder? Madonna und Britney Spears, war das auch dein Gedanke?
0: Ja.
1: 2003 war das bei den MTV Music Video Awards und da hat sie... Die Madonna hat quasi spontan, keiner hat's gewusst, die Britney geküsst mit Zunge. Und was viele vergessen, auf der anderen Seite stand Christina Aguilera und die hat sie auch noch geküsst. Für viele damals ein riesen Tabubruch, für andere auch ein wichtiges Statement und für Britney und Christina natürlich auch ein riesen Ritterschlag, von ihrem großen Idol geküsst zu werden.
0: Und das war auch bei weitem nicht der einzige Kussskandal, gerade bei diesen MTV Video Music Awards, wenn die riesengroße Bühne da steht, da passiert so einiges, ne?
1: Absolut richtig. 9 Jahre vor Madonna und Britney war es Michael Jackson mit Lisa Marie Presley. Da gab es ja Gerüchte, das wäre nur eine Scheinehe gewesen. Und um allen zu zeigen, nein, wir meinen das total ernst, haben die sich super demonstrativ geküsst, ja, um zu sagen, unsere Liebe ist echt.
0: Ja, hat ihnen nur trotzdem keiner abgenommen am Ende. Dann gibt es aktuell aber trotzdem auch noch einen Kussskandal und den haben wir alle noch in Erinnerung.
1: Ja, das war letzten Sommer, ungeplant passiert bei einem Coldplay-Konzert. Auf einmal war ein Paar in der Kisscam und die haben versucht, sich zu verstecken, ging aber nicht mehr. Die hatten eine geheime Affäre. Der Mann war verheiratet und CEO einer großen Softwarefirma und die Frau seine Personalmanagerin. Ja, die erschrockenen Gesichter gingen durchs Netz und haben ziemlich viel Spott geerntet und obendrein gab es auch noch eine Kündigung für beide.
0: Und eine Riesendiskussion um Persönlichkeitsrechte. Ja?
1: Auch,
0: in Deutschland gar nicht mal so einfach möglich. Also, für das Pärchen natürlich richtig doof gelaufen, aber bei uns gibt es jetzt zumindest den Song dazu, zu dem das passiert ist und der ist versprochen vollkommen skandalfrei. Ist nämlich Coldplay und A Sky Full of Stars hier bei MDR Jump. Felix, danke.
1: Ja, gerne.

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1: Ganz frische Woche, ganz frische Musik hier bei NDR Jump. Sternenstaub ist die neue Single von Joris gewesen. 10.51 Uhr ist es jetzt, 9 Minuten vor 11. Euch einen schönen Montagvormittag.

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2: Um 11 Uhr mit Susanne Lemke. SPD-Fraktionschef Matthias Miersch hat die geplante höhere Neuverschuldung im Haushalt 2027 verteidigt. Im ZDF-Morgenmagazin sagte Miersch, mit dem Sondervermögen nehme man Milliarden für Infrastruktur und Klimaschutz in die Hand. Andernfalls wären die Folgekosten weitaus höher. Zudem müsse man die Verteidigungsfähigkeit massiv ausbauen. Zu den geplanten Einsparungen sagte Miersch, alle Bereiche müssten ihren Beitrag leisten. Die Bundesregierung will den Haushaltsentwurf heute auf den Weg bringen. Vorgesehen sind Ausgaben von 555 Milliarden Euro. Die Neuverschuldung steigt auf knapp 119 Milliarden. SPD-Spezialpolitiker fordern beim geplanten Aus für die abschlagsfreie Rente mit 63 lange Übergangsfristen. Die sozialpolitische Sprecherin der SPD-Bundestagsfraktion, Annika Klose, plädierte für 2 bis 5 Jahre. Ihr Parteikollege Bernd Rützel verlangte Übergangsfristen von bis zu 10 Jahren. Wer heute 55 sei, müsse sich darauf verlassen können, dass er bei 45 Versicherungsjahren abschlagsfrei in Rente gehen könne. Die Rentenkommission hatte die Länge einer Übergangsfrist offen gelassen. Sachsen, Thüringen und Bayern starten ein Naturschutz-Großprojekt Grünes Band Dreiländereck. Im ehemals geteilten Dorf in Mütlareuth in Thüringen wurde dazu am Vormittag offiziell der Auftakt gegeben. Ziel des Projekts ist, das grüne Band und sein Umfeld zu erhalten und zu entwickeln. Dem BUND zufolge ist der ehemalige Grenzstreifen Refugium für mehr als 1200 seltene und gefährdete Pflanzen und Tiere geworden. Nach den schweren russischen Angriffen hat der ukrainische Präsident Volodymyr Zelensky mehr Hilfe gefordert. Zelensky erklärte auf Telegram, es sei wichtig, dass der NATO-Gipfel starke Entscheidungen zur Unterstützung der Luftabwehr und zum Schutz von Zivilisten treffe. Nach Angaben Zelenskys sind bei russischen Angriffen in der Nacht allein in Kiew 11 Menschen getötet worden, etwa 60 seien verletzt worden. Der NATO-Gipfel soll morgen im türkischen Ankara beginnen. Im Iran ist der Trauerzug mit dem Ende Februar getöteten obersten Führer Ayatollah Ali Khamenei gestartet. Das Fernsehen zeigt, wie der Zug mit dem Sarg des Religionsführers durch die Hauptstadt Teheran zieht, gesäumt von Menschenmengen. Morgen soll Khameneis Sarg in die Gelehrtenstadt Qom gebracht werden, am Mittwoch in schiitische Heiligtümer im Irak. Die Beisetzung ist für Donnerstag vorgesehen. Das waren die Nachrichten.
3: 2:11, MDR Jump hier mit den neuesten Meldungen aus unserem Verkehrszentrum. Fabian Magerhans mit dem Überblick über viele, viele Baustellenstaus aktuell.
4: Ja, hier sind die Wartezeiten. A4 Frankfurt Richtung Dresden zwischen Jena Zentrum und Stadtroda ungefähr 10 Minuten plus. Auf der A9 Richtung Berlin zwischen Kleinmarzenz und Nimeck dauert 20 Minuten länger. Und eine halbe Stunde plus A14 Richtung Magdeburg zwischen Dreiknossen und Döbeln Ost. Auf der A17 Richtung Dresden Blockabfertigung im Hartetunnel zwischen Breitenau-Schönwald und Bad Gottleuba dauert es ungefähr 20 Minuten länger. In Dresden-Altstadt auf dem Sachsenplatz in Richtung Günzplatz ist die rechte Spur wegen Bergungsarbeiten gesperrt. Und der Ortsausgang Glashütte Richtung Bärenhecke ist nach einem Unfall in beiden Richtungen gesperrt. Blitzer stehen auf der A9 Richtung Berlin zwischen Halle und Bitterfeld-Wolfen. A14 Richtung Dresden zwischen Leipzig-Ost und Kleinpösner. In Erfurt in der Nordhäuserstraße stadteinwärts. In Dresden in der Heinrich-Zille-Straße und in Jena Stadtroda-Straße Höhe A4 stadteinwärts. Habt ihr noch Staus oder Blitzer gesehen? Ruft uns an. Kostenlos unter 0800 123 2340.
3: Und die nächste Hitzewelle nimmt schon Anlauf. Wenn man gerade so rausguckt, denkt man sich, ja, aber dann mache ich hin jetzt, ne? Weil nach Hochsommer sieht es gerade gar nicht aus. Regen gerade von vorne in Salzwedel bei 17 Grad, in Erfurt 16, in Dresden 16 Grad und den ganzen Nachmittag heute ähnliches Spielchenschauer und Gewitter, die da durchrasen. Die Sonne spielt erst ab morgen wieder mit. Da gibt es einen kleinen Ausreißer nach oben. Die Temperaturen steigen auf bis zu 29 Grad und richtig heiß wird es dann ab Ende der Woche wieder. Bis dahin, schlüften, durchatmen. Euch einen schönen Montagvormittag. Mein Name ist Felix Schmutzer. Hi.
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Der fantastische neue One Republic Ohrwurm heißt Need Your Love hier bei MDR Jump. Es ist 14 nach 11 am Montag und ich habe lang überlegt, aber jetzt weiß ich, was euch noch fehlt. Ein lebensgroßes Dinosaurier-Skelett. Und das ist nicht irgendeins, sondern ein echter Tyrannosaurus Rex. Ja? Der aus Jurassic Park. Und er hat sogar einen Namen. Gus. G-U-S. 10 Meter ist er hoch und ist was ganz Besonderes. Gus ist nämlich komplett. Man kennt das ja so über die Jahrmillionen. Da gehen immer mal so ein paar Knochen verloren oder brechen durch, was da so ausgebuddelt wird an Skeletten. Aber bei Gus ist eben noch alles dran. Also ganz großes Kino. Und Gus wird jetzt versteigert bei Sotheby's. 19 Millionen Euro das Startangebot für euer eigenes Dinosaurier-Skelett. Wie witzig wäre das denn? 19 Millionen Euro halt, ja. Aber dann denkt man sich auch, also wer ein Wohnzimmer hat, das groß genug ist für einen Tyrannosaurus Rex, der hat vielleicht auch die 19 Millionen für das Skelett übrig. Also messt am besten schon mal durch. Vielleicht passt der bei euch ja auch rein. Versteigerungsbeginn ist nächste Woche. Nochmal das Startgebot 19 Millionen Euro. Ja, aber dann hätten die Kids halt auch mal wirklich was zu erzählen.

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5: Es ist 11.30 Uhr. MDR Jump ist hier zum Montagmittag 11:30. Die Meldung in zur halben Stunde hat Mirko Jubelt für euch.
6: Die deutsche Industrie hat im Mai wieder mehr Aufträge erhalten. Wie das Statistische Bundesamt mitteilte, stieg die Zahl im Vergleich zum April leicht um 1,9%. Der Nahostkrieg, höhere Preise für Öl und Gas sowie die damit einhergehende Unsicherheit hatten die Nachfrage zuvor gedämpft. In einem Berliner Klinikum hat ein Patient einen anderen Patienten tödlich verletzt. Die Polizei teilte mit, das Opfer sei mit einem scharfen Gegenstand attackiert worden. Die Klinik erklärte, der mutmaßliche Täter sei gestern mit der Diagnose Psychose eingeliefert worden. Ex-Vizekanzler Robert Habeck von den Grünen heuert bei der dänischen Investmentgesellschaft Urban Partners an. Nach Angaben des Stadtentwicklungsinvestors wird Habeck ab August in das Unternehmen eintreten. Er solle helfen, Forschungsaktivitäten voranzutreiben. Habeck hatte sich nach dem Bruch der Ampelkoalition vor anderthalb Jahren aus der Politik verabschiedet.
5: 11.30 Uhr und die neuesten Meldungen aus dem MDR Jump Verkehrszentrum. Und Fabian Magerhans für euch jetzt.
7: Ja, hier sind die Baustellenstaus mit den aktuellen Wartezeiten. A4 Richtung Frankfurt zwischen Chemnitz Ost und Chemnitz Mitte etwa 20 Minuten plus. Auf der A9 Richtung Berlin zwischen Kleinmarzins und Niemegk dauert es auch ungefähr 20 Minuten länger. Und eine halbe Stunde plus A14 Richtung Magdeburg zwischen Dreiknossen und Dübeln Ost. Auch hier wegen Bauarbeiten. A17 Richtung Dresden Blockabfertigung im Hartetunnel zwischen Breitenau-Schönwald und Bad Gottleuba. Hier 20 Minuten mehr Zeit ein. Nach einem Unfall staut sich's auf der A38 Richtung Göttingen zwischen Leipzig Südwest und Lützen und der Ortsausgang Glashütte Richtung Bärenhecke ist nach einem Unfall in beiden Richtungen gesperrt. Blitzer stehen auf der A9 Richtung Berlin zwischen Halle und Bitterfeld-Wolfen, A14 Richtung Dresden, der Blitz ist zwischen Leipzig Ost und Kleinpösler. B79 Ortsausgang Adenstedt Richtung Wolfenbüttel und in Erfurt in der Nordhäuser Straße stadteinwärts. Habt ihr noch Staus oder Blitzer gesehen, ruft uns an, kostenlos unter 0800 123-2340.
5: So, nach Hochsommer sieht das nicht wirklich aus, aber da geht ein bisschen was noch diese Woche. Wir haben in Magdeburg, Mühlhausen und Dresden aktuell 17 Grad gemessen. Den ganzen Tag heute rasen immer wieder Schauer und Gewitter durch. Die Sonne spielt dann aber ab morgen wieder mit. Da gibt es auch einen kleinen Temperaturausreißer nach oben. 29 Grad, danach geht es wieder ein bisschen zurück, aber Richtung Ende der Woche, Richtung Wochenende wird es wieder richtig warm.
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0: Jetzt ist 11.40 Uhr. Fabian Mager, Hans hat eine Sofortmeldung aus unserem Verkehrszentrum.
1: Es geht auf die A9 Richtung München. Vorsicht zwischen Belitz und Brück, liegt auf der rechten Spur ein Brett.
0: Und Staus und Blitzer in 20 Minuten wieder hier bei MDR Jump. Fabian, vielen Dank. Jahrhunderte Geschäfte, die Umsatzeinbußen hinnehmen mussten. Tausende New Yorkerinnen und New Yorker, die mit der U-Bahn Umleitung fahren mussten. Aber immerhin, Taylor Swift ist jetzt verheiratet. Ja, schön. Also das ist wirklich so ein Ding gewesen. Ne? Taylor hatte den berühmten New Yorker Madison Square Garden für ihre Hochzeit gemietet. Eine Arena mit 20.000 Sitzplätzen für 1.000 Hochzeitsgäste. Ob sie sich jetzt wirklich so viele Freunde damit gemacht hat, ist ja wirklich fraglich. Immerhin, die Fans sind tatsächlich schon wieder happy, weil es gibt nämlich ganz neue Musik von Taylor Swift. Und die spielen wir euch hier bei MDR Jump. Die neue Single heißt I Knew It, I Knew You.

11.46 Uhr, keine Ahnung, wie es euch geht, aber kaum nähert sich hier so dieser kleine Zeiger an der Uhr, 12 Uhr mittags, hängt mein Magen in den Knien. Darauf ist echt immer Verlass. Zeit, dass da jetzt was Ordentliches aufgetischt wird. Und das machen wir sommertypisch mit echter Holzkohle und mit ganz viel Rostaroma. Ihr schenkt euch nämlich gleich wieder einen Tyros-Tischgrill. Das Original made in Thüringen, so einer, den Papa früher auch im Garten hatte. Ja, gusseisern, unverwüstlich, den man im Winter auch nicht reinräumen musste. Der konnte mal draußen stehen, bei dem ist nichts passiert. Und kurz nach 12 gibt's das schick polierte Teil wieder zu gewinnen. Hier bei MDR Jump. In 13 Minuten für euch.

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13: Um 12 Uhr mit Mirko Jugelt. Thüringen, Sachsen und Bayern haben offiziell das Naturschutz-Großprojekt Grünes Band im Dreiländereck gestartet. Bayerns Ministerpräsident Markus Söder sagte im thüringischen Mödlareuth, die Region versinnbildliche den Wandel vom Todesstreifen zum Lebensband. Mit dem Projekt soll auf einem 95 Kilometer langen Abschnitt des ehemaligen Todesstreifens an der innerdeutschen Grenze die Natur besonders geschützt und deutsch-deutsche Geschichte erlebbar werden. Dafür wird laut Bundesumweltministerium rund 1 Million Euro investiert. SPD-Fraktionschef Matthias Miersch hat die geplante höhere Neuverschuldung im Haushalt 2027 verteidigt. Im ZDF-Morgenmagazin sagte Miersch, mit dem Sondervermögen nehme man Milliarden für Infrastruktur und Klimaschutz in die Hand. Andernfalls wären die Folgekosten weitaus höher. Zudem müsse man die Verteidigungsfähigkeit massiv ausbauen. Zu den geplanten Einsparungen sagte Miersch, alle Bereiche müssten ihren Beitrag leisten. Das Bundeskabinett will den Haushaltsentwurf heute auf den Weg bringen. SPD-Sozialpolitiker fordern beim geplanten Aus für die abschlagsfreie Rente mit 63 lange Übergangsfristen. Die sozialpolitische Sprecherin der SPD-Bundestagsfraktion Annika Klose plädierte für 2 bis 5 Jahre. Ihr Parteikollege Bernd Rützel verlangte Übergangsfristen von bis zu 10 Jahren. Wer heute 55 sei, müsse sich darauf verlassen können, dass er bei 45 Versicherungsjahren abschlagsfrei in Rente gehen könne. Die Rentenkommission hatte die Länge einer Übergangsfrist offen gelassen. Die Zahl unerlaubter Einreisen in Deutschland ist auf dem niedrigsten Stand seit 5 Jahren. Wie die Bundespolizei mitteilte, hatten im Juni rund 3.290 Menschen versucht, ohne gültige Papiere nach Deutschland einzureisen. Das seien 42% weniger als ein Jahr zuvor. Insgesamt habe die Bundespolizei im ersten Halbjahr mehr als 24.300 unerlaubte Einreisen festgestellt. Das seien 22% weniger als im Vorjahreszeitraum. In Deutschland gibt es seit September 2024 Kontrollen an allen Landesgrenzen. Nach den schweren russischen Angriffen hat der ukrainische Präsident Volodymyr Zelensky mehr Hilfe gefordert. Zelensky erklärte auf Telegram, es sei wichtig, dass die NATO starke Entscheidungen zur Unterstützung der Luftabwehr und zum Schutz von Zivilisten treffe. Nach Angaben Zelenskys sind bei russischen Angriffen in der Nacht allein in Kiew 11 Menschen ums Leben gekommen, etwa 60 seien verletzt worden. Das waren die Nachrichten.
0: 2 nach 12, Fabian Magerhans mit den neuesten Meldungen aus unserem MDR Jump Verkehrszentrum und auf den Autobahnen fahren. Es wird gerade so eine kleine Geduldsprobe, oder?
1: Ja, es gibt viele Baustellenstaus. Einmal die A4 Richtung Frankfurt zwischen Chemnitz Ost und Chemnitz Mitte. Plant am besten eine halbe Stunde Mehrzeit ein. Richtung Berlin A9 zwischen Kleinmarzehns und Niemek. Eine Baustelle, 5 Kilometer Stau, 20 Minuten plus. Und A14 Richtung Magdeburg zwischen Dreiknossen und Döbeln Ost. Ungefähr 8 Kilometer Stau und stockender Verkehr. Eine halbe Stunde Wartezeit. A17 Richtung Dresden zwischen Breitenau-Schönwald und Bad Gurt-Leuba wegen Blockabfertigung im Hartetunnel staut sich's 20 Minuten plus. A38 Richtung Göttingen zwischen Leipzig Südwest und Lützen 3 Kilometer stockend nach einem Unfall, plant hier 10 Minuten mehr Zeit ein. Der Ortsausgang Glashütte Richtung Bärenhecke ist nach einem Unfall in beiden Richtungen gesperrt. Und Blitzer stehen auf der A4 Richtung Dresden zwischen Hermsdorf Ost und Rüdersdorf, Richtung Berlin A9 zwischen Halle und Bitterfeld-Wolfen, in Eichgraben Richtung Lückendorf, in Halle in der Liebenauer Straße und in Jena in der Bertolt-Brecht-Straße beidseitig. Habt ihr noch Staus oder Blitzer gesehen? Ruft uns an, kostenlos unter 0800 123 2340.
0: Die nächste Hitzewelle nimmt Anlauf, wobei wir davon gerade nicht ganz so viel merken. Wir haben 16 Grad in Erfurt gemessen, 17 in Zeitz und Bautzen und den ganzen Tag heute werden auch am Nachmittag noch Schauer und Gewitter durchziehen. Die Sonne ab morgen wieder mit von der Partie sein. Dann gibt es auch so einen kleinen Ausreißer von den Temperaturen. Es geht kurz nach oben bis 29 Grad, aber so richtig warm wird es dann wirklich erst am Wochenende.
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0: Mit Felix Schmutzer, 4 Minuten nach 12, erste Mittagspause in der frischen Woche. Und auf den Tisch kommt heute ein Fisch, ja? Oder ein saftiges T-Bone Steak oder knuspriges, spritziges Gemüse. Also da könnt ihr euch wirklich so richtig mal austoben mit eurem neuen Tyros Tischgrill. Ein blitzeblank gebürstetes Alu-Schätzchen. Das könnt ihr jetzt gewinnen, wenn ihr wisst, was hier wirklich auf den Grill kommt und was auf keinen Fall. 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

0: Also schick ist er ja, der Tyros Tischgrill, feinst gebürstetes Aluminium. Da wäre der Papa, glaube ich, wirklich stolz auf euch. Und damit könnt ihr grillen, braten, rostern wie ein Profi oder besser gesagt wie ein Thüringer.
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0: Da könnt ihr einfach mitmachen. Kostenfrei 0800 123 2340 ist die Nummer. Und einer, der wirklich auch bei wahrscheinlich strömendem Regen gerade von vorne und bei minus 20 Grad am Grill steht, ist Marco aus Zahna. Das ist im Landkreis Wittenberg bei mir am Telefon. Marco, grüße dich.
2: Ja, hallo, grüße dich.
0: Das heißt, den verrücktesten Grillmoment ist es wirklich so minus 20 Grad, oder habe ich da jetzt ein bisschen zu tief in die Kiste gegriffen?
2: Also auf jeden Fall, Silvester abgrillen, Neujahr angrillen, ganz normal.
0: Sehr schön. Nur die Harten kommen gar nicht.
2: So sieht's aus.
0: So, was landet bei dir am liebsten auf dem Grill?
2: Steaks. Klassiker. Steaks und meine Frauen möchten Käse, aber ich bin mehr der Steaker.
0: Sehr schön. Klassiker. Eigentlich ist die Sache ja bei uns auch ganz einfach. Ne? Da landen jetzt gleich 10 Dinge auf dem Grill. So ein paar gehören da allerdings nicht drauf. Marco, du findest bitte 3 Sachen mindestens, die nicht auf dem Grill gehören. Dann gehört der Tischgrill dir. Bist du bereit?
2: Auf jeden Fall.
0: Dann geht es los. So, die neue Woche startet herzhaft. Meine Grillzutaten heute: Schweinenackensteaks. So, dann habe ich uns Garnelenspieße besorgt. Die kommen auch mit drauf. Ja, eine Flasche mit scharfer Barbecue-Soße. Dann bleiben wir exotisch. Ananasscheiben. Eine Bratwurstzange. Lecker. Oh, ein Regenschirm. Bei dem Wetter auch nicht verkehrt. So ein bisschen Platz ist ja noch. Pack mal nochmal diese würzigen Krakauer aus Polen mit drauf. Die mag ich echt am liebsten. Glutenfreie Baguette-Scheiben. Ach, und wenn wir schon dabei sind, dann noch laktosefreie Milch. So, und jetzt fliegt uns das Teil hier wahrscheinlich gerade um die Ohren, bei dem das alles drauf hat. Marco, mindestens 3 Sachen bitte, die da nicht drauf gehören. Erzähl mal.
2: Also die Bratwurstzange auf jeden Fall, der Regenschirm, die laktosefreie Milch und auch die scharfe Barbecue-Soße kommt drauf auch nicht.
0: Donnerwetter, das waren ja gleich 4. Herzlichen Glückwunsch.
2: Danke.
0: Das heißt, der Tischgrill gehört dir. Glückwunsch.
2: Super.
0: Das ist
2: ja schön. Ich freue mich.
0: Wirklich so ein absolutes Kultteil. Du hast bestimmt zwar schon eine riesen Ausrüstung, aber wo findet denn der liebliche Tischgrill jetzt einen Platz bei dir?
2: Wahrscheinlich auf dem Tisch. Nein, auf der Terrasse auf dem Tisch.
0: Sehr gut. Marco, dann für uns gleich am besten eine fette Scheibe Steak kannst du für mich mit drauflegen. Hast ja gesagt, bist du Fan von. Mir hängt auch schon wieder der Magen gerade in den Kniekehlen und ich wünsche dir ein fröhliches Grillerchen. Nächste Chance gibt's dann bei meinem Kollegen Timo Klose. Hab eine schöne Woche, Marco. Mach's gut. Ciao.
2: Danke, ihr auch. Ich grüße meine Kollegen. Ciao, ciao.
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0: Gleich zwei Sofortmeldungen von Fabian Magerhans aus unserem MDR Jump Verkehrszentrum für euch.
1: Es geht auf die A4 Frankfurt Richtung Dresden. Zwischen Nora und Weimar liegt ein Unterlegheiler auf der rechten Spur und große Metallteile auf der A14 Richtung Magdeburg im Bereich Abfahrt Leisnig.
0: Alles klar. Alle Staus und Blitzer im Überblick gibt's bei uns gleich wieder in 3 Minuten. Nach Musik von Mark Forster jetzt.
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3: 12.30 Uhr, MDR Jump hier mit den Meldungen zur halben Stunde von Mirko Jugelt für euch.
4: Die Regierung Südkoreas will einen Fonds einrichten, um die massiv gestiegenen Steuereinnahmen zu verwalten. Die sind im Zuge des KI-Booms entstanden. Mit dem Fonds sollen groß angelegte Projekte im Bereich KI und Halbleiterindustrie finanziert werden. Außerdem sollen junge Menschen und Start-ups Unterstützung erhalten. In einem Berliner Klinikum hat ein Patient einen anderen Patienten tödlich verletzt. Die Polizei teilte mit, das Opfer sei mit einem scharfen Gegenstand attackiert worden. Die Klinik erklärte, der mutmaßliche Täter sei gestern mit der Diagnose Psychose eingeliefert worden. Ex-Vizekanzler Robert Habeck von den Grünen heuert bei der dänischen Investmentgesellschaft Urban Partners an. Nach Angaben des Stadtentwicklungsinvestors wird Habeck ab August in das Unternehmen eintreten. Er solle helfen, Forschungsaktivitäten voranzutreiben. Habeck hatte sich nach dem Bruch der Ampelkoalition vor anderthalb Jahren aus der Politik verabschiedet.
3: So, der Überblick über Staus und Blitzer jetzt von Fabian Magerhans aus unserem Verkehrszentrum. Und der hat alle Hände voll zu tun. Da ist eine Menge los gerade, ne?
5: Ja, es gibt viele Baustellen. Staus. A4 Richtung Frankfurt zwischen Chemnitz Ost und Chemnitz Mitte 20 Minuten plus. Auf der A9 Richtung Berlin zwischen Kleinmarzehns und Niemek dauert es eine halbe Stunde länger. Und auf der A14 Richtung Magdeburg zwischen Dreiknossen und Döbeln Ost Bauarbeiten eine Viertelstunde plus. Dann Vorsicht, A4 Frankfurt Richtung Dresden zwischen Nora und Weimar liegt ein Unterlegkeil auf der rechten Spur. Und Metallteile liegen auf der A14 Richtung Magdeburg im Bereich Leisnig. Blockabfertigung im Hartetunnel auf der A17 Richtung Dresden zwischen Breitenau-Schönwald und Bad Gottleuber ungefähr 20 Minuten plus. Dann eine ungesicherte Unfallstelle, die ist auf der A72 Richtung Hof zwischen Hof Nord und Dreieck Bayerisches Vogtland. Der Ortsausgang Glashütte Richtung Bärenhecke ist nach einem Unfall in beiden Richtungen gesperrt. Und Blitzer stehen auf der A4 Frankfurt Richtung Dresden zwischen Hermsdorf Ost und Rüdersdorf, auf der A9 Richtung Berlin zwischen Halle und Bitterfeld-Wolfen. In Eichgraben blitzt es Richtung Lückendorf, in Gera in der Professor-Simmel-Straße Richtung Straße des Friedens. In Halle in der Paracelsus-Straße zwischen Dessauer Platz und Wasserturm und in Jena in der Bertolt-Brecht-Straße beidseitig. Habt ihr noch Staus oder Blitzer gesehen? Ruft uns an, kostenlos unter 0800 123 2340.
3: Nach Hochsommer sieht es draußen nicht aus, in Klammern noch nicht, denn im Laufe der Woche soll es wieder sonniger und vor allem dann auch schnell wärmer werden. Wir haben aktuell in Magdeburg, Mühlhausen und Dresden 17 Grad gemessen. Ist übrigens gerade egal, wo ihr in Deutschland jetzt Urlaub macht, der Regen kommt überall gerade von vorne. Und so sieht es bei uns auch heute Nachmittag aus. Schauer, Gewitter, da rast noch so einiges durch. Ab morgen dann wieder ein bisschen mehr auch Sonne von der Partie. Und es gibt zum kleinen Ausreißer nach oben. Die Temperaturen steigen morgen nämlich auf bis zu 29 Grad.
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Musik von Miley Cyrus hier bei MDR Jump und wahrscheinlich geht's euch auch so, nachdem wir ja vor genau einer Woche bei der WM rausgeflogen sind. Also bei mir komplett den Überblick verloren seitdem. So viele Mannschaften, sind wir jetzt noch im Achtelfinale. Wer ist eigentlich gerade wo? Schnelle Antwort, ja, ist noch Achtelfinale und anders als bei uns geht die große WM-Stimmung zum Beispiel bei unseren Nachbarn in Frankreich jetzt erst richtig los. Gemeinsam mit Norwegen und England sind die nämlich schon im Viertelfinale und heute Abend spielen noch Spanien und Portugal. So, kleines bisschen Orientierung habt ihr zurück und einen kleinen Stimmungsanhalter, den hab ich noch. Die WM-Single nämlich von Shakira hier bei MDR Jump.

Und jetzt geht's um eine Geschichte, die geht wirklich so ein bisschen ans Herz, finde ich. Um ihre Straßenbahn in Leipzig nach dem Hitzewochenende wieder fit zu machen, hatten ja hunderte Freiwillige mit angepackt und die verklebten Schienen und Räder der Trams wieder freigekratzt. Hintergrund, den habt ihr hier bei MDR Jump ja auch gehört, ist ja gewesen, dass vor 2 Wochen bei der Hitze der Bitumen in Leipzig zwischen den Gleisen geschmolzen war und sich auf den Schienen und eben noch viel mistiger so zwischen diesen Rädern der Trams verklebt hatte. Der musste per Hand wieder rausgekratzt werden, solange konnte jetzt keine Straßenbahn fahren, also eine absolute Sisyphos-Arbeit. Die Verkehrsbetriebe hatten deshalb Freiwillige gesucht, die beim Freikratzen helfen. Und daraufhin haben sich wirklich hunderte Menschen gemeldet mit angepackt. Das hat die total überrascht, hat die total happy gemacht. Jetzt rollt's langsam wieder und die Verkehrsbetriebe sagen danke. Wer nämlich ein Ticket für Leipzig hat, der darf nächste Woche eine Person kostenlos mitnehmen. So eine schöne Sache. Und am besten, ihr legt den Spachtel nicht ganz so weit weg. Die nächste Hitzewelle soll nämlich auch schon wieder kommen. Gucken wir mal. Mehr aktuelle News gleich in 8 Minuten wieder hier bei MDR Jump.1 in den Nachrichten.

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15: Um 13 Uhr mit Mirko Jugelt. Im Streit um den Bau neuer Gaskraftwerke will Bundeswirtschaftsministerin Katharina Reiche offenbar auf den Osten und Norden zugehen. Konkret geht es um die Frage, wo die neuen Kraftwerke gebaut werden. Sachsen, Brandenburg und weitere Länder hatten kritisiert, dass 2/3 der Kraftwerke vorrangig im Süden Deutschlands entstehen sollen. Eine Änderung am geplanten Gesetz sieht nun aber vor, dass zunächst 1/3 der Zuschläge in den Osten und Norden Deutschlands gehen muss. Erst danach soll der sogenannte Südbonus greifen. Thüringen, Sachsen und Bayern haben offiziell das Naturschutzgroßprojekt Grünes Band im Dreiländereck gestartet. Bayerns Ministerpräsident Markus Söder sagte im thüringischen Mödlareuth, die Region versinnbildliche den Wandel vom Todesstreifen zum Lebensband. Mit dem Projekt soll auf einem 95 Kilometer langen Abschnitt des ehemaligen Todesstreifens an der innerdeutschen Grenze die Natur besonders geschützt und deutsch-deutsche Geschichte erlebbar werden. Dafür wird laut Bundesumweltministerium rund 1 Million Euro investiert. Der CDU-Arbeitnehmerflügel hat Union und SPD aufgefordert, die umstrittenen Pläne zur Krankschreibung zurückzunehmen. Der CDA-Vorsitzende Christian Bäumler forderte im Tagesspiegel, es gebe einen Riesenunmut darüber. Die Koalition müsse dieses völlig unnötige Thema schnell abräumen. Viele Menschen seien entsetzt über die Pläne. Die Spitzen der schwarz-roten Koalition hatten sich vergangene Woche auf Verschärfungen bei der Krankschreibung geeinigt. So soll es gesetzlich vorgeschrieben werden, dass Arbeitnehmer schon ab dem ersten Krankheitstag eine ärztliche Bescheinigung vorlegen. Die Zahl unerlaubter Einreisen in Deutschland ist auf dem niedrigsten Stand seit 5 Jahren. Wie die Bundespolizei mitteilte, hatten im Juni rund 3.290 Menschen versucht, ohne gültige Papiere nach Deutschland einzureisen. Das seien 42% weniger als ein Jahr zuvor. In Deutschland gibt es seit September 2024 Kontrollen an allen Landesgrenzen. Nach den schweren russischen Angriffen hat der ukrainische Präsident Volodymyr Zelensky mehr Hilfe gefordert. Zelensky erklärte auf Telegram, es sei wichtig, dass die NATO starke Entscheidungen zur Unterstützung der Luftabwehr und zum Schutz von Zivilisten treffe. Nach Angabe Zelenskys sind bei russischen Angriffen in der Nacht allein in Kiew 11 Menschen ums Leben gekommen, etwa 60 seien verletzt worden. Das waren die Nachrichten.
16: 2:01, MDR Jump ist hier mit dem zuverlässigsten Verkehrsservice im Osten und den neuesten Meldungen ab 4 nach Frankfurt. Zwischen Chemnitz Ost und Chemnitz Mitte 5 Kilometer Stau an einer Baustelle, hier dauert es eine Viertelstunde länger. Und der 14 nach Magdeburg zwischen dem Dreieck Nossen und Döbeln Ost 3 Kilometer Stau und stockender Verkehr. Der Grund, eine Baustelle, auch hier 10 Minuten Verzögerung. A2 nach Hannover zwischen Irxleben und Eilsleben 8 Kilometer stockender Verkehr an einer Baustelle. Hier kommen 10 Minuten Fahrzeit obendrauf und A17 nach Dresden. Nachrichten. Zwischen Breitenau-Schönwald und Bad Gottleuba stockt der Verkehr wegen der Blockabfertigung im Hartetunnel. A72 nach Hof zwischen Hoftüpen und dem Dreieck Bayerisches Vogtland. Die staubigen Bergungsarbeiten, 10 Minuten dauert es hier länger und geblitzt wird aktuell auf der A4, Frankfurt Richtung Dresden, zwischen Hermsdorf Ost und Rüdersdorf, dann in Eichgraben Richtung Lückendorf. In Gera in der Professor-Simmel-Straße Richtung Straße des Friedens. Außerdem stehen 2 Blitzer in Halle, in der Paracelsus-Straße zwischen Dessauer Platz und Wasserturm und in der Liebenauer Straße hier in beiden Richtungen. In Jena wird in der Bertolt-Brecht-Straße in beiden Richtungen geblitzt und in Lohburg hier am Markt Richtung Lindau. Und habt ihr noch Staus oder Blitzer gesehen, dann ruft uns gerne an, kostenfrei unter 0800 123 2340. Die nächste Hitzewelle nimmt. Anlauf wird aber erst gegen Ende der Woche eintreffen. So lange merken wir davon eigentlich nicht viel, dass wir gerade hier Sommerferien haben. Dass eigentlich sogar Hochsommer herrschen sollte. In Bernburg nämlich 17 Grad, in Meiningen meldet unsere Wetterstation 18 Grad, in Chemnitz 17 Grad und die werden alle ganz schön nass. Schauer und Gewitter sind nämlich heute den ganzen Tag wieder von der Partie. Morgen gibt es einen kleinen Ausreißer nach oben, Temperaturen dann bis 29 Grad.
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0: Ein besonderer Tag heute.
1: Mua.
0: Ganz genau. Heute darf nämlich geknutscht werden, was das Zeug hält. Heute ist offiziell Welttag des Kusses. Auch hier bei MDR Jump, bei eurem Lieblingssender. Und das ist ein Grund für uns, mal ein bisschen tiefer zu graben. Denn hinter dem Küssen steckt tatsächlich mehr Wissenschaft, als viele denken. Küssen, ja, was so ganz normal wie Essen und Trinken für uns alle eigentlich zum Tag dazugehört. Eine absolute Superwaffe. Wo kommt das Ganze her? Dazu hat sich mein Kollege Vincent Petrasch mal schlau gemacht und ist bei mir im Studio. Hi.
2: Ja, hallo erstmal Felix.
0: Ja, danke. Klär uns mal auf. Küssen, wo kommt das her?
2: Ja, genau die Frage, die haben sich im vergangenen Jahr auch Forscher der Oxford-Universität gestellt und die haben herausgefunden, dass schon unsere ganz weit entfernten Vorfahren, also Menschenaffen, sich gegenseitig abgeschmatzt haben und zwar vor 21,5 bis fast 17 Millionen Jahren, also lange bevor es uns überhaupt gab als Menschen.
0: Okay, Millionen Jahre alt, das heißt, das erste Bussau, ja, das gab's nicht von Menschen, das gab's von einem Affen.
2: Ja, also es ist garantiert eine haarige Angelegenheit gewesen, aber das Verrückte dabei ist, obwohl Küssen so uralt ist, machen es längst nicht alle Menschen. Also eine große Studie hat weltweit 160 Kulturen untersucht und darunter auch viele indigene Völker. Das Ergebnis war dann, nur in 46% der Fälle wird überhaupt romantisch geküsst. Der Rest kennt das gar nicht oder findet es teilweise sogar richtig, richtig eklig.
0: Ach je, wegen so ein bisschen Speichel? Also muss ja nicht immer gleich mit Zunge sein, ja?
2: In manchen Kulturkreisen sind auch schon die Lippen zu viel, aus Angst, es könnte einem die Seele gestohlen werden. Oh. Aber das ist dann auch wieder ein Zeichen der Liebe, weil sie nicht wollen, dass die Seele des Partners geschädigt wird.
0: Krass, also so ganz ohne Küssen, das könnte ich mir jetzt auch nicht vorstellen. Und dabei soll Küssen ja sogar richtig gesund sein. Was ist denn da eigentlich dran?
2: Da ist auf jeden Fall was dran und das sogar wissenschaftlich belegt. Forscher aus den USA haben nämlich nachgewiesen, dass beim Küssen bestimmte Botenstoffe ausgeschüttet werden, sogenannte Neuropeptide, und die aktivieren körpereigene Killerzellen.
0: Aber das hört sich jetzt nicht so gesund an, oder?
2: Nee, stimmt, aber Entwarnung, gekillt werden nur Bakterien und Viren. Küssen kann also tatsächlich das Immunsystem stärken und wenn wir schon bei der Forschung sind, ein Bochumer Hirnforscher hat außerdem herausgefunden, dass rund 2/3 aller Menschen beim Küssen automatisch den Kopf nach rechts neigen, total unbewusst, offenbar schon im Mutterleib angelegt und damit die Köpfe halt nicht zusammenrauschen.
0: Der eingebaute Sicherheitsmechanismus, finde ich richtig cool. Vincent, dankeschön. Also lockert schon mal euren Nacken. Wer weiß, wie oft ihr heute noch ins Knutschen kommt. Heute ist Tag des Kusses.

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10: Es ist genau 13.30 Uhr, halb zwei. MDR Jump ist hier mit den Meldungen zur halben Stunde von Mirko Jugelt für euch.
11: Die Regierung Südkoreas will einen Fonds einrichten, um die massiv gestiegenen Steuereinnahmen zu verwalten. Die sind im Zuge des KI-Booms entstanden. Mit dem Fonds sollen groß angelegte Projekte im Bereich KI und Halbleiterindustrie finanziert werden. Außerdem sollen junge Menschen und Start-ups Unterstützung erhalten. In Frankreich haben Diebe ein weiteres Museum bestohlen. Nach Informationen der Tageszeitung Le Figaro entwendeten die Täter rund 20 einzigartige Schmuckstücke aus dem Lalique-Museum im Elsass. Der Schaden liege bei bis zu 4 Millionen Euro. Die Dresdner Philharmonie hat eine positive Bilanz der zu Ende gehenden Saison gezogen. Nach Angaben der Intendanz stieg die Auslastung der Konzerte um 2 Punkte auf rund 90%. Im Vergleich zur Vorsaison habe es einen Besucherplus von rund 20.000 gegeben. Dabei sei auch der Anteil jüngerer Gäste gestiegen.
10: So, hier der Blick auf die Straßen, die neuesten Meldungen aus dem MDR-Jump-Verkehrszentrum. A2 nach Hannover zwischen Irxleben und Alsleben dauert es eine Viertelstunde länger. 8 Kilometer stockender Verkehr hier an einer Baustelle und A4 nach Frankfurt zwischen Chemnitz-Ost und Chemnitz-Mitte. 5 Kilometer stockender Verkehr wegen Bauarbeiten, hier dauert es 10 Minuten länger. A14 Richtung Magdeburg zwischen dem Dreieck Nossen und Döbeln-Ost 3 Kilometer stau- und stockender Verkehr an einer Baustelle. 10 Minuten Fahrzeit müsst ihr hier mehr einplanen und dann Vorsicht auf der A72. Einmal Richtung Leipzig zwischen Geithain und Borna Süd liegt eine Warnbarke auf der Fahrbahn und Richtung Hof zwischen Hoftöpen und dem Dreieck Bayerisches Vogtland. Da laufen Bergungsarbeiten aktuell 4 Kilometer Staus, dauert eine Viertelstunde länger, bis ihr durch seid. In Dresden ist die Stauffenbergallee zwischen Hammerweg und Radeburger Straße in beiden Richtungen nach einem Unfall gesperrt und geblitzt wird auf der A4 Frankfurt Richtung Dresden zwischen Hermsdorf Ost und Rüdersdorf. Dann am Ortsausgang Eisleben in der Kasseler Straße Richtung Wimmelburg. In Eichgraben ein Blitzer Richtung Lückendorf. In Gera steht einer in der Professor-Simmel-Straße, hier Richtung Straße des Friedens. In Halle wird in der Paracelsus-Straße zwischen Dessauer Platz und Wasserturm geblitzt. Außerdem in Jena, in der Bertolt-Brecht-Straße in beiden Richtungen und in Lohburg am Markt Richtung Lindau. Und habt ihr noch Staus oder Blitzer gesehen? Ruft uns gerne an, kostenfrei, das Ganze unter 0800 123 2340. Das sieht noch nicht nach Hochsommer aus, das wird aber so im Laufe der Woche ein bisschen hübscher. Versprochen, auch wenn heute Nachmittag noch ein paar ordentliche Schauer und Gewitter durchziehen. Wir haben dazu aktuell 18 Grad in Halle und Erfurt und 19 in Dresden gemessen. Und morgen gibt es dann wirklich so einen kleinen Ausreißer nach oben. Die Temperaturen bis 29 Grad, viel Sonne. Der Mittwoch dann schon wieder ein bisschen verregneter.
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ist genau 13:43. MDR Jump ist hier mit einer Sofortmeldung aus unserem Verkehrszentrum. Vorsicht auf der A4 Frankfurt Richtung Dresden zwischen Schmölln und Merane. Hier liegen Fahrzeugteile auf der linken Fahrspur. Fahrt hier bitte vorsichtig ran. So, und damit nehmen wir jetzt den Feierabend, den ersten in dieser Woche, ins Visier. Den Feierabend-Countdown mit meinem Kollegen Timo Klose. Wünsche ich euch gleich viel Spaß ab 2 dabei. Und vorher habe ich noch was für euch, einen brandneuen Chartstürmer nämlich. Der kommt ganz frisch aus Israel. Das ist die ursprüngliche Heimat der Indie-Rockband Tampa City, wobei die sich so seit Jahren eigentlich in Israel kaum noch aufhalten und stattdessen als Nomaden durch Aufnahmestudios auf der ganzen Welt ziehen, unter anderem hier auch bei uns durch Berlin. Wir sind auch mal unterwegs gewesen, haben Aufnahmen gemacht und Jahre hat es auch wirklich gedauert, bis da endlich mal was rausgekommen ist. Eine fertige Single, die heißt Self-Aware und was soll man sagen? Zwartner.

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7: Um 14 Uhr mit Mirko Jugelt. Im Streit um den Bau neuer Gaskraftwerke will Bundeswirtschaftsministerin Katharina Reiche offenbar auf den Osten und Norden zugehen. Das berichten mehrere Nachrichtenagenturen und berufen sich auf die Gesetzespläne der Bundesregierung. Konkret geht es um die Frage, wo die neuen Kraftwerke gebaut werden. Sachsen, Brandenburg und weitere Länder hatten kritisiert, dass zwei Drittel davon vorrangig im Süden Deutschlands entstehen sollen. Eine Änderung am geplanten Gesetz sieht nun aber vor, dass zunächst ein Drittel der Zuschläge in den Osten und Norden Deutschlands gehen muss. Erst danach soll der sogenannte Südbonus greifen. Der CDU-Arbeitnehmerflügel hat die schwarz-rote Koalition aufgefordert, die umstrittenen Pläne zur Krankschreibung zurückzunehmen. CDA-Vize Christian Bäumler forderte im Tagesspiegel, es gebe einen Riesenunmut darüber. Die Koalition müsse dieses völlig unnötige Thema schnell abräumen. Die Pläne sehen vor, dass Arbeitnehmer künftig schon ab dem ersten Krankheitstag eine ärztliche Bescheinigung vorlegen müssen. Die Zahl unerlaubter Einreisen in Deutschland ist auf dem niedrigsten Stand seit 5 Jahren. Wie die Bundespolizei mitteilte, hatten im Juni rund 3.290 Menschen versucht, ohne gültige Papiere nach Deutschland einzureisen. Das seien 42% weniger als ein Jahr zuvor. In Deutschland gibt es seit September 2024 Kontrollen an allen Landesgrenzen. Großbritannien hat ein russisches Militärflugzeug im Nordmeer vor Island abgefangen. Ein Sprecher des britischen Verteidigungsministeriums sagte, die Maschine sei in niedriger Höhe und unnötig nah über einen Schiffsverband geflogen, der zum Flugzeugträger Prince of Wales gehöre. In der Nähe habe das russische Flugzeug dann eine große Zahl von Horchbojen abgeworfen. Diese Bojen werden genutzt, um U-Boote aufzuspüren. Den Angaben zufolge wurde das Flugzeug von Kampfjets abgefangen und aus dem Gebiet begleitet. Die Europäische Fußballunion hat den Weltverband FIFA im Fall Belagun scharf kritisiert. Die UEFA erklärte, der Weltverband überschreite eine rote Linie. Die Entscheidung sei beispiellos, unbegreiflich und nicht zu rechtfertigen. Der US-Stürmer Folarin Balogun hatte wegen eines brutalen Fouls rot gesehen. Nach den FIFA-Regeln müsste er mindestens ein Spiel pausieren. Die FIFA setzte die Sperre jedoch auf Bewährung aus. Das Spiel USA-Belgien findet heute Nacht statt.
8: Hier ist MDR Jump mit dem zuverlässigsten Verkehrsservice im Osten und der A2 Richtung Hannover zwischen Ilxleben und Eilsleben. 8 Kilometer stockender Verkehr. An der Baustelle 20 Minuten länger. Dann fahrt vorsichtig auf der A4. Frankfurt Richtung Dresden zwischen Schmölln und Merane. Fahrzeugteile auf der linken Spur. Und Vorsicht A72 Richtung Leipzig zwischen Geithain und Borna Süd. Eine Warnbarke auf der Fahrbahn. A72 Richtung Hof zwischen Hoftöpen und Dreieck Bayerisches Vogtland. Die Unfallstelle geräumt, zurzeit aber noch Stau. Und B6 Wurzen Leipzig in Höhe Bennewitz gibt es Behinderungen nach einem Unfall. Dann im Wartburgkreis auf der Straße zwischen Langula und Natza Behinderung wegen eines Feuerwehreinsatzes. Und in Dresden die Stauffenbergallee zwischen Hammerweg und Radeburger Straße in beiden Richtungen nach einem Unfall gesperrt. Geblitzt wird auf der A4, Frankfurt Richtung Dresden zwischen Hermsdorf Ost und Rüdersdorf, Ortsausgang Eisleben in der Kasseler Straße Richtung Wimmelburg, in Eichgraben Richtung Lückendorf, Gera Professor Simmel Straße Richtung Straße des Friedens, dann in Halle Paracelsus Straße zwischen Dessauer Platz und Wasserturm und in Loburg am Markt Richtung Lindau. Habt ihr mehr? 0800 123 23 40. Viele Wolken, von Nordwesten her zeitweise Regen heute Nachmittag. Dresden aktuell bei 19 Grad, Stendal 18, Sonneberg auch 19, bis zu 24 sind drin, aber auch ganz schön windig. Morgen dann mal Sonne, mal Wolken, im Nordosten so ein paar Schauer und es bleibt bei viel Wind, wird aber ein Stück wärmer. Höchstwerte 23 bis schon wieder 29 Grad morgen. 2:05.
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8: Am Montag, na, alle Kolleginnen und Kollegen mit einem Küsschen begrüßt heute. Wir feiern doch den Tag des Kusses und da wird's gleich bei uns rekordverdächtig. In 6 Minuten.

0: So, jetzt aber mal Tacheles. Wir müssen reden. Was bitte ist da los? Hier ist der MDR Jump Feierabend Countdown und wir Deutschen sind richtige Kussmuffel. Also zumindest laut Statistik lediglich 4 Küsse am Tag. Da müssen wir heute zum internationalen Tag des Kusses wirklich dringend ran. Und immerhin, es geht ja schon mal in die richtige Richtung. Denn seit 1990 haben wir scheinbar an Lungenkapazität dazu gewonnen. Wir küssen uns jetzt doppelt so lang wie früher. Pro Kuss heutzutage schon 12 Sekunden. Aber was ist das Maximum, was man aus einem Kuss rausholen kann? Das weiß mein Kollege Vincent aus dem MDR Jump Team.
1: Ja, und die Antwort ist kurz: 58 Stunden und 35 Minuten.
0: Wow.
1: Das ist der längste jemals gemessene Kuss. Aufgestellt von einem thailändischen Paar, komplett ohne Unterbrechung und viel Atmung durch die Nase. Aber das Interessante ist, genau diese Kategorie gibt es im Guinness-Buch der Rekorde inzwischen gar nicht mehr.
0: Wieso das denn? Hatten sie jetzt nicht mehr so viel Zeit, oder?
1: Nee, war leider zu gefährlich. Also bei früheren Rekordversuchen sind Teilnehmer umgekippt, mussten sogar notärztlich versorgt werden. Nicht wegen des Mundgeruchs, sondern weil es schon zerrig ist, so lange am Stück regungslos und ohne Schlaf einen Kuss zu halten. Hm. Ergebnis, Kategorie offiziell gestrichen, aber durch einen sogenannten Kussmarathon ersetzt. Und bei dem darfst du dich zumindest mal stündlich ausruhen.
0: Also lieber kurz und sicher als lang und riskant, habe ich richtig verstanden.
1: Ja, ganz genau. Und in der Kürze liegt ja bekanntlich auch die Würze.
0: Ah.
1: Bei manchen Küssen sogar fast wünschenswert, ne? Zum Beispiel beim Habanero-Kuss.
0: Bitte was? Habanero? Wie war's? Rumknutschen mit Gemüse oder?
1: Nicht ganz. Für den Rekord müssen beide Kusspartner innerhalb von 30 Sekunden eine Habanero-Chili essen. Und die hat locker so zwischen 100.000 und 350.000 Scoville. Zum Vergleich, Tabasco-Soße hat 2.500 Scoville.
0: Oh.
1: Brennt also ordentlich. Und wenn das geschafft ist, müssen sie sich mit hochroten Lippen so lange wie möglich küssen.
0: Eieiei. Also wirklich zum Heulen, ne? Wo liegt dann da der Rekord?
1: Ja, wir Deutschen, wir mögen's scharf. Also der liegt bei uns hier in Deutschland bei mehr als 22 Minuten. Und es gibt auch noch einen weiteren Kussrekord von uns. Den hat kein geringerer als Florian Silbereisen aufgestellt, der beim Winterfest der Volksmusik 2011 sage und schreibe 117 glückliche Gäste innerhalb einer Minute geknutscht hat.
0: Sicherlich ein unvergesslicher Moment. Dankeschön, Vincent.
1: Gerne.

Hier ist der MDR Jump Feierabend Counter. Bei dem Song kriege ich immer so ein bisschen 90er-Vibes. Geht's euch auch so? Oder? Das ist der Anfang von Save Me Tonight, dem neuen Hit von Jennifer Lopez und David Guetta. Erinnert mich total an la-da-di-dai-dai, la-da-di-dai-dai. Oder Gypsy Woman 1991? Na, wir spielen die neue Version jetzt. Hier ist J-Lo mit David Guetta. Neu bei MDR Jump. 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
1: Hier ist MDR Jump halb drei und die Meldung zur halben Stunde mit Mirko Jugelt.
2: Auf den Philippinen hat ein Amtsenthebungsverfahren gegen Vizepräsidentin Sara Duterte begonnen. Der 48-Jährigen werden unter anderem die Veruntreuung öffentlicher Gelder und Morddrohungen gegen Präsident Ferdinand Marcos Jr. vorgeworfen. Duterte weist alle Vorwürfe zurück und spricht von einem politisch motivierten Verfahren. In Frankreich haben Diebe ein weiteres Museum bestohlen. Nach Informationen der Tageszeitung Le Figaro entwendeten die Täter rund 20 einzigartige Schmuckstücke aus dem Lalique-Museum im Elsass. Der Schaden liege bei bis zu 4 Millionen Euro. Die Dresdner Philharmonie hat eine positive Bilanz der zu Ende gehenden Saison gezogen. Nach Angaben der Intendanz stieg die Auslastung der Konzerte um 2 Punkte auf rund 90%. Im Vergleich zur Vorsaison habe es einen Besucherplus von rund 20.000 gegeben. Dabei sei auch der Anteil jüngerer Gäste gestiegen.
1: Und wir checken die aktuelle Straßenlage bei MDR Jump. Geht los mit der A2 Richtung Hannover zwischen Ilxleben und Eilsleben. 8 Kilometer stockender Verkehr an der Baustelle, 20 Minuten länger. Die A4 Görlitz in Richtung Dresden zwischen Salzenforst und Burkau, 12 Kilometer Stau wegen eines defekten Fahrzeugs im Baustellenbereich, 45 Minuten länger. Und A9 Richtung Berlin zwischen Kleimerzins und Niemeck, Stau nach dem Unfall im Baustellenbereich, dauert es eine Viertelstunde länger. A9 Richtung München zwischen Mark Schorgas und Dreieck Bayreuth-Kulmbach, stockender Verkehr 10 Minuten plus. A38 Richtung Göttingen zwischen Lützen und Kreuz-Rippachtal gibt es Behinderungen durch ein defektes Fahrzeug im Baustellenbereich. Dann auf der B6 Wurzen-Leipzig, Höhe Bennewitz, gibt es Behinderungen nach einem Unfall. Im Wartburgkreis auf der Straße zwischen Langula und Nazza, Behinderung wegen eines Feuerwehreinsatzes. Und in Dresden die Stauffenbergallee zwischen Hammerweg und Radeburger Straße, in beiden Richtungen nach einem Unfall gesperrt. Geblitzt wird auf der A4 Frankfurt Richtung Dresden zwischen Hermsdorf Ost und Rüdersdorf. B173 Richtung Schönfels, zwischen Schönfels und Lichtentanne vielmehr. Dann die B281 Ortseingang Saalfeld aus Richtung Arnsgereuth. In Dessau in der Lindenstraße Blitzer am Ortsausgang Eisleben in der Kasseler Straße Richtung Wimmelburg. In Eichgraben Richtung Lückendorf, Gera Professor Simmelstraße Richtung Straße des Friedens wird geblitzt und in Halle Paracelsusstraße, also zwischen Dessauer Platz und Wasserturm. Habt ihr mehr entdeckt? 0800 123 2340. Grau, stellenweise auch nass. Mehr als 24 Grad gibt's heute nicht. Morgen bis zu 29. Ansonsten ähnlich windig wie heute. Mit Sonne, mit Wolken und ab und zu auch ein paar Schauern. 3:30.
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0: so daran denke, kann ich's eigentlich kaum erwarten.
1: 14.40 Uhr, einen schönen Montagnachmittag.
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1: Ja, und bei der WM sorgt die Entscheidung der FIFA, die Rotsperre gegen den US-Nationalspieler Valerian Balogun zurückzunehmen bzw. auf Bewährung auszusetzen, nun wirklich für Schlagzeilen. Offenbar hat US-Präsident Donald Trump den Anstoß zu dieser Aufhebung der Sperre gegeben, rechtzeitig vorm Spiel. Hendrik Lückhoff aus unserem ARD-WM-Team, wie sehen die Reaktionen aus?
3: Also in den USA sieht man das eher positiv. US-Trainer Maurizio Pochettino sagte, es ist eine fantastische Entscheidung, nicht nur für uns, sondern für den Fußball. Ja, und ansonsten gibt es weltweit viel Kritik an der Entscheidung. Natürlich vor allem von belgischer Seite, dem Gegner der USA im Achtelfinale. In der belgischen Politik gab es einen richtigen Aufschrei und der belgische Fußballverband prüft rechtliche Schritte. Trainer Rudi Garcia, der flüchtete sich in Galgenhumor, vermutete einen Aprilscherz. Englands Trainer Thomas Tuchel sagte, wie weit geht das jetzt? Es ist einfach seltsam. Norwegens Coach Ståle Solbakken meinte, es ist eine schlechte Entscheidung, die der WM schaden wird. Und auch der wohl zukünftige Bundestrainer Jürgen Klopp übte harsche Kritik. Also die Verwunderung über diese Entscheidung und darüber, wie sie wohl zustande kam, ist enorm.
1: Wie schön wäre es, wenn wir einfach nur über den Sport sprechen könnten, oder? Das Spiel USA-Belgien findet heute Nacht statt. Ob sich bis dahin noch was ergibt, erfahrt ihr natürlich bei uns. Wir halten euch auf dem Laufenden heute.
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15 Uhr Feierabend, dann sind es genau noch 13 Minuten. Wir begleiten euch da sehr gerne. Hier ist der MDR Jump Feierabend Countdown mit Hertz und Purple Disco Machine.

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12: Um 15 Uhr mit Mirko Jugelt. Im Streit um den Bau neuer Gaskraftwerke will Bundeswirtschaftsministerin Katharina Reiche offenbar auf den Osten und Norden zugehen. Das berichten mehrere Nachrichtenagenturen und berufen sich auf die Gesetzespläne der Bundesregierung. Konkret geht es um die Frage, wo die neuen Kraftwerke gebaut werden. Sachsen, Brandenburg und weitere Länder hatten kritisiert, dass zwei Drittel davon vorrangig im Süden Deutschlands entstehen sollen. Eine Änderung am geplanten Gesetz sieht nun aber vor, dass zunächst ein Drittel der Zuschläge in den Osten und Norden Deutschlands gehen muss. Erst danach soll der sogenannte Südbonus greifen. Der CDU-Arbeitnehmerflügel hat die schwarz-rote Koalition aufgefordert, die umstrittenen Pläne zur Krankschreibung zurückzunehmen. CDA-Vize Christian Bäumler forderte im Tagesspiegel, es gebe einen riesen Unmut darüber. Die Koalition müsse dieses völlig unnötige Thema schnell abräumen. Die Pläne sehen vor, dass Arbeitnehmer künftig schon ab dem ersten Krankheitstag eine ärztliche Bescheinigung vorlegen müssen. Nach dem Tod einer 91-jährigen Frau in einem Chemnitzer Pflegeheim ist das Urteil gegen einen Pfleger gefallen. Das Gericht sah es nach Angaben einer Sprecherin als erwiesen an, dass der 23 Jahre alte Libanese die Frau erdrosselt hatte. Weil Gutachter ihn als schuldunfähig einstufen, wurde die Unterbringung in der Psychiatrie angeordnet. Zum Motiv des Mannes machte die Gerichtssprecherin keine Angaben. Das Urteil ist noch nicht rechtskräftig. Großbritannien hat ein russisches Militärflugzeug im Nordmeer vor Island abgefangen. Ein Sprecher des britischen Verteidigungsministeriums sagte, die Maschine sei in niedriger Höhe und unnötig nah über einen Schiffsverband geflogen, der zum Flugzeugträger Prince of Wales gehöre. In der Nähe habe das russische Flugzeug dann eine große Zahl von Horchbojen abgeworfen. Diese Bojen werden genutzt, um U-Boote aufzuspüren. Den Angaben zufolge wurde das Flugzeug von Kampfjets abgefangen und aus dem Gebiet begleitet. Die Europäische Fußballunion hat den Weltverband FIFA im Fall Belgun scharf kritisiert. Die UEFA erklärte, der Weltverband überschreite eine rote Linie. Die Entscheidung sei beispiellos, unbegreiflich und nicht zu rechtfertigen. Der US-Stürmer Folarin Balogun hatte wegen eines brutalen Fouls rot gesehen. Nach den FIFA-Regeln müsste er mindestens ein Spiel pausieren. Die FIFA setzte die Sperre jedoch auf Bewährung aus. Das Spiel USA-Belgien findet heute Nacht statt. Das waren die Nachrichten.
13: Hier ist MDR Jump mit dem zuverlässigsten Verkehrsservice im Osten und der A2 Richtung Hannover. Zwischen Ilxleben und Alsleben 8 Kilometer stockender Verkehr, an der Baustelle eine halbe Stunde länger. A4 Richtung Görlitz, zwischen Burka und Uhüst ein defektes Fahrzeug im Baustellenbereich. Und A4 Görlitz Richtung Dresden, zwischen Bautzen West und Burkau 14 Kilometer Stau, wegen der Bergungsarbeiten im Baustellenbereich aktuell eine Stunde länger. A4 Richtung Frankfurt zwischen Wildeck-Höhnebach und Friedewald, Stau wegen eines defekten Fahrzeugs 10 Minuten mehr. Dann Vorsicht A13 Richtung Berlin zwischen Starkow und Baruth-Mark, eine ungesicherte Unfallstelle. Und A14 Richtung Magdeburg zwischen Leipzig-Mitte und Schkeuditz, 2 Kilometer Stau, nach dem Unfall eine Viertelstunde länger. A38 Richtung Leipzig zwischen Leidefelde-Worbes und Breiten-Worbes, die rechte Fahrspur nach einem Unfall gesperrt. Und Vorsicht B19 Richtung Oerlenbach auf der Ortsumfahrung Breitungen zwischen Maimser Weg und dem Abzweig Winne. Ein Kotflügel auf der Fahrbahn. Und wir haben noch die B180 zwischen Frankenberg und Altenhain wegen Bergungsarbeiten gesperrt. Und Blitze auch noch. B173 zwischen Schönfels und Lichtentanne. B281 Ortseingang Saalfeld aus Richtung Arnsgereuth. Dann in Dessau an der Lindenstraße. Ortsausgang Eisleben, Blitze in der Kasseler Straße Richtung Wimmelburg. Ortsausgang Gorndorf Richtung Unterwellenborn beidseitig und Ortsausgang Rieder Richtung Ballenstedt auch beidseitig. Habt ihr mehr entdeckt? 0800 123 23 40.
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13: Viele Wolken heute Nachmittag, von Nordwesten her dann zumindest zeitweise auch mal Regen. Görlitz aktuell bei 18 Grad, Magdeburg 20, Friedrichroda 21, bis zu 24 sind noch drin, aber auch ganz schön windig. Morgen dann mal Sonne, mal Wolken, im Nordosten so ein paar Schauer, ansonsten bleibt es auch bei viel Wind. Wird aber ein Stück wärmer als heute mit bis zu 29 Grad. 5:35.
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13: Er ist ja viel im Osten unterwegs und falls ihr unseren Dr. Emkus mal trefft, dann vielleicht nicht zu überschwänglich begrüßen.
0: Plötzlich meint jeder Hanswurst, er müsste zur Begrüßung diese unerträglichen angedeuteten Luftküsse links und rechts verteilen.
13: Und ihr ahnt es schon, er ist natürlich noch lange nicht fertig. Die ganze Folge gibt's in 6 Minuten.

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0: Hier ist der MDR Jump Feierabend Counter. Es könnte so ein schöner Montag sein. Romantisch, mit Herzchen in den Augen und natürlich der passenden Begrüßung. Ja, wenn unser Dr. M-Kurs nicht wäre.
1: Wisst ihr, was mich nervt? Dass uns der Kalender mit diesem internationalen Tag des Kusses schon wieder vorschreiben will, wann wir gefälligst emotional zu werden haben, als bräuchte die echte Zuneigung so einen offiziellen Startschuss oder so. Da wird man im Netz und in den Medien mit kitschigen Liebesbekundungen bombardiert und plötzlich meint jeder Hanswurst, er müsste zur Begrüßung diese unerträglichen angedeuteten Luftküsse links und rechts verteilen. Ich meine, schlimmer sind dann eigentlich nur noch die Leute, die diesen Tag als Freifahrtschein nutzen, um dir ihre feuchte Aussprache direkt auf die Wange zu drücken, obwohl man sich eigentlich auch nur ganz normal die Hand geben könnte. Aber solange man zu Hause eine verständnisvolle Partnerin hat, dann kann man sich diesen ganzen virtuellen Kuss-Hype da draußen getrost sparen und sich die echten Schmerzer für die Momente aufheben, in denen keine Kamera zuschaut. Und wer heute partout niemanden zum Abknutschen findet, der drückt eben seinem treuen Hund oder seiner Katze einen dicken Schmerzer auf die Stirn. Weil die freuen sich garantiert auch ohne jedes Social-Media-Drama.
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Ein Wochenende im Gefängnis ohne Kaution wieder frei. Hier ist der MDR Jump Feierabend Countdown. Und nein, das war nicht meine persönliche Wochenendzusammenfassung. Aber in Sonneberg vielmehr, wurde am Samstagvormittag ein herrenloser Gockel dabei gesehen, wie er durch die Innenstadt stolzierte. Daraufhin haben Anlieger dann die Polizei informiert und die haben ihn kurzerhand in ihrer Polizeidienststelle untergebracht. Und da hat er dann wirklich zwischen Kaffeemaschine und Akten sein Wochenende verbracht. Eine schöne Abwechslung, nicht nur für den Hahn. Mittlerweile wurde er wohl von den Besitzern wieder abgeholt, damit er pünktlich zum Wochenstart auch seiner Arbeit nachgehen kann. Man munkelt, die ersten Nachbarn im Umkreis haben schon verschlafen heute Morgen. Und weitere Meldungen zur halben Stunde. Wie gewohnt, 3:30 in knapp 9 Minuten bei MDR Jump.

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1: Die britische Regierung hat Sanktionen gegen russische Wissenschaftler verhängt. Gründe sind der Giftanschlag auf den Ex-Agenten Sergei Skripal und die Vergiftung des Oppositionspolitikers Alexei Nawalny, die westliche Staaten nachgewiesen hatten. Das britische Außenministerium erklärte, betroffen seien zwei russische Institute sowie 7 Einzelpersonen. Auf den Philippinen hat ein Amtsenthebungsverfahren gegen Vizepräsidentin Sara Duterte begonnen. Der 48-Jährigen werden unter anderem die Veruntreuung öffentlicher Gelder und Morddrohungen gegen Präsident Ferdinand Marcos Jr. vorgeworfen. Duterte weist alle Vorwürfe zurück und spricht von einem politisch motivierten Verfahren. Die seit 2 Jahren vermisste Corinna Niemand aus Dresden ist vermutlich tot. Wie die Polizei mitteilte, wurde im Frühjahr ein menschlicher Knochen in der Nähe ihres Wohnorts gefunden. Er sei eindeutig der damals 43-Jährigen zuzuordnen. Weitere Spuren wurden nicht entdeckt. Die Umstände ihres Verschwindens sind weiter unklar.
0: Der Blick auf die Straße bei MDR Jump mit der A2 Richtung Hannover zwischen Ilxleben und Alsleben. 8 Kilometer Stau und stockender Verkehr. An der Baustelle 20 Minuten länger. Und A4 Görlitz Richtung Dresden zwischen Uhüst und Burkau die Unfallstelle geräumt. Zurzeit aber noch 14 Kilometer Stau. Bis Bautzen West dauert eine Stunde länger. A13 Richtung Berlin zwischen Freiwalde und Barutmark 3 Kilometer Stau. Nach dem Unfall 1,5 Stunden länger. Und A14 Richtung Magdeburg zwischen Leipzig-Mitte und Schkeuditz 4 Kilometer Stau. Nach dem Unfall eine halbe Stunde plus. A38 Richtung Leipzig zwischen Leidefelde-Worbis und Breiten-Worbis gibt es Behinderungen nach einem Unfall auf der rechten Fahrspur. Die Auffahrt Leidefelde-Worbis gesperrt und B180 zwischen Frankenberg und Altenhain wegen Bergungsarbeiten gesperrt. Geblitzt wird auf der A4 Frankfurt Richtung Dresden am Dreieck Dresden-Nord, A14 Richtung Dresden zwischen Schönebeck und Kalbe, B71 Ortsausgang Kakerbeck Richtung Gardelegen, B88 zwischen Rothenstein und Kahla, in Dresden Stübelallee stadteinwärts Gotha Ortrufer Straße in beiden Richtungen und in Görlitz in der Goethestraße stadteinwärts. Habt ihr mehr entdeckt? 0800 123 23 40. Grau, stellenweise nass heute Nachmittag. Mehr als 24 Grad nicht. Morgen deutlich wärmer, geht rauf bis auf 29 Grad. Ansonsten aber ähnlich windig wie heute. Und auch sonst ändert sich nicht viel mit Sonne, mit Wolken und ab und zu ein paar Schauern. 3:30.
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0: Allen Geburtstagskindern des Tages natürlich nur das Beste. Wir wünschen euch alles Liebe und feiern gleich einen Mann, der heute Geburtstag hat, mit dem viele von uns aufgewachsen sind. Ich erinnere mich dran, wenn die Eltern am Wochenende unterwegs waren und wir heimlich seine Filme geschaut haben, obwohl wir eigentlich nicht alt genug dafür waren. Heute wird er 80 und in 6 Minuten die große Sausewurst.

Hier ist der MDR Jump Feierabend Countdown. Und wenn ihr so wie ich die Band The Cure mögt, dann hört mal jetzt ganz genau hin bei Olivia Rodrigo und Drop Dead, denn sie singt über einen Typen, der alle Texte von Just Like Heaven auswendig kennt. Übrigens einer meiner absoluten Lieblingssongs von The Cure. Sie hat den Song ja letztes Jahr sogar live mit dem Cure-Sänger Robert Smith höchstpersönlich performt. Aber jetzt ist natürlich Drop Dead ihre neue Nummer eins und die spielen wir sehr, sehr gerne für euch. Hier ist Olivia Rodrigo neu bei MDR Jump.

0: Also ich tue uns allen einen Gefallen, wenn ich jetzt nicht Happy Birthday singe. Dabei gäbe es wirklich einen Grund. Hier ist der MDR Jump Feierabend Countdown und heute feiert doch eine absolute Legende seinen 80. Geburtstag. Und da mussten unsere Kolleginnen und Kollegen von der Guten Morgen Familie natürlich auch gratulieren.
1: So, jetzt gibt's was auf die Mütze. Schauspieler Sylvester Stallone, auch bekannt als Rocky oder Rambo, feiert heute seinen 80. Geburtstag.
2: Wir sollten die ganze Sache einfach vergessen, verstehst du?
1: Ja, auf keinen Fall. Schließlich hat der Italian Stallion eine ganze Filmgeneration geprägt und das, obwohl er nicht mal besonders gut aussieht.
2: Es kommt aber auch nicht drauf an, weißt du?
1: Ja, klar weiß ich das, sonst würde ich ja nicht beim Radio arbeiten.
3: Ja.
1: Schon bei Stallones Geburt verletzt eine Zange seine Gesichtsmuskeln, was zur teilweisen Lähmung und seiner, naja, charakteristischen Boxervisage führt.
4: Du und ich und auch sonst keiner kann so hart zuschlagen wie das Leben.
1: In seiner Jugend wechselt Sly die Schulen fast so häufig wie seine Unterhosen und schlägt sich danach unter anderem als Parkwächter durch, bis er diese eine Idee hat.
5: Believe me, all you need really one good idea.
1: Rocky, der Straßenboxer, der sich ganz nach oben kämpft, wird zum wohl berühmtesten Boxfilm aller Zeiten und macht Sylvester Stallone als Hauptdarsteller und Drehbuchschreiber 1976 über Nacht zum Star.
6: Wenn ich beim Läuten vom Schlussgong immer noch stehe, dann werde ich zum ersten Mal in meinem Leben wissen, dass ich nicht nur irgendein Penner, ein Niemand bin.
1: 6 Jahre später hat er sogar noch eine gute Idee.
7: Mein Name ist John Rambo.
1: Als Kriegsveteran besticht Rambo mit durchschlagenden Argumenten und Dialogen.
8: Wozu ist das?
9: Das ist blaues Licht.
8: Und was macht es?
9: Es leuchtet blau.
1: Auch mit 80 steht Sylvester Stallone unverwüstlich weiter vor der Kamera. Wie viele seiner insgesamt über 60 Filme fand er dabei richtig schlecht?
10: Oh, well. 90% of them.
1: Okay, 90% waren Mist, sagt Stallone selbst. So viel bescheidene Selbstironie nennt man dann wohl wahre Weisheit.
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8: Geht ganz ruhig los und dann hinten raus richtig schön ab. Fastboy und Beautiful Life gibt's gleich. Vielleicht vorher noch eine schöne Überraschung für euch. Jetzt erstmal das Wichtigste.
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9: Um 16 Uhr mit Mirko Jugelt. Die Bundesregierung hat ihren Entwurf für den Haushalt 2027 verabschiedet. Das teilte die Regierung in Berlin mit. Die Pläne sehen steigende Ausgaben in Höhe von gut 555 Milliarden Euro und neue Kredite über 119 Milliarden Euro vor. Hinzu kommen weitere Schulden in Milliardenhöhe aus den Sondervermögen für Infrastruktur, Klimaschutz und die Bundeswehr. Finanzminister Lars Klingbeil will den Entwurf am späten Nachmittag vorstellen. Im Streit um den Bau neuer Gaskraftwerke will Bundeswirtschaftsministerin Katharina Reiche offenbar auf den Osten und Norden zugehen. Das berichten mehrere Nachrichtenagenturen und berufen sich auf die Gesetzespläne der Bundesregierung. Konkret geht es um die Frage, wo die neuen Kraftwerke gebaut werden. Sachsen, Brandenburg und weitere Länder hatten kritisiert, dass 2/3 davon vorrangig im Süden Deutschlands entstehen sollen. Eine Änderung am geplanten Gesetz sieht nun aber vor, dass zunächst 1/3 der Zuschläge in den Osten und Norden Deutschlands gehen muss. Nach dem Tod einer 91-Jährigen in einem Chemnitzer Pflegeheim ist das Urteil gegen einen Pfleger gefallen. Das Gericht sah es nach Angaben einer Sprecherin als erwiesen an, dass der 23 Jahre alte Libanese die Frau erdrosselt hatte. Weil Gutachter ihn als schuldunfähig einstufen, wurde die Unterbringung in der Psychiatrie angeordnet. Das Urteil ist noch nicht rechtskräftig. Nach einer abgesagten Versteigerung im November sind hunderte Dokumente aus der NS-Zeit an Gedenkstätten und Archive übergeben worden. Zur Übergabe im Landtag von Nordrhein-Westfalen kamen Vertreter aus 10 deutschen Gedenkstätten und ehemaligen Konzentrationslagern. Landtagspräsident André Cooper dankte den vielen Spendern, die den Ankauf der Dokumente möglich gemacht hatten. Die Sammlung umfasst Postkarten von Lagerinsassen, Täterbriefe und Lagergeld. Die geplante Versteigerung in Neuss war nach bundesweiter Kritik abgesagt worden. Die Europäische Fußballunion hat den Weltverband FIFA im Fall Balogun scharf kritisiert. Die UEFA erklärte, der Weltverband überschreite eine rote Linie. Die Entscheidung sei beispiellos, unbegreiflich und nicht zu rechtfertigen. Der US-Stürmer Folarin Balogun hatte wegen eines brutalen Fouls rot gesehen. Nach den FIFA-Regeln müsste er mindestens ein Spiel pausieren. Die FIFA setzte die Sperre jedoch auf Bewährung aus. Das Spiel USA-Belgien findet heute Nacht statt. Das waren die Nachrichten.
8: Hier ist MDR Jump mit dem zuverlässigsten Verkehrsservice im Osten und der A2 Richtung Hannover zwischen Ilxleben und Eilsleben 8 Kilometer Stau und stockender Verkehr. An der Baustelle 20 Minuten länger und A4 Frankfurt Richtung Dresden zwischen Jena-Göschwitz und Jena-Zentrum 2 defekte Fahrzeuge auf der rechten Fahrspur. A4 Görlitz Richtung Dresden am Grenzübergang Ludwigsdorf Stau bei der Einreise 45 Minuten länger. A4 Görlitz Richtung Dresden zwischen Bautzen West und Burkau 14 Kilometer Stau, 45 Minuten plus. Dann die A14 Richtung Magdeburg zwischen Leipzig-Mitte und Schkeuditz, stockender Verkehr. Nach dem Unfall 10 Minuten mehr. A38 Richtung Leipzig zwischen Leidefelde-Worbes und Breiten-Worbes gibt es Behinderungen nach einem Unfall auf der rechten Fahrspur. Die Auffahrt Leidefelde-Worbes gesperrt. Und B180 zwischen Frankenberg und Altenhain wegen Bergungsarbeiten gesperrt. Und dann in Dresden auf der B6 Bautzner Landstraße in beiden Richtungen Stau. An der Baustelle eine Viertelstunde länger und in der Stauffenbergallee, also zwischen Königsbrücker und Radeburger Straße, Stau nach dem Unfall 10 Minuten mehr. Und dann wird natürlich noch geblitzt. A4 Frankfurt Richtung Dresden am Dreieck Dresden Nord. Auf der A14 Richtung Dresden zwischen Schönebeck und Kalbe. B71 Ortsausgang Kakerbeck Richtung Gardelegen. B88 zwischen Rothenstein und Kahla. In Dresden Stübelallee stadteinwärts. Gotha Ordrufer Straße in beiden Richtungen Blitzer und in Görlitz in der Goethestraße statt einwärts. Habt ihr mehr? 0800 123 23 40. Plauen aktuell 20 Grad, Merseburg 21, Erfurt 23. Dazu zum Feierabend viele Wolken, aber jetzt die nächsten Stunden langsam weniger Schauer, lockert von Westen her echt nochmal auf. Tiefstwerte in der Nacht dann 17 bis 14 Grad und morgen mal Sonne, mal Wolken, im Nordosten so ein paar Schauer und sehr windig insgesamt. Höchstwerte gehen noch mal weiter rauf als heute, 23 bis 29 Grad. 5 nach 4.
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0: immer auch gute Nachrichten für euch und eure Haushaltskasse im Gepäck.
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0: Ihr wisst Bescheid, das sind 50 Euro, wenn ich euch jetzt am Telefon hab, denn eben kam doch unser Anrufsignal. Und Claudia aus Kudersdorf hat's mitbekommen. Hallöchen!
2: Hallo!
0: Kudersdorf, das ist so Ecke Görlitz, oder? Sortier's falsch ein.
2: Ja, genau, Ecke Görlitz.
0: Sehr schön. Erster Ferienmontag heute bei dir,
2: ja,
0: Urlaub in Sicht.
2: Und erster Urlaubstag, ja.
0: Ach, schön. Ist da was geplant oder machst du schön zu Hause?
2: Na, wir sind bei Oma in der Nähe von, auch ganz in der Nähe, 15 Kilometer weiter.
0: Ja, also, aber ist doch super. Du, so
2: entspannt.
0: Ähnlich mache ich das auch. Das Praktische ist, bei uns die Oma wohnt an der Nordsee.
2: Ja.
0: Also irgendwie halbe Stunde bis zur Küste, das ist immer super praktisch und günstig natürlich. Ne?
2: Ja, natürlich.
0: Ey, total klasse. Dann lass uns doch eure Urlaubskasse noch ein bisschen auffüllen mit 50 Euro, Claudia.
2: Ja, vielen Dank.
0: Sehr, sehr gerne. Schönen Urlaub, grüß die Oma.
2: Ja, mach ich.
0: Bis dann, ciao.
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Ist natürlich klar, ne? Take That im September mit dabei bei der Goldenen Henne, wenn Deutschlands größter Publikumspreis in Leipzig verliehen wird. Und unsere MDR Jump Guten Morgen Familie bringt euch noch hin. 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Und jetzt gibt's noch eine Info aus dem MDR Jump Verkehrszentrum für die A9 Richtung Berlin zwischen Coswig und Köselitz. Nach einem Unfall jetzt gesperrt, das ist wichtig. A9 Richtung Berlin zwischen Coswig und Köselitz nach dem Unfall gesperrt. Wo es sonst noch Probleme gibt, wo es länger dauert, das checken wir ganz in Ruhe. Kurz nach 16:30 hier im MDR Jump Feierabend Counter.

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7: Hier ist MDR Jump, 16:30 und die Meldungen zur halben Stunde mit Mirko Jugelt.
8: Die britische Regierung hat Sanktionen gegen russische Wissenschaftler verhängt. Gründe sind der Giftanschlag auf den Ex-Agenten Sergei Skripal und die Vergiftung des Oppositionspolitikers Alexei Nawalny, die westliche Staaten nachgewiesen hatten. Das britische Außenministerium erklärte, betroffen seien zwei russische Institute sowie 7 Einzelpersonen. Die seit 2 Jahren vermisste Corinna Niemand aus Dresden ist vermutlich tot. Wie die Polizei mitteilte, wurde im Frühjahr ein menschlicher Knochen in der Nähe ihres Wohnorts gefunden. Er sei eindeutig der damals 43-Jährigen zuzuordnen. In Sri Lanka sind bei einer Gefängnisrevolte mindestens 25 Menschen getötet worden. Laut Polizei wurden rund 100 weitere verletzt. In der Haftanstalt in der Küstenstadt Negombo seien 2 Häftlingsgruppen aneinander geraten.
7: Das MDR Jump Verkehrszentrum mit der A2 Richtung Hannover zwischen Ixleben und Eilsleben. 8 Kilometer Stau und stockender Verkehr. An der Baustelle 20 Minuten länger und A4 Görlitz Richtung Dresden. Am Grenzübergang Ludwigsdorf Stau bei der Einreise 45 Minuten länger. Die A4 Görlitz Richtung Dresden zwischen Bautzen West und Burkau 18 Kilometer stockender Verkehr. An der Baustelle 1/2 Stunde länger. Und Vorsicht, A4 Richtung Frankfurt zwischen Wandersleben und Gotha, Fahrzeugteile auf allen Fahrspuren. A9 Richtung Berlin zwischen Coswig und Köselitz nach dem Unfall gesperrt und A38 Richtung Leipzig zwischen Leidefelde-Worbis und Breiten-Worbis gibt's Behinderung nach einem Unfall auf der rechten Fahrspur und die Auffahrt Leidefelde-Worbis ist gesperrt und die B180 noch zwischen Frankenberg und Altenhain wegen Bergungsarbeiten gesperrt. Geblitzt wird auf der A4 Frankfurt Richtung Dresden am Dreieck Dresden Nord, B2 in Bad Düben auf der Buldebrücke Richtung Leipzig, B6 Abfahrt Bernburg West Richtung Autobahn, B71 Ortsausgang Kakerbeck Richtung Gardelegen, B88 Blitzer zwischen Rothenstein und Kahler in Barchfeld Richtung Stadt Ilm und in Görlitz in der Goethestraße stadteinwärts. Und wenn ihr noch was entdeckt, 0800 123 23 40. Ja, oft grau zum Feierabend, wird aber immer trockener im Laufe des Abends. Hier und da sogar so ein paar Wolkenlücken. Morgen dann mit Sonne, mit Wolken, weiter nördlich bis Regen möglich. Ansonsten bleibt es insgesamt auch sehr windig, ähnlich wie heute. Aber wärmer, maximal 29 Grad. 5:25.
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0: Achtung unterwegs, MDR Jump Verkehrszentrum mit der A9 Richtung München zwischen Köselitz und Coswig. Eine ungesicherte Unfallstelle und Fahrzeugteile auf allen Fahrspuren, also A9 Richtung München zwischen Köselitz und Coswig. Schön vorsichtig und eine gute Fahrt mit uns. 16.40 Uhr, hier ist der MDR Jump Feierabend Countdown. Ein Kuss kann Leben verändern oder zumindest die Popgeschichte heute. Tag des Kusses und was wäre Musik ohne Romantik und eben auch die Küsse. Felix Hecklau aus der MDR Jump Musikredaktion möchte direkt welche verteilen, wenn auch nur in Liedform, ne?
1: Ja, und da gibt's einige, Timo. Eigentlich müsste aber der Anfang, finde ich, Kiss machen von Prince. Der heißt ja schon so. Und da ist der Kuss auch viel mehr als einfach nur eine Liebkosung. Das ist ein richtiges Liebesbekenntnis, ja. Der Kuss macht klar, ob die Chemie überhaupt stimmt. Und Prince singt, weder Geld noch Aussehen noch Status interessieren ihn. Nein, nur ob das Gegenüber richtig küssen kann. Denn dann springt der Funke über.
0: So, dann gab es aber doch in den 90ern noch diesen türkischen Kusssong von Tarkan.
1: Ja, Şimşek hieß der. Und das war damals ein Goldhit in verschiedensten Ländern. 1997 war das. Şimşek heißt so viel wie verwöhnt. Und in dem Song geht es um eine Frau, die Tarkan quasi verrückt macht. Aber er kommt nicht an sie ran. Und er fantasiert das ganze Lied davon, sie zu küssen. Äußerst hörbar.
0: Ja, aber Felix, geht's vielleicht noch eine Spur romantischer?
1: Ja, natürlich, das geht auch. Wie wär's denn mit Kiss from a Rose von Seal, ne? Ja. Aus dem Soundtrack von Batman Forever? Ein ganz toller Song. Und die Rose steht hier für die Liebe und für die Schönheit, aber die hat ja auch Dornen, ja? Und der ersehnte Kuss, der kann eben auch verletzen. So klang 1994 Liebeskummer bei Seal.
0: Und endlich mal was mit Gefühl, Felix.
1: Ja, aber manchmal geht's beim Küssen auch nicht nur ums Gefühl und nicht um Romantik, sondern um den Tabubruch. Katy Perry hat darauf ihre Karriere begründet. Mit der Aussage I Kissed a Girl ging's für sie richtig los 2008. Da hat sie für ziemlich viel Aufsehen gesorgt. Damals hat das halt eben noch die Erwartungshaltung gebrochen. Ja, und es war direkt ihr internationaler Durchbruch.
0: Und den hören wir jetzt. Hier ist Katy Perry mit I Kissed a Girl bei MDR Jump. Felix, danke, Gruß und Kuss.
1: Gerne.

Es hat gedauert, aber es hat sich gelohnt. Und Martin Garrix hat noch die große Ansage gemacht, gemeinsamer Song mit Ed Sheeran, aber das darf keine 12 Jahre dauern. Und dreimal ratet ihr mal, wie lange es wirklich gedauert hat. Die beiden haben sich zusammengetan, die beiden Kumpels, für einen fantastischen Song. Neu bei MDR Jump, Martin Garrix und Ed Sheeran, Repeat.

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8: So eine schöne Stimme für euren Feierabend. Olivia Dean ist gleich mit dabei. Mit Man I Need. Jetzt aber erstmal das Wichtigste.
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9: Um 17 Uhr mit Alexander Terhorst. US-Präsident Donald Trump hat bestätigt, dass er sich für die Rücknahme der Rotsperre eines US-Spielers bei der Fußball-WM eingesetzt hat. Trump sagte im Weißen Haus, er habe FIFA-Präsident Gianni Infantino angerufen und um die Überprüfung der roten Karte gebeten. Der US-Stürmer Florin Balogun hatte wegen eines brutalen Fouls die rote Karte gesehen. Die FIFA setzte die Sperre jedoch auf Bewährung aus. Der belgische Verband hat inzwischen Einspruch eingelegt. Belgien tritt heute Nacht gegen die USA an. Die Bundesregierung hat ihren Entwurf für den Haushalt 2027 verabschiedet. Das teilte die Regierung in Berlin mit. Die Pläne sehen steigende Ausgaben in Höhe von rund 555 Milliarden Euro und neue Kredite über 119 Milliarden vor. Hinzu kommen weitere Schulden in Milliardenhöhe aus den Sondervermögen für Infrastruktur, Klimaschutz und die Bundeswehr. Finanzminister Lars Klingbeil wird den Entwurf in diesen Minuten vorstellen. Die Haushaltspläne der Bundesregierung stoßen auf breite Kritik von Unternehmen, Gewerkschaften und Hilfsorganisationen. Der Bundesverband der deutschen Industrie teilte mit, die geplanten Ausgaben und Schuldenzuwächse seien alarmierend. Der Deutsche Gewerkschaftsbund kritisierte, sozialstaatliche Leistungen müssten für die Sanierung des Haushalts herhalten. Gleichzeitig stiegen die Militärausgaben massiv an. Ein Bündnis aus 15 Hilfsorganisationen warnte vor geplanten Kürzungen beim Entwicklungsministerium. Dessen Etat soll von 10 auf 9,5 Milliarden Euro sinken. Nach einer abgesagten Versteigerung im November sind hunderte Dokumente aus der NS-Zeit an Gedenkstätten und Archive übergeben worden. Zur Übergabe im Landtag von Nordrhein-Westfalen kamen Vertreter aus 10 deutschen Gedenkstätten und ehemaligen Konzentrationslagern. Landtagspräsident André Cooper dankte den vielen Spendern, die den Ankauf der Dokumente möglich machten. Die Sammlung umfasst Postkarten von Lagerinsassen, Täterbriefe und Lagergeld. Die geplante Versteigerung in Neuss war nach bundesweiter Kritik abgesagt worden. Nach dem Tod einer 91-Jährigen in einem Chemnitzer Pflegeheim ist das Urteil gegen einen Pfleger gefallen. Das Gericht sah es nach Angaben einer Sprecherin als erwiesen an, dass der 23 Jahre alte Libanese die Frau erdrosselt hatte. Weil Gutachter ihn als schuldunfähig einstufen, wurde die Unterbringung in einer Psychiatrie angeordnet. Das Urteil ist noch nicht rechtskräftig. Das waren die Nachrichten.
8: Hier ist MDR Jump mit dem zuverlässigsten Verkehrsservice im Osten und der A2 Richtung Hannover. Zwischen Ixleben und Eilsleben 8 Kilometer Stau und stockender Verkehr. An der Baustelle 20 Minuten länger und A4 Görlitz Richtung Dresden. Am Grenzübergang Ludwigsdorf Stau bei der Einreise 45 Minuten länger. A4 Görlitz Richtung Dresden zwischen Salzenforst und Burkau 12 Kilometer stockender Verkehr. An der Baustelle 20 Minuten länger und auf der A9 München-Berlin zwischen Coswig und Köselitz in beiden Richtungen nach Unfällen jeweils nur eine Fahrspur frei und zurzeit Stau. Und die B156 haben wir noch Bautzen-Weißwasser zwischen Uhüst und dem Abzweig Lippen nach einem LKW-Unfall gesperrt. und Blitzer von euch entdeckt. Auf der A4 Frankfurt Richtung Dresden am Dreieck Dresden-Nord, B2 in Bad Düben auf der Muldebrücke Richtung Leipzig, B6 Abfahrt Bernburg-West Richtung Autobahn, B71 Ortsausgang Kakerbeck Richtung Gardelegen, dann auf der B88 zwischen Rothenstein und Kahla in Barchfeld Richtung Stadt Ilm wird geblitzt, in Görlitz in der Goethestraße stadteinwärts, und wenn ihr noch was entdeckt, 0800 123 23 40. Bautzen aktuell 18 Grad, Magdeburg 21, Mühlhausen 24. Dazu schon viele Wolken heute Abend, aber langsam weniger Schauer. Lockert von Westen her echt nochmal auf die nächsten Stunden. In der Nacht dann Tiefstwerte von 17 bis 14 Grad. Morgen mal Sonne, mal Wolken. Im Nordosten so ein paar Schauer und sehr windig. Höchstwerte 23 bis 29 Grad. 5 nach 5.
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8: Verdächtig still war es ja bislang bei der WM in Kanada, Mexiko und den USA, zumindest was Donald Trump, den US-Präsidenten, betrifft. Aber das hat sich jetzt mit einem Paukenschlag geändert. Es geht um einen fetten Skandal. Alles, was ihr wissen müsst, in 6 Minuten.

0: Achtung unterwegs, es gibt eine Sofortmeldung aus dem MDR Jump Verkehrszentrum für die A4 Richtung Frankfurt. Zwischen Guter Boxberg und Waltershausen ein Rad auf der linken Fahrspur.
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0: Ein US-Präsident verhindert, dass ein US-Spieler nach einer roten Karte beim nächsten Spiel gesperrt wird. Manchmal kann ich selbst nicht glauben, was ich hier für euch vermelde, aber das ist tatsächlich der aktuelle Aufreger bei der Fußball-Weltmeisterschaft. Das Netz schäumt und tobt. Die Frage erstmal an unseren WM-Reporter Martin Roschitz, was ist da genau passiert?
2: Inzwischen wissen wir, dass es einen persönlichen Anruf des US-Präsidenten bei FIFA-Boss Infantino gegeben hat, mit der dringenden Bitte, die rote Karte gegen den besten Stürmer der USA zu überprüfen. Dafür gibt es mehrere seriöse Quellen. Trump hat sich nach der Entscheidung auf seiner Social-Media-Plattform umgehend bei der FIFA bedankt. Sie habe das Richtige getan und eine große Ungerechtigkeit korrigiert.
0: Also, Fakt ist, US-Stürmer Valerian Balogun darf trotz roter Karte heute im Spiel gegen Belgien auflaufen. Dass Trump Infantino angerufen hat, das hat er eben vor ein paar Minuten nochmal selbst ganz offiziell bestätigt. Belgien hat mit einem erbosten Protest gegen diese Entscheidung reagiert, aber ja, dieser Protest wurde von der FIFA abgewiesen. Welche Reaktion es noch gibt, das fasst mein Kollege Matthias Rohrschneider für euch zusammen.
3: Von der UEFA, dem Europäischen Fußballverband, heißt es ungewöhnlich scharf, hier wurde eine rote Linie von der FIFA überschritten. Eine automatische Spielsperre nach einer roten Karte ist keine Ermessensentscheidung, sondern eine feste Regel. Das DFB-Sportgericht in Deutschland erklärt, da fällt man ja aus allen Wolken. Man fordere eine sofortige Erklärung von der FIFA. Und der Trainer der US-Mannschaft, Pochettino, sagt, wir wurden gegen Bosnien schon genug damit bestraft, dass wir 30 Minuten lang mit 10 Mann spielen mussten. Ich glaube, sagt Pochettino, 99% der Menschen sind sich einig, dass es eine unfaire rote Karte war und die Aufhebung der Sperre eine gute Entscheidung.
0: Wahnsinn, also da ist wirklich Pfeffer drin. Große Aufregung vor dem Spiel USA-Belgien. Heute Nacht 2 Uhr übrigens, wird auch im Ersten gezeigt. Vorher spielt schon um 21 Uhr Portugal gegen Spanien. Dieses Spiel übertragen dann die Kollegen vom ZDF. Wie schade, dass wir uns bei so tollen Spielen nicht voll und ganz auf den Fußball konzentrieren können.
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Hier ist der MDR Jump Feierabend Countdown. Und auch wenn es gerade nicht so aussieht, für Nico Santos scheint gerade die Sonne. Denn er ist durch und durch ein Optimist. Insofern musste er diesen Song einfach schreiben. Anfang November könnt ihr ihn dann auch in Erfurt sogar live hören bei seinem Konzert in der Messe. Hier ist Nico Santos mit Optimist. Das ist neu bei MDR Jump. Einen schönen Feierabend.

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6: Hier ist MDR Jump, 17.29 Uhr und die Meldungen zur halben Stunde mit Alexander Terhorst.
7: An der aktuellen Abstimmung über die Entwürfe der neuen Karola-Brücke in Dresden haben sich bisher 14.000 Menschen beteiligt. Wie die Stadt mitteilte, läuft das Votum noch knapp 2 Wochen. In einem Rohingya-Flüchtlingslager in Bangladesch sind bei Erdrutschen mindestens 9 Menschen ums Leben gekommen. Das teilte die Organisation Save the Children auf der Plattform X-Med. Die Erdrutsche waren durch schwere Monsunregenfälle ausgelöst worden. In Mönchengladbach hat es eine Explosion an einem Erinnerungsort für Opfer des Nationalsozialismus gegeben. Wie die Polizei mitteilte, wurde ein angebrachter Blumenkübel zerstört. Dadurch seien 4 geparkte Autos beschädigt worden. Der Staatsschutz ermittelt.
6: Wir schauen auf die Straßen für euch. A2 Richtung Hannover zwischen Ilxleben und Alsleben 9 Kilometer Stau und Stockner Verkehr an der Baustelle 1/2 Stunde mehr. A4 Görlitz Richtung Dresden am Grenzübergang Ludwigsdorf Stau bei der Einreise 45 Minuten länger und zwischen Salzenforst und Burkau 9 Kilometer Stockner Verkehr an der Baustelle 1/4 Stunde länger. Dann Vorsicht A4 Richtung Frankfurt zwischen Gotha Boxberg und Waltershausen ein Rad auf der linken Spur. A9 Richtung Berlin zwischen Coswig und Köselitz 4 Kilometer Stau nach dem Unfall. 1/2 Stunde plus. Und A9 Richtung München zwischen Köselitz und Coswig dann nochmal 3 Kilometer Stau nach dem Unfall. 1 Stunde länger. Gesperrt nach Unfällen noch die B156 Bautzen-Weißwasser zwischen Uhüst und dem Abzweig Lippen und in Zittau die Löbauer Straße. Und Blitze habt ihr auch noch entdeckt, und zwar auf der A4 Frankfurt Richtung Dresden am Dreieck Dresden-Nord, B2 in Bad Düben auf der Muldebrücke Richtung Leipzig, B6 Abfahrt Bernburg-West Richtung Autobahn und Abzweig Reppen Richtung Meißen, dann B71 Ortsausgang Kakerbeck Richtung Gardelegen und in Barchfeld Richtung Stadt Ilm wird auch geblitzt. Habt ihr mehr entdeckt? 0800 123 2340 oder schickt eine WhatsApp. Handynummer gibt's auf mdrjump.de. Wetter bleibt oft grau, wird aber trockener im Laufe des Abends. Hier und da sogar ein paar Wolkenlücken. Morgen dann mit Sonne, mit Wolken, weiter nördlich ein bisschen Regen. Und insgesamt bleibt es ähnlich windig wie heute, aber nochmal einen Tick wärmer. Maximal 29 Grad morgen. 5:35.
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6: Na, am Wochenende auch schön gegrillt, ja, wir auch. Gab leckere Burger. Und bei euch geht das Ganze bald noch besser, denn ihr habt wieder die ganze Woche die Chance auf einen hochwertigen Tischgrill. Made in Thüringen von Tyros. Um dieses richtig schicke Teil geht's jetzt an der 0800 123 2340. Ihr passt da bitte gleich gut auf. Was ich genau auf meinen Grill lege, nennt mir mindestens 3 Sachen, die man typischerweise und besser nicht grillt und gewinnt. Also 0800 123 2340. Gleich in knapp 7 Minuten eure Chance auf den nächsten schicken Tischgrill.

0: Achtung unterwegs, es gibt noch eine Sofortmeldung aus dem MDR Jump Verkehrszentrum. Das wäre definitiv noch wichtig, betrifft nämlich die A72 Richtung Hof. Zwischen Geithain und Rochlitz ein Metallteil auf der Fahrbahn. Also unbedingt schön vorsichtig fahren auf der A72 Richtung Hof. Zwischen Geithain und Rochlitz ein Metallteil auf der linken Fahrspur. Unbedingt schön vorsichtig fahren.
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0: Ja, und in dem Fall, der Preis ist heiß, meine sehr verehrten Damen und Herren. Das ist jetzt eure Chance auf einen schicken Tischgrill von Tyros. Wirklich was Feines aus dem Osten für den Osten. Die Dinger werden ja in Thüringen gebaut. Und wer hat Bock drauf? 0800 123 2340. Hier ist Timo. Hallo, wer ist denn da?
2: Hallo Timo, hier ist Yvonne aus Kallenberg.
0: Hallo Yvonne, Grüße nach Kallenberg.
2: Na super, vielen Dank.
0: Sehr, sehr gerne. Ich habe gestern gegrillt. Wann du das letzte Mal?
2: Oh, wann habe ich das letzte Mal gegrillt? Ja, auch am Wochenende. Ja, ich glaube, ja, Samstag.
0: Sehr gut. Was ist immer so euer Highlight?
2: Aber im Moment, ach, alles. Also am liebsten so Steaks, aber ja, ja, so Rindersteak, ja, und Gemüse.
0: Ja. Das mit dem Gemüse muss man immer noch dazu sagen, ne? Ich kenne das. Sehr schön. Yvonne, wir gucken
2: und
0: mal.
2: Ganz viel Knoblauchsoße.
0: Oh ja, sehr gut. Das ist bei uns auch schwer beliebt. Also wir schauen mal, ob wir den neuen Grill für dich klar machen. Du kennst das vielleicht schon von den letzten Tagen. Ich packe 10 Sachen auf meinen Grill. Nicht alles gehört wirklich drauf. Du sagst mir, was nicht drauf gehört und gewinnst den Tyros Tischgrill, ja?
2: Das versuche ich.
0: Dann konzentriere ich mich und dann wird jetzt noch mal eine Runde gegrillt. Achtung! Erstmal ein schönes Nackensteak vom Schwein und ein Rumpsteak, eine Sonnenbrille, Zucchinischeiben, Klimaanlage, ein Baguettebrot, mein Fernglas, Nürnberger Rostbratwürstchen, auch immer lecker. So, was haben wir hier noch? Kiste Bier und Grillkäse. Yvonne, was sagst du?
2: Ja, ganz leckere, tolle Sachen dabei. Aber ich würde sagen, ja, so die Sonnenbrille, Klimaanlage, das Fernglas und die Kiste Bier passen nicht ganz so auf den Grill, aber dazu wäre es ganz gut.
0: Du hast so recht. Herzlichen Glückwunsch.
2: Super, cool. Vielen Dank, Timo.
0: Sehr, sehr gerne. Habt eine schöne Woche in Kallenberg.
2: Vielen Dank, du auch.
0: Danke dir. Ja, zweimal am Tag die Chance. Das heißt, morgen früh ab 10 dann auch wieder bei MDR Jump bei der Arbeit mit Felix.
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super zum Durchschnaufen nach einem stressigen Tag, oder? Hier ist der MDR Jump Feierabend Countdown, aber wir liefern natürlich auch Energie für euren Heimweg. Das ist ein Song super zum Mittrommeln auf dem Lenkrad. Paradise von Purple Disco Machine, damit euch einen schönen Montagabend.

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5: Um 18 Uhr mit Alexander Terhorst. US-Präsident Donald Trump hat bestätigt, dass er sich für die Rücknahme der Rotsperre eines amerikanischen Spielers bei der Fußball-WM eingesetzt hat. Trump sagte im Weißen Haus, er habe FIFA-Präsident Gianni Infantino angerufen und um die Überprüfung der roten Karte gebeten. Der US-Stürmer Florin Balogun hatte wegen eines brutalen Fouls die rote Karte gesehen. Die FIFA setzte die Sperre nun auf Bewährung aus. Der belgische Verband hat inzwischen Einspruch eingelegt. Belgien trifft heute Nacht auf die USA. Die Haushaltspläne der Bundesregierung stoßen auf breite Kritik von Unternehmen, Gewerkschaften und Hilfsorganisationen. Der Bundesverband der deutschen Industrie teilte mit, die geplanten Ausgaben und Schuldenzuwächse seien alarmierend. Der Deutsche Gewerkschaftsbund kritisierte, sozialstaatliche Leistungen müssten für die Sanierung des Haushalts hinhalten. Gleichzeitig stiegen die Militärausgaben massiv an. Ein Bündnis aus 15 Hilfsorganisationen warnte vor geplanten Kürzungen beim Entwicklungsministerium. Dessen Etat soll von 10 auf 9,5 Milliarden Euro sinken. Nach einer abgesagten Versteigerung im November sind hunderte Dokumente aus der NS-Zeit an Gedenkstätten und Archive übergeben worden. Zur Übergabe im Landtag Nordrhein-Westfalen kamen Vertreter aus 10 deutschen Gedenkstätten und ehemaligen Konzentrationslagern. Landtagspräsident André Kupers dankte den vielen Spendern, die den Ankauf der Dokumente möglich gemacht hatten. Die Sammlung umfasst Postkarten von Lagerinsassen, Täterbriefe und Lagergeld. Die geplante Versteigerung in Neuss war nach bundesweiter Kritik abgesagt worden. Nach dem Tod einer 91-Jährigen in einem Chemnitzer Pflegeheim ist das Urteil gegen einen Pfleger gefallen. Das Gericht sah es nach Angaben einer Sprecherin als erwiesen an, dass der 23-jährige Libanese die Frau erdrosselt hatte. Weil Gutachter ihn als schuldunfähig einstuften, wurde die Unterbringung in einer Psychiatrie angeordnet. Das Urteil ist noch nicht rechtskräftig. Tadej Pogacar hat die dritte Etappe der Tour de France gewonnen und frühzeitig das gelbe Trikot übernommen. Der Slowene setzte sich mit 2 Sekunden Vorsprung gegen seinen dänischen Rivalen Jonas Vingegaard durch. Der Deutsche Florian Lipowitz kam als 7. ins Ziel. Das waren die Nachrichten.
6: Hier ist MDR Jump mit dem zuverlässigsten Verkehrsservice im Osten und der A2 Richtung Berlin zwischen Burgost und Thesen gesperrt. Dadurch Stau und A2 Richtung Hannover zwischen Ixleben und Eilsleben 9 Kilometer Stau und stockender Verkehr an der Baustelle 15 Minuten länger. Die A4 Görlitz in Richtung Dresden am Grenzübergang Ludwigsdorf Stau bei der Einreise 20 Minuten länger und A9 Richtung Berlin zwischen Coswig und Köselitz 2 Kilometer stockender Verkehr, nach dem Unfall 15 Minuten obendrauf. A38 Richtung Göttingen wird zwischen Bleicherode und Breitenworbis wegen Wartungsarbeiten im Tunnel Höllberg ab 19 Uhr bis morgen früh ca. 6 Uhr gesperrt und A71 Richtung Sangerhausen zwischen Südzeller Mehlis und Oberhof, auch wegen Wartungsarbeiten im Tunnel Hochwald. Ab 19 Uhr bis morgen früh ca. 6 Uhr gesperrt. Vorsicht, A72 Richtung Hof zwischen Geithain und Rochlitz, ein Metallteil auf der linken Spur. Und gesperrt nach Unfällen die B156 Bautzen-Weißwasser zwischen Nieske und Uhüst und die Straße zwischen Büchelow und Ilmenau und in Zittau die Löbauer Straße. Blitzer auf der A4, Frankfurt Richtung Dresden, am Dreieck Dresden-Nord, B6 Abfahrt Bernburg-West Richtung Autobahn, B6 Abzweig Greppen Richtung Meißen, dann auf der B100 und zwar zwischen Europachaussee und dem Ortseingang Halle der Blitzer, B172 Ortseingang Bad Schandau aus Richtung Schmilka und in Rudolstadt in der Oststraße stadteinwärts und falls ihr noch was entdeckt, 0800 123 2340. Riesa aktuell 20 Grad, Lutherstadt-Wittenberg 19, Gotha 24, viele Wolken. Aber jetzt langsam die nächsten Stunden weniger Schauer, lockert durchaus nochmal auf die nächsten Stunden. Tiefstwerte gehen dann später in der Nacht runter auf 17 bis 14 Grad. Morgen mal Sonne, mal Wolken, im Nordosten ein paar Schauer. Und sehr windig insgesamt wieder, Höchstwerte 23 bis 29 Grad morgen. 5 nach 6.
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0: Hier ist der MDR Jump Feierabend Countdown mit neuer Musik von Joris. Ja, den kennt ihr schon.
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0: Na klar.
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0: Unverkennbar die Stimme. Und das hier war sein bislang größter Hit.
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0: Und jetzt ist Joris wieder da und hat uns zu seinem neuen Song auch eine Nachricht geschickt. Hört mal.
2: Hey, hier ist Joris und in meinem neuen Song Sternenstaub beschreibe ich dieses Gefühl, was ich im Sommer bekomme, wenn alle Menschen draußen sind, spät nachts noch unterwegs sind und diese Nacht uns alle vereint. Das ist ein unglaublich schönes Gefühl und ich finde, der Song trägt das in sich. Habt einen fantastischen Sommer.
0: Du auch, lieber Joris. Wir spielen Sternstaub neu bei MDR Jump. Joris.
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Ein Wochenende im Gefängnis und ohne Kaution wieder frei. Hier ist der MDR Jump Feierabend Counter. Und nein, das war nicht meine persönliche Wochenendzusammenfassung. Ganz so heiß ging es bei mir nicht her. Aber in Sonneberg wurde am Samstagvormittag ein herrenloser Gockel dabei gesehen, wie er schön so durch die Innenstadt stolzierte. Daraufhin haben dann Anlieger die Polizei informiert und die haben ihn kurzerhand in der Polizeidienststelle untergebracht und da hat er dann wirklich so zwischen Kaffeemaschine und Aktenordnern sein Wochenende verbracht. Schöne Abwechslung, übrigens nicht nur für den Hahn. Ja, mittlerweile wurde er aber wieder von seinen Besitzern abgeholt, haben wir gehört, damit er dann pünktlich zum Wochenstart auch seiner Arbeit nachgehen kann. Weitere Meldung zur halben Stunde wie gewohnt, knapp 10 Minuten noch hier im MDR Jump Feierabend Counter.

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0: 18.30 Uhr, hier ist MDR Jump und die Meldungen zur halben Stunde mit Alexander Terhorst.
1: Das US-Unternehmen Microsoft will wegen des Einsatzes künstlicher Intelligenz rund 2% der Stellen streichen. Wie das Unternehmen mitteilte, sind weltweit 4.800 Arbeitsplätze betroffen. US-Technologiekonzerne haben nach Angaben von Branchenmagazinen in den vergangenen Monaten insgesamt etwa 120.000 Jobs abgebaut. Nach mehreren Kommunen schränkt nun auch der Saale-Kreis die Entnahme von Wasser aus Seen und Flüssen ein. Wie der Landkreis mitteilte, wurde dazu eine Allgemeinverfügung erlassen. Sie gilt voraussichtlich bis Ende September und betrifft auch land- und forstwirtschaftliche Betriebe. In der indischen Metropole Mumbai sind 6 Menschen beim Einsturz eines Gebäudes ums Leben gekommen. Nach Angaben von Bürgermeisterin Ritu Tafte war das Haus baufällig. Bei den Opfern handele es sich um 6 Menschen, davon 5 Kinder.
0: Das MDR-Jump-Verkehrszentrum mit der A2 noch. Richtung Berlin zwischen Burg Ost und Thesen Stau wegen Bergungsarbeiten. Dann A2 Richtung Hannover. Zwischen Ilxleben und Eilsleben 5 Kilometer stockender Verkehr. An der Baustelle eine Viertelstunde länger. Vorsicht A4 Frankfurt Richtung Dresden. Zwischen Dreieck Nossen und Wilsdruf ein Reifen auf der mittleren Fahrspur. Und A4 Görlitz Richtung Dresden am Grenzübergang Ludwigsdorf, Stau bei der Einreise dauert eine halbe Stunde länger. A9 Richtung Berlin zwischen Coswig und Köselitz, 2 Kilometer stockender Verkehr. Nach dem Unfall 10 Minuten länger. Die A38 Richtung Göttingen wird zwischen Bleicherode und Breit-Worbis wegen Wartungsarbeiten im Tunnel Höllbeck ab 19 Uhr bis morgen früh ca. 6 Uhr gesperrt. Und Vorsicht A38 Richtung Leipzig zwischen dem Dreieck Drammetal und Deiderode-Öhl auf der Fahrbahn. Und A71 Richtung Sangerhausen wird leicht zwischen Sulzhellermedes und Oberhof wegen Wartungsarbeiten im Tunnel Hochwald ab 19 Uhr und auch bis morgen früh ca. 6 Uhr gesperrt. Außerdem nach Unfällen gesperrt die B156 Bautzen-Weißwasser zwischen Lieske und Uhüst, die Straße zwischen Büchelow und Ilmenau und im Landkreis Leipzig die Straße zwischen Kommichau und dem Abzweig Schkoblau. Und Blitzer noch A4 Frankfurt Richtung Dresden am Dreieck Dresden-Nord, B6 Abfahrt Bernburg-West Richtung Autobahn und B6 Abzweig Reppen Richtung Meißen. Auf der B100 Blitzer zwischen Europachaussee und dem Ortseingang Halle, B172 Ortseingang Bad Schandau aus Richtung Schmilka und in Rudolstadt in der Oststraße stadteinwärts. Und falls ihr noch was entdeckt unterwegs, 0800 123 23 40. Ja, oft grau zum Feierabend, aber es wird jetzt im Laufe des Abends immer trockener. Hier und da gibt es sogar ein paar Wolkenlücken. Morgen dann Sonne und Wolken. Weiter nördlich ist ein bisschen Regen möglich. Und insgesamt bleibt es auch ähnlich windig wie heute. Maximal 29 Grad sind drin. 6:35.
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0: Na, heute Abend noch was für den Muskelaufbau tun? Es ist einfacher und stressfreier, als ihr denkt. Zumindest für einen sehr bestimmten Bereich und über den sprechen wir in 6 Minuten.

0: 35 Muskeln in einer Sekunde. So viel arbeitet euer Gesicht bei einem einzigen Kuss. Hier ist der MDR Jump Feierabend Counter. Und jetzt wisst ihr die Antwort auf eine Frage, die ihr euch nie gestellt habt. Aber vielleicht ist das die Idee für ein bisschen Muskelaufbau zum Feierabend heute. Die Frage, die ihr euch bestimmt schon mal gestellt habt. Wie denn Tiere ihre Zuneigung zeigen? Küssen die sich vielleicht sogar auch zum Welttag des Kusses? Hat sich unser Kollege Vincent mal reingelesen. Also, küssen top oder flop im Tierreich, Vincent?
1: Na, ich sag mal so, also einen richtig leidenschaftlichen Kuss wirst du im Tierreich nicht finden. Aber es gibt erstaunlich viele Parallelen. Die meisten bei den Bonobos, also hier unsere nächsten tierischen Verwandten, kennst du bestimmt auch noch aus der Google-Werbung. Die küssen sich tatsächlich mit den Lippen und das nicht nur aus Zuneigung, sondern auch zur Versöhnung nach einem Streit oder sogar während der Fortpflanzung.
0: Also das klingt für mich dann wiederum ziemlich menschlich, ne?
1: Ja, und dabei sind Affen auch nicht die einzigen. Forscher haben ähnliches Verhalten auch bei Wölfen, Präriehunden, Eisbären und sogar bei Galapagos-Albatrossen beobachtet. Die reiben und berühren sich dann gegenseitig mit ihren Schnäbeln oder Schnauzen. Interessant dabei, dass dieses Verhalten vor allem bei Tierarten vorkommt, die im Laufe ihres Lebens mehrere Partner haben.
0: Das heißt also, die kommen beim Dating dann direkt zur Sache, ne?
1: Ja, aber bei manchen Tierarten gestaltet sich das ja auch wieder schwierig. Beim Elefanten zum Beispiel mit ihren riesen Köpfen, die zeigen ihre Zuneigung lieber, indem sie ihre Rüssel miteinander verschlingen, also quasi Händchen halten oder umarmen. Und da hört die Sorge für den anderen nicht auf. Elefanten und Primaten stecken sich sogar gegenseitig Futter in den Mund, also eine Art Kuss übers Essen.
0: Liebe geht wohl wirklich durch den Magen, auch im Tierreich. Jetzt ist das natürlich alles weit weg. Wie sieht's bei unseren Stubentigern und Hunden aus?
1: Na, ich glaube, die nasse Hundezunge muss ich jetzt niemandem erklären. Und Katzen kuscheln halt gerne und putzen sich gegenseitig. Ja. Du kannst deiner Dampfpfote natürlich auch abknutschen, aber einen Spa-Day mit Bürstenmassage weiß sie wohl eher zu schätzen.
0: Okay, also vom Bonobo bis Rüsselring bei Elefanten bis hin zur Bürstenmassage für die Katzen am Welttag des Kusses gibt's also viele Arten, sich seine Zuneigung zu zeigen. Deswegen Dankeschön, Vincent.
1: Gerne.

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4: Um 19 Uhr mit Alexander Dehorst. Trotz einer roten Karte darf der US-Stürmer Fotherin Balogun bei der Fußball-WM heute Nacht gegen Belgien antreten. Eine Beschwerde des belgischen Fußballverbands gegen die Entscheidung wurde vom Weltverband FIFA als unzulässig zurückgewiesen. Balogun hatte nach einem Foul gegen Bosnien die rote Karte gesehen und galt zunächst als gesperrt. US-Präsident Donald Trump hatte interveniert, daraufhin setzte die FIFA die Sperre auf Bewährung aus. Bundesfinanzminister Lars Klingbeil hat den Haushaltsentwurf für 2027 gegen Kritik von allen Seiten verteidigt. Der SPD-Politiker wiederholte mit Blick auf die stark gestiegenen Rüstungsausgaben, man könne sich mit der schwarzen Null nicht gegen Putin verteidigen. Man müsse 3 Jahrzehnte aufholen, in denen die Bundeswehr kaputt gespart worden sei. Zur hohen Neuverschuldung sagte Klingbeil, Deutschlands Schuldenstand liege deutlich unter dem der Eurogruppe. Außerdem verteidigte er die Absenkung des Entwicklungsetats um 500 Millionen Euro. Auch im Entwicklungsministerium müsse gespart werden, aber Deutschland sei international weiter ein glaubwürdiger Partner. Wohngeldempfänger müssen sich auf deutliche Kürzungen einstellen. Die Regierung hat einen Gesetzentwurf auf den Weg gebracht, der für 2027 Einsparungen von 1,5 Milliarden Euro vorsieht. Nach Informationen der Nachrichtenagentur dpa sollen künftig weniger Haushalte Wohngeld bekommen. Außerdem soll die Summe nicht mehr mit der Inflation und den Mietpreisen steigen. Wenn der Bundestag zustimmt, würden die Änderungen zum Jahreswechsel in Kraft treten. Magdeburg plant zusätzliche Anschaffungen, um den Weihnachtsmarkt besser abzusichern. Nach Angaben der Stadtverwaltung wird Sicherheitstechnik im Wert von knapp 2 Millionen Euro gekauft. Außerdem soll sich der Markt in diesem Jahr auf die angrenzende vierspurige Jakobstraße ausdehnen. Diese ist dann für den Verkehr gesperrt. Tadej Pogacar hat die 3. Etappe der Tour de France gewonnen und frühzeitig das gelbe Trikot übernommen. Der Slowene setzte sich mit 2 Sekunden Vorsprung gegen seinen dänischen Rivalen Jonas Vingegaard durch. Der deutsche Florian Lipowitz kam als 7. ins Ziel. Das waren die Nachrichten.
5: Hier ist MDR Jump mit dem zuverlässigsten Verkehrsservice im Osten und der A2. Einmal Richtung Berlin, zwischen Burg Ost und Thesen 3 Kilometer Stau wegen der Bergungsarbeiten 20 Minuten länger und Richtung Hannover zwischen Ixleben und Eilsleben noch 5 Kilometer stockender Verkehr an der Baustelle 10 Minuten länger. Vorsicht A4, Frankfurt Richtung Dresden, zwischen Dreieck Nossen und Wilsdruf ein Reifen auf der mittleren Fahrspur. Und A4 nochmal Frankfurt Richtung Dresden, in der Abfahrt Dresden-Wildermann ein Unterlegkeil auf der Fahrbahn. Dann die A4, Görlitz Richtung Dresden, am Grenzübergang Ludwigsdorf, Stau bei der Einreise 20 Minuten länger. Und zwischen Weißenberg und Bautzen-Ost ein defekter LKW auf der rechten Spur. A38 Richtung Göttingen zwischen Bleicherode und Breitenworbis wegen Wartungsarbeiten im Tunnel Höllberg. Bis morgen früh ca. 6 Uhr gesperrt. Vorsicht, A38 Richtung Leipzig zwischen dem Dreieck Drammetal und Deiderode-Öhl auf der Fahrbahn und A71 Richtung Sangerhausen zwischen Sulzellamelis und Oberhof wegen Wartungsarbeiten im Tunnel Hochwald. Bis morgen früh ca. 6 Uhr gesperrt. Nach Unfällen gesperrt hat die B156 Bautzen-Weißwasser zwischen Nieske und Uhüst und im Landkreis Leipzig die Straße zwischen Kommichau und dem Abzweig Skoblau und Blitzer auch noch. A4 Frankfurt Richtung Dresden am Dreieck Dresden-Nord. Auf der B6 an der Abfahrt Bernburg-West Richtung Autobahn. B6 Abzweig Reppen Richtung Meißen. B100 Blitzer zwischen der Europachaussee und dem Ortseingang Halle. B172 Ortseingang Bad Schandau aus Richtung Schmilka und in Rudolstadt in der Oststraße stadteinwärts. Wenn ihr unterwegs noch was entdeckt, gebt gerne Bescheid. 0800 123 2340 und WhatsApp funktioniert natürlich auch. Nummer steht auf mdrjump.de. Chemnitz aktuell 19 Grad, Bernburg 22, Schmalkalden, Meiningen zur Stunde 23 Grad. Viele Wolken heute Abend und langsam weniger Schauer lockert tatsächlich auch nochmal auf die nächsten Stunden. Tiefstwerte in der Nacht dann 17 bis 14 Grad, morgen oft dichte Wolken, aber ab und zu auch Sonne und meist nur noch einzelne Schauer. Schwerpunkt wird da so im Norden von Sachsen-Anhalt liegen. 23 bis 28 Grad sind drin und ähnlich windig wie heute wird's. 5 nach 7.
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5: Ja, meine Kinder genießen schon ihre Sommerferien, aber ich bin noch da, zumindest bis Freitag. Und falls ihr uns gerade im Urlaub hört, bin ich neidisch. Fragt mich auch, wie seid ihr hingekommen? Mit dem Auto, der Bahn oder sogar dem Flugzeug? Ich kenne nämlich einen, der steigt wohl so schnell nicht mehr in den Flieger. Warum, erklärt er euch in knapp 10 Minuten selber. Einen schönen Montagabend.

0: Schönen Montagabend. Hier ist der MDR Jump Feierabend Counter. Und vielleicht merkt ihr es ja gerade auch, auf dem Heimweg alles so ein bisschen entspannter auf den Straßen, oder? Auch die Öffis nicht so voll wie sonst. Es ist der erste so richtig offizielle Tag der Sommerferien. Bei uns in Sachsen, Sachsen-Anhalt und Thüringen natürlich grüße ich auch alle, die vielleicht gerade jetzt unterwegs sind in ihren Urlaubsort. Ja, mit dem Auto. Aus Gründen.
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3: Wenn du richtig billig fliegst mit Pakistan International Airlines, das habe ich gemacht. Da wurde es doch nicht eingewiesen, dass man abstürzen kann. Es wurde eine Leinwand runtergelassen und darauf wurde ein Film projiziert, wo gleichzeitig ein Mann betete und eine Maschine startete. Und während die Maschine startete, wurde das Bild unscharf, weil alles wackelte und dann wurde die wieder hochgezogen. Und dann wusstest du, alles klar. Und am Rückweg sind wir in Gewitter gekommen und meine Deckenverkleidung machte so. 7 Stunden 30 und ich war so mit den Nerven am Ende und musste die ganze Zeit pullern, konnte aber nicht mehr aufstehen, weil das wirklich Turbulenzen waren und der pakistanische Pilot war schon der Auffassung, fährst du durch, liegst du früher im Bett. Und da habe ich mehrfach mir einen Klops ins Frotte gemacht und dann ab und zu kam ein Steward, der auch sagte, wir bleiben jetzt mal schön angeschnallt. Ich sage, ja, du kannst gerne schön angeschnallt bleiben. Entweder piss ich auf den Sitz oder wir sterben alle zusammen. Und das war ganz, ganz schrecklich und danach bin ich mit Flugangst gelandet. Das ist keine besonders pointierte Geschichte, aber das war schon halb traumhaft.
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Montagabend, hier ist der MDR Jump Feierabend Counter. Und habt ihr auch diese eine Freundin, diesen einen Kumpel oder Kollegen, der immer zu spät kommt? Ja, dann erzählt ihm oder ihr mal von der Band Temper City. Das sind 4 talentierte Musiker. Einer kam zu spät ins Studio. Die verbliebenen 3 spielen aus Langeweile einfach spontan mal so einen Song ein. Und der geht jetzt sowas von durch die Decke. Temper City und Self-Aware. Neu bei MDR Jump.

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5: Um 20 Uhr mit Alexander Terhorst. Das Rüstungsunternehmen TKMS erhält Medienberichten zufolge den Großauftrag für Kanada U-Boote zu bauen. Wie die Zeitung The Globe and Mail sowie zwei Fernsehsender übereinstimmend berichten, will Kanadas Premier Mark Carney die Vergabe an TKMS am Abend bekannt geben. Danach reist er zum NATO-Gipfel nach Ankara. Die ThyssenKrupp-Rüstungstochter setzt sich damit gegen den südkoreanischen Konkurrenten Hanwha Ocean durch. Die Bundesregierung hatte die deutsche Bewerbung massiv unterstützt. Bundesfinanzminister Lars Klingbeil hat den Haushaltsentwurf für 2027 gegen Kritik von allen Seiten verteidigt. Der SPD-Politiker wiederholte mit Blick auf die stark gestiegenen Rüstungsausgaben, man könne sich mit der schwarzen Null nicht gegen Putin verteidigen. Man müsse drei Jahrzehnte aufholen, in denen die Bundeswehr kaputt gespart worden sei. Zur hohen Neuverschuldung sagte Klingbeil, Deutschlands Schuldenstand liege deutlich unter dem der Eurogruppe. Außerdem verteidigte er die Absenkung des Entwicklungsetats um eine halbe Milliarde Euro. Auch im Entwicklungsministerium müsse gespart werden, so Klingbeil, aber Deutschland sei international weiter ein glaubwürdiger Partner. Frankreichs Präsident Emmanuel Macron ist zu einem Staatsbesuch in Syrien eingetroffen. Macron ist der erste westliche Staatschef, der das Land seit Ende des Bürgerkriegs besucht. Nach Angaben der syrischen Nachrichtenagentur Sana empfing Außenminister Assad al-Shaibani den Staatsgast am Flughafen der Hauptstadt Damaskus. Der Élysée-Palast erklärte, die Reise dauere 2 Tage. Details wurden nicht genannt. Seit 2010 hat kein EU-Staatsoberhaupt mehr Syrien besucht. Trotz einer roten Karte darf der US-Fußballstürmer Florian Balogun bei der Fußball-WM heute Nacht gegen Belgien antreten. Eine Beschwerde des belgischen Fußballverbands gegen die Entscheidung wurde vom Weltverband FIFA als unzulässig zurückgewiesen. Balogun hatte nach einem brutalen Foul gegen Bosnien die rote Karte gesehen. US-Präsident Donald Trump hatte interveniert. Daraufhin setzte die FIFA die Sperre auf Bewährung aus. Tadej Pogacar hat die 3. Etappe der Tour de France gewonnen und frühzeitig das gelbe Trikot übernommen. Der slowenische Radprofi setzte sich mit 2 Sekunden Vorsprung gegen seinen dänischen Rivalen Jonas Vingegaard durch. Der deutsche Florian Lipowitz kam als 7. ins Ziel. Das waren die Nachrichten. Das Wetter heute Nacht wechselnd bewölkt, die Schauer klingen ab, danach klar und trocken, 17 bis 14 Grad. Morgen Sonne und dichte Wolken, auch Schauer, 23 bis 28 Grad, 20.03 Uhr.
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6: A2 Richtung Berlin, zwischen Burg Ost und Thesen, stockender Verkehr. A4 Görlitz Richtung Dresden. Zwischen Weißenberg und Bautzen Ost steht ein defekter LKW auf der rechten Fahrspur. Die A38 Richtung Göttingen ist zwischen Bleicherode und Breitenworbis wegen Wartungsarbeiten im Tunnel Höllberg bis morgen früh ca. 6 Uhr gesperrt. Die A71 Richtung Sangerhausen ist zwischen Suhl-Zellamelis und Oberhof wegen Wartungsarbeiten im Tunnel Hochwald bis morgen früh ca. 6 Uhr gesperrt. A72 Richtung Hof zwischen Chemnitz Süd und Stolberg Nord 4 Kilometer Stau wegen Markierungsarbeiten. Die B156 Bautzen-Weißwasser ist zwischen Lieske und U-East nach einem Unfall gesperrt. Im Landkreis Leipzig ist die Straße zwischen Comicau und Abzweig Skoblau nach einem Unfall gesperrt.
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7: Mit Michael Reufschläg. Hallo. Heute Abend feiern wir eure beinahe Erfolge. Denn wir wollen fair sein. Es kann ja nicht sein, dass wir immer nur die Menschen feiern, denen was wirklich richtig gut gelungen ist, das dann noch geklappt hat. Lasst uns heute mal einander feiern mit den Dingen, die wir fast geschafft haben. Habt ihr fast mal ein Wettrennen gewonnen. Hättet ihr beinahe mal im Lotto gewonnen, aber eine richtige Zahl zu wenig gehabt. Um all das geht's gleich bei uns. Jetzt kommen Kygo, Khalid und Griffin mit Save My Love.
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Geronimo von Aura Dione. Hallo, hier ist Pop, die Abendshow von SWR 3 mit MDR Jump. Und heute feiern wir auch mal die beinahe Erfolge. In einer Zeit, in der nicht jeder unbedingt immer Erfolgserlebnisse vorweisen kann, kann man ja auch das, was beinahe ein Erfolg geworden wäre, feiern. Und ich hätte beinahe der Bahn ein Schnippchen geschlagen und eine schnelle Verbindung kreiert, die es gar nicht gibt. Haha! Es war wie gewohnt eine Verbindung ausgefallen. Oh, ich hatte eine erfolgreiche Woche. Ich habe von 3 gebuchten Zugverbindungen mit ansehen müssen, wie alle 3 ausgefallen sind. Das war eine gute Quote. So, und in einem Fall habe ich auf der Suche nach einer Alternative beinahe eine Verbindung entdeckt, die statt der geplanten 4 Stunden nur 2,5 Stunden gebraucht hätte. Das hätte 2 Umstiege vorausgesetzt und hätte auch nur geklappt, wenn der mittlere der 3 Züge mindestens 25, aber höchstens 27 Minuten Verspätung gehabt hätte. Ich habe es versucht, es hat nicht geklappt. Die Verspätung lag dann bei 29 Minuten. Das heißt, ich habe den schnellen Anschluss am 2. Umsteigebahnhof, also dem 3. insgesamt, knapp verpasst. So, und so kam es dann, dass ich an diesem 3. Bahnhof wieder in denselben Zug eingestiegen bin, in den ich schon am 1. Bahnhof eingestiegen war. Mein Platz von vorher war sogar noch frei. Und meine Sitznachbarin war auch noch dieselbe. Sie guckte nur ein bisschen komisch, hat aber nicht gefragt. Für sie wahrscheinlich ein ganz normaler Tag in der Bahn. Und gleich eure beinahe Erfolge. Was wäre euch beinahe gelungen? Was hättet ihr beinahe geschafft? WhatsApp oder Signal, wir sind erreichbar für euch unter 07 221 2011.

0: Shabuzi, a bar song, Tipsy, hier ist Pop, die Abendshow. Oh, ganz viele, die mal beinahe im Lotto gewonnen hätten. Thomas zum Beispiel hat sich gemeldet. Kunellis hat sich gemeldet. Michael. Und Tommy aus Kraichtal hat angerufen. Tommy?
1: Ich habe mal vor 15 oder 20 Jahren im Lotto Spiel 77 oder Super 6, weiß nicht mehr so genau, alle Zahlen richtig, bis auf die letzte. 100.000 Euro und zwar eine Nummer daneben.
0: Für alle, die es noch nie gespielt haben, von hinten fängt man da an zu gewinnen. Ne? Die letzte Zahl muss stimmen, genau. Und dann gibt es mehr, wenn die letzten beiden stimmen. Ja. Aber wenn man alle bis auf die letzte richtig hat, bringt es einem einfach überhaupt nichts. Danke, Tommy. Und jetzt Neues von Chaka Khan. So klang Chaka Khan 1984. Damals mit Stevie Wonder an der Mundharmonika. Und ja, die macht immer noch Musik. Jetzt 42 Jahre später warten wir sehnsüchtig auf ein neues Album. Es wird ihr 23. sein. Chuckzilla ist für September angekündigt. Und sie hat viele Gaststars im Studio gehabt, mit denen sie dann Songs gemeinsam singen wird. Lenny Kravitz, Sia oder auch Snoop Dogg. Der war gerade mal 13, als damals I Feel For You ein Hit war. Das hier ist neu von Chaka Khan zusammen mit Snoop Dogg. Boogies in My Soul. 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
2: Boogie is in my soul von Chaka Khan. Snoop Dogg ist neu. Hier ist Pop, die Abendshow. Mit euren großen Beinahe-Erfolgen. Hallo, wer ist da?
3: Hallo, jetzt Klausi Mausi von dem wunderschönen Mittelmosel.
2: Hallo, Klausi Mausi.
3: Ich hätte mal beinahe ein Tor geschossen.
2: War das deine größter Erfolg in deiner Fußballkarriere oder welcher Sport war es?
3: Das war in der F-Jugend, da war ich schon Hosenscheißer. Pfosten getroffen.
2: Guck mal, ich habe daneben getroffen. Das war auch mein sportlich größter Erfolg. Da ist unsere Sportkarriere ähnlich verlaufen. Bei mir war es die D-Jugend, wenn ich es richtig in Erinnerung habe. Und ich hatte extra das Orgelspielen für die Fußballkarriere auf der Ersatzbank aufgegeben. Und einmal war ich dann doch halt mal ein bisschen länger im Spiel. Und beinahe ein Tor war mein größter Erfolg.
3: Siehst du, so geht das Leben.
2: Danke, Klausi. Und es hat sich Holger aus Lübeck gemeldet. Mein beinahe, vor gut 20 Jahren war ich Kandidat bei Wer wird Millionär? Die Eingangsfragen konnte keiner beantworten. Dann ging es darum, in welcher Reihenfolge ein Pfannkuchen gebacken wird. Ich gab um wenige hundertstel Sekunden zu spät als Zweitbester die richtige Lösung. Danke, Holger. Und Christian schreibt, wir hätten beinahe das Spiel gegen Paraguay gewonnen. Aber Merz hat nicht angerufen, damit das Tor von Tar doch gegeben wird. Hier ist Sammy Sonic. Closing time.

Udo Lindenberg und Apache 207 Komet. Nachricht von Kai an 0722120111 per WhatsApp. Dinge, die man beinahe mal geschafft hat. Nachdem ich im Jahr 2000 inmitten der Sommeliers-Ausbildung überraschend knapp den Sieg im badischen Weinwettbewerb verpasst hatte, packte mich der Ehrgeiz und wollte 2001 unbedingt gewinnen. Man darf nur zweimal teilnehmen. Also nahm ich mir eine Woche frei, machte eine Weinreise mit zahlreichen Weingüterbesichtigungen vor den Verkostungen und war fit wie ein Turnschuh für den Wettbewerb. Auch die Theorie hatte ich gepaukt. Blöd war, dass ich meine damalige Freundin mitnahm und ihr beim Test sämtliche Theorie gesteckt hatte. Sie hatte also in der Theorie gleiche Punkte wie ich und überzeugte die Jury mit der Weinansprache. Mehr als ich. Wir wurden mit riesengroßem Abstand Zweiter, ich und Erste, sie.

0: Round Round von Sugar Babes, Michael Räufschleck hier in Pop der Abendshow. Wie steht's eigentlich bei Alexander Zverev in Wimbledon? Falls ihr euch das gefragt habt, weil ja gegen 18 Uhr sein Tennis-Achtelfinale losgehen sollte. Nun, er wartet noch darauf, dass der Center Court endlich frei wird, wo das Spiel stattfinden soll. Da spielt aber gerade der Weißrusse Grigor Dimitrov gegen den Briten Arthur Ferry und die beiden werden einfach nicht fertig. Eben ging es in den fünften Satz und so langsam rennt Zverev die Zeit weg, denn um Mitternacht unserer Zeit ist Schluss in Wimbledon, weil es sonst Ärger mit den Anwohnern gibt. Sobald es losgeht und was Aufregendes passiert, sagen wir es euch aber natürlich.
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3: Heute Nacht fällt im Norden und Osten etwas Regen. Sonst ist es wolkig, teilweise auch klar und trocken. Die Tiefstwerte liegen zwischen 20 und 13 Grad. Morgen ist es vom Norden bis in den Osten bedeckt mit Schauern. Sonst trocken bei Sonne und Wolken. Bei Höchstwerten zwischen 17 Grad auf Sylt und 35 Grad im Breisgau ist es sehr windig.
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4: A4, Görlitz Richtung Dresden. Zwischen Weißenberg und Bautzen-Ost steht ein defekter LKW auf der rechten Fahrspur. A4, Frankfurt Richtung Dresden. Zwischen Kreuz Erfurt und Erfurt West ist die linke Fahrspur nach einem Unfall blockiert. Die A38 Richtung Göttingen ist zwischen Bleicherode und Breitenworbis wegen Wartungsarbeiten im Tunnel Höllberg bis morgen früh ca. 6 Uhr gesperrt. Die A71 Richtung Sangerhausen ist zwischen Suhl-Zellameles und Oberhof wegen Wartungsarbeiten im Tunnel Hochwald bis morgen früh ca. 6 Uhr gesperrt. A72 Richtung Hof zwischen Chemnitz Süd und Stolberg Nord 4 Kilometer Stau wegen Markierungsarbeiten. Die B156 Bautzen-Weißwasser ist zwischen Lieske und U-East nach einem Unfall gesperrt. B173 Richtung Dresden. Zwischen Hetzdorf und Mohorn Behinderungen durch die Beseitigung einer Ölspur. Im Landkreis Leipzig ist die Straße zwischen Comicau und Abzweig Skoblau nach einem Unfall gesperrt.
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0: Entschuldigung, wir haben den Tennisspieler Grigor Dimitrov versehentlich umgesiedelt. Das war keine Absicht, sorry, er ist Bulgare. Danke, Rainer, für den Hinweis. Stay.

0: Wrecking Ball von Miley Cyrus. Wir feiern heute die großen Fast-Erfolge in dieser Show. Was ist euch beinahe mal gelungen? Uwe aus Köln.
1: Ich wäre beinahe mal bei Ferrari Formel 1 im Team aufgenommen worden als Ingenieur.
0: Oh, und woran ist es gescheitert?
1: Ich bin gar kein Ingenieur.
0: Moment, aber du wärst beinahe aufgenommen worden? Lag eine Verwechslung vor?
1: Nein, ich hatte eine Idee, wie man Formel 1 Autos schneller machen kann.
0: Ja.
1: Und habe denen das mal einfach so ad hoc zugeschickt und zurückgekommen ist ein Vertragsangebot. Ich habe das aber dankend abgelehnt, weil ich bin weder Ingenieur noch sonst irgendwie in die Richtung. Das war einfach nur mal so ein Versuch.
0: Großartig. Aber was für eine schöne Chance.
1: Ich habe das Schreiben sogar noch zu Hause. Ich habe es eingerahmt.
0: Und das ist eine schöne Wanddeko. Danke, Uwe. Und eine Nachricht von Regina per WhatsApp an 07221211. Mein Mann ist beinahe pünktlich zur Geburt unserer Tochter gekommen. Wäre er nicht mit dem Chefarzt, der auch zu dieser Geburt gerufen wurde, im Lift stecken geblieben. Ich habe das dann alleine gemeistert. Glückwunsch an euch alle. 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

YYY von Shawn Mendes. Hier ist Pop, die Abendshow. Wir stimmen uns wieder ein bisschen ein mit Musik auf das Fußballspiel, das gleich ansteht bei der Weltmeisterschaft. Spanien gegen Portugal. Da könnten wir für Portugal natürlich einfach einen Song von Portugal the Man spielen. Aber das machen wir nicht. Wir spielen ein sehr erfolgreiches Pop-Duo, das in Portugal lebt. Kommen eigentlich von den Inseln São Tomé und Príncipe. Und hatten schon etliche Hits in Portugal. Gehören zu den meistgestreamten portugiesischen Künstlern weltweit. Von denen hören wir jetzt Te Amo. Sie nennen sich Kalema. Völlig.

Oh, das freut uns, dass es bei euch ankommt. Vielen Dank für die Nachrichten. Jochen hat geschrieben zum Beispiel, schönes Lied aus Portugal, passend zum WM-Spiel zwischen Spanien und Portugal. Ja, es stimmt uns auch so ein bisschen nicht nur auf das Fußballspiel ein, sondern gibt auch ein bisschen Urlaubsgefühl, oder? Kalema aus Portugal mit Te Amo. Das Spiel beginnt in 10 Minuten. Und jetzt natürlich, alles bleibt fair, noch ein Hit aus Spanien. Und da spielen wir was vom im Moment erfolgreichsten internationalen Popstar aus Spanien, die katalanische Sängerin und Songwriterin Rosalía, die wirklich einen Mix aus traditionellem Flamenco, aus Latin Pop und aus Urban macht. Im Moment einer der größten weltweiten Musikexporte. Auch in Deutschland hat sie, als vor ein paar Monaten ihr Album rauskam, große Aufmerksamkeit erregt. Und nicht nur, weil auf ihrem Album ein Song namens Berghain drauf ist. Das hier ist Rosalía. Despecha.

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1: Um 21 Uhr mit Alexander Terhorst. Das Rüstungsunternehmen TKMS erhält Medienberichten zufolge den Großauftrag, für Kanada U-Boote zu bauen. Wie die Zeitung The Globe and the Mail sowie zwei Fernsehsender übereinstimmend berichten, will Kanadas Premier Mark Carney die Vergabe an TKMS am Abend bekannt geben. Danach reist er zum NATO-Gipfel nach Ankara. Die ThyssenKrupp Rüstungstochter setzt sich damit gegen den südkoreanischen Konkurrenten Anwa Ocean durch. Die Bundesregierung hatte die deutsche Bewerbung massiv unterstützt. Bundesfinanzminister Lars Klingbeil hat den Haushaltsentwurf für 2027 gegen Kritik von allen Seiten verteidigt. Der SPD-Politiker wiederholte mit Blick auf die stark gestiegenen Rüstungsausgaben, man könne sich mit der schwarzen Null nicht gegen Putin verteidigen. Man müsse 3 Jahrzehnte aufholen, in denen die Bundeswehr kaputt gespart worden sei. Zur hohen Neuverschuldung sagte Klingbeil, Deutschlands Schuldenstand liege deutlich unter dem der Eurogruppe. Wohngeldempfänger müssen sich auf deutliche Kürzungen einstellen. Die Regierung hat einen Gesetzentwurf auf den Weg gebracht, der für 2027 Einsparungen von 1,5 Milliarden Euro vorsieht. Nach Informationen der Nachrichtenagentur dpa sollen künftig weniger Haushalte Wohngeld bekommen. Außerdem soll die Summe nicht mehr mit der Inflation und den Mietpreisen steigen. Wenn der Bundestag zustimmt, würden die Änderungen zum Jahreswechsel in Kraft treten. Frankreichs Präsident Emmanuel Macron ist zu einem Staatsbesuch in Syrien eingetroffen. Macron ist der erste westliche Staatschef, der das Land seit Ende des Bürgerkriegs besucht. Nach Angaben der syrischen Nachrichtenagentur Sana empfing Außenminister Assad al-Shaibani den Staatsgast am Flughafen der Hauptstadt Damaskus. Der Élysée-Palast erklärte, die Reise dauere 2 Tage, ohne Details zu nennen. Seit 2010 hat kein EU-Staatsoberhaupt Syrien mehr besucht. Nach den russischen Angriffen auf die Ukraine ist die Zahl der Todesopfer weiter gestiegen. Präsident Volodymyr Zelensky sprach von 22 Toten und 90 Verletzten. Etwa 30 Wohngebäude wurden nach Behördenangaben getroffen. Zelensky forderte einen Tag vor dem NATO-Gipfel in Ankara das Bündnis auf, die Ukraine entschlossen zu unterstützen. NATO-Generalsekretär Mark Rutte erklärte, die Ukraine benötige zusätzliche Mittel für die Luftverteidigung. Das waren die Nachrichten. Das Wetter wechselnd bewölkt heute Nacht, abklingende Schauer, danach gering bewölkt oder klar und trocken, 17 bis 14 Grad und windig. Morgen Sonne und dichte Wolken, ein paar Schauer und sehr windig, 23 bis 28 Grad, 21.03 Uhr.
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2: Vorsicht auf der A4 Richtung Frankfurt. In der Auffahrt Hermsdorf liegen Fahrzeugteile auf der Fahrbahn. A4 Görlitz Richtung Dresden. Zwischen Weißenberg und Bautzen Ost steht ein defekter LKW auf der rechten Fahrspur. A4 Frankfurt Richtung Dresden. Zwischen Kreuz Erfurt und Erfurt West ist die linke Fahrspur nach einem Unfall blockiert. Die A38 Richtung Göttingen ist zwischen Bleicherode und Breitenworbis wegen Wartungsarbeiten im Tunnel Höllberg bis morgen früh ca. 6 Uhr gesperrt. Die A71 Richtung Sangerhausen ist zwischen Suhl-Zellermeles und Oberhof wegen Wartungsarbeiten im Tunnel Hochwald bis morgen früh ca. 6 Uhr gesperrt. Die B156 Bautzen-Weißwasser ist zwischen Lieske und U-East nach einem Unfall gesperrt. B173 Richtung Dresden. Zwischen Hetzdorf und Mohorn Behinderungen durch die Beseitigung einer Ölspur. Vorsicht im Landkreis Harz zwischen Güntersberge und Bärenrode sind Kühe auf der Fahrbahn. Im Landkreis Leipzig ist die Straße zwischen Comicau und Abzweig Skoblau nach einem Unfall gesperrt.
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3: Mit Michael Reufschreck, hallo, und jetzt mit euch, denn wir beginnen eine neue Spielwoche bei Reim dich. Unser Quiz, das sich reimt, 30 Sekunden, 6 Antworten, alle sollten sich aufeinander reimen, schon hättet ihr gewonnen. 0722 2011, seid ihr dabei? Meldet euch jetzt gerne bei uns, 07221 2011. Und wir spielen Alvaro Soler und Te Imaginaba.
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0: Dennis Lloyd und Alien.
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0: Hier beginnt die neue Reim-Dich-Woche mit Steffi aus Berlin. Hallo Steffi.
2: Ja, einen wunderschönen guten Abend.
0: Stören wir beim Essen oder stören wir beim Kochen?
2: Beim Kochen, also Küche verwüsten.
0: Womit verwüstest du sie?
2: Ich versuche Dumplings zu machen.
0: Versuchst du es zum ersten Mal?
2: Ist das erste Mal, ja. Und wenn man so eine kurze Aufmerksamkeitsspanne hat, sind so große Projekte halt immer gleich Küche verwüsten.
0: Und dann lässt du dich außerdem noch von so einem Radio-Quiz ablenken.
2: Ja, ich höre euch nebenbei. Sehr angenehm.
0: Was?
2: Vertreibt die Zeit.
0: Unerhört. Hörst du uns bitte voll konzentriert? Wir verlangen eine aufrechte Sitzhaltung, dass du mitschreibst.
2: Immer. Ich mache nie was anderes nebenbei. Ich sitze voll konzentriert vor dem Radio.
0: Da, so ist richtig. Das wollen wir hören. Steffi, okay, dann lassen wir dich gleich zurück in die Küche. Vorher stellen wir dir noch ein paar Quizfragen. Im besten Fall alle 6. Und im besten Fall beantwortest du auch alle 6 richtig. Und dann auch noch so, dass sich die Antworten aufeinander reimen. Deshalb heißt das Spiel Reim dich, weil du nur dann gewinnst. Bei einer falschen Antwort endet das Spiel vorzeitig für dich. Und wenn sich was nicht reimt, dann fresse ich dich. Wollen wir loslegen?
2: Na dann.
0: 30 Sekunden, reim dich. Wen heiratete Travis Kelce am Wochenende im Madison Square Garden?
2: Taylor Swift.
0: Nenne ein anderes Wort für einen Aufzug.
2: Lift.
0: Christen nennen die Bibel auch die Heilige.
2: Schrift.
0: Was mischen die Bösen in Krimis anderen ins Getränk, um sie umzubringen?
2: Gift.
0: Welchen Namen hat die Umschalt- oder Hochstelltaste auf der Computertastatur?
2: Shift.
0: Was sind Menschen, die zu viel Gras geraucht haben?
2: Bekifft.
0: Ja! Sehr gut! Steffi, 6 richtige. Herzlichen Glückwunsch. Besser kann man es nicht machen.
2: Vielen Dank. Guter Start in die Woche.
0: Ein guter Start in die Woche finde ich auch. Jetzt zurück in die Küche. Danke dir herzlich. Kriegst noch einen Gewinn von uns. Und schönen Abend noch.
2: Okay. Dankeschön.
0: Und bleib konzentriert, sonst bin ich böse.

I Knew It, I Knew You von Taylor Swift. Ich glaube, das war die thematisch abwechslungsreichste Reim-Dich-Runde, die wir jemals hatten. Wir hatten Taylor Swift, die Bibel, Drogen und eine Anleitung für Mordversuche. War alles drin. Mal gucken, ob wir das morgen noch toppen können. Glückwunsch an Steffi aus Berlin, die heute gewonnen hat. Hier ist Herbert Grönemeyer.

0: Nur wenn sie laut ist, Herbert Grönemeyer in Pop der Abendshow. Vorher Taylor Swift. Und jetzt ein Mann namens Somber, den Taylor Swift, glaube ich, ziemlich gut findet. Er war einer ihrer Hochzeitsgäste. Und vielleicht ist ziemlich gut noch deutlich untertrieben. Hier sind die tatsächlichen Worte von Taylor Swift über Somber.
1: I have to say thank you to Somber for that perfect.
2: Danke, Somber, für diesen wirklich perfekten Auftritt. Wie er Songs schreibt, ist so außergewöhnlich. Es macht mich richtig neidisch und ich liebe das. Er wird dieses Jahr ganz sicher der Künstler sein, den ich am meisten gehört habe. Nach den ganzen Debatten, die ich manchmal nächtelang mit meinen Freunden habe, wie es so gerade um die Musikindustrie steht, muss ich wirklich klar und deutlich sagen, Somber ist die Zukunft. Er macht alles selbstständig, ohne KI zu benutzen.
0: Somber! Diese Worte von Taylor Swift über einen jungen Musiker. Um nochmal wie eben im Quiz zurück die Brücke zur Kirche zu schlagen. Also in der katholischen Kirche wäre das quasi eine Heiligsprechung gewesen. Somber, neu. 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

Eine Eilmeldung aus dem Verkehrszentrum. Achtung, ein Falschfahrer auf der A7 Füssen-Ulm zwischen Kreuz Memmingen und Altenstadt. Hier kommt ein Falschfahrer entgegen. Bitte fahrt äußerst rechts und überholt nicht. Auf der A7 Füssen-Ulm zwischen Kreuz Memmingen und Altenstadt ein Falschfahrer. Bitte Vorsicht in beiden Richtungen.

0: Fool von Mark Atlas. Es steht immer noch 0-0 zwischen Portugal und Spanien. Das ist das WM-Spiel, das gerade läuft. Gute halbe Stunde gespielt. Bei Alexander Zverev in Wimbledon steht es auch noch 0-0. Das liegt daran, dass das Spiel immer noch nicht angefangen hat. Aber der Center Court ist jetzt frei. Es kann also bald losgehen. Wahrscheinlich müssen sie einmal noch kurz durchfegen und dann funktioniert das auch. Was machen Popstars eigentlich vor einer Live-Show? Darum geht's gleich in einer neuen Folge von 100 Sekunden Pop.
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0: 21.32 Uhr, das Neueste aus dem Verkehrszentrum. Achtung, Falschfahrer auf der A7 Füssen-Ulm zwischen Kreuz Memmingen und Altenstadt. Hier kommt ein Falschfahrer entgegen. Bitte äußerst rechts fahren und nicht überholen. Auf der A7 Füssen-Ulm zwischen Kreuz Memmingen und Altenstadt ein Falschfahrer. Vorsicht in beiden Richtungen. Die A27 Walsrode Richtung Bremen ist zwischen Walsrode West und Verden Ost wegen Aufräumarbeiten noch bis kurz nach 23 Uhr gesperrt. Die A38 Halle Richtung Göttingen ist zwischen Bleicherode und Breitenworbis wegen Wartungsarbeiten im Tunnel bis morgen früh gesperrt. Die A5 Karlsruhe Richtung Frankfurt ist zwischen Langenmöhrfelden und Zeppelinheim wegen Bergungsarbeiten gesperrt, Umleitung über die U11. Die A553 Bliesheim Richtung Brühl ist zwischen Brühl Ost und Brühl Nord wegen einer Unfallaufnahme gesperrt. Die A61 Mönchengladbach Richtung Koblenz ist zwischen Weilerswist und Zwisttal wegen eines Feuerwehreinsatzes gesperrt. 3 Kilometer Stau. Wer sich auskennt, sollte das Gebiet meiden. Umleitungsempfehlung über die A61 Weilerswist Richtung Zwisttal. Die A71 Suhl Richtung Erfurt ist zwischen Suhl, Zellermelis und Oberhof wegen Wartungsarbeiten im Tunnel bis ca. 6 Uhr früh gesperrt. Die B156 Bautzen-Senftenberg ist zwischen Lieske und Uhüst nach einem Unfall in beiden Richtungen gesperrt. Auch hier bitte das Gebiet meiden, wenn ihr euch auskennt. Die B8 Frankfurt Richtung Königstein ist zwischen Bad Soden am Taunus und Kelkheim wegen Bergungsarbeiten gesperrt. Hier wird außerdem ein Unfall aufgenommen. Und ein Hinweis für Rösrath, Waldbereich Warner Heide. Wegen eines Waldbrandes in der Warner Heide soll der Bereich gemieden und nicht betreten werden. Es kann in diesem Bereich zu Geruchsbelästigung kommen. Bitte haltet Fenster und Türen geschlossen, schaltet Lüftungsanlagen aus und achtet auf Durchsagen von Polizei und Feuerwehr. Bitte folgt den Anweisungen der Einsatzkräfte und vor allen Dingen meidet das betroffene Gebiet. Kommt überall gut an und passt gut auf euch auf.

0: Save Me Tonight, aktueller Hit von David Guetta und Jennifer Lopez. Entwarnung aus dem Verkehrszentrum auf der A7 Füssen-Ulm. Kein Falschfahrer mehr zwischen Kreuz, Memmingen und Altenstadt.
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0: Es ist immer spannend vor so einem Konzert, wenn man in der Menge steht. Dann geht's gleich los. Was macht ihr? Noch ein Getränk holen? Noch mal aufs Klo? Noch mal ein paar Reihen nach vorne vielleicht? Es ist auch aufregend für die Stars bei aller Routine. Und die haben Rituale vor der Show. Aber welche? Auch noch ein Getränk? Aufwärmen? Auch nochmal aufs Klo? Bernd Lechler hat ein paar Beispiele zusammengetragen.
2: Ein typischer Fall ist Taylor Swift.
3: I stretch, I warm up my voice and then my band and dancers and I get in a huddle.
2: Stretchen, Stimmübungen, dann kurzes Gruppenknutschen fürs Gemeinschaftsgefühl, auch bei den Fantastischen Vier.
4: Im Kreis, Michi hält in der Regel noch eine sehr emotionale Ansprache.
2: Und zum Schluss, ganz wichtig,
4: Faust an die Schläfe und Freundschaft.
2: Die Red Hot Chili Peppers umarmen sich heute ganz still, früher haben sie sich geohrfeigt.
5: Back in the olden days we used to get in a circle and slap each other in the face.
2: Der Vibe muss halt stimmen und die Stimme
6: Bro.
2: In Form sein. Auch wenn das Celine Dion hier zum Beispiel keinen Spaß macht. Selena Gomez nimmt einen Schluck Olivenöl, Mariah Carey checkt ihr oberes Register und in Freddie Mercurys Garderobe klang es so. Ansonsten Lampenfieber aushalten. Adele musste sich früher regelmäßig übergeben. Callum Scott spaziert rum.
7: I do get very nervous before performances, so I do walk up and down a lot.
2: Sein Manager muss ihn dann kurz vor Showtime manchmal suchen. Damiano David von Måneskin tut so, als wäre gar kein Konzert.
8: I pretend that I don't have a show until 1 minute to the stage.
2: Und der britische Monitortechniker von Olivia Rodrigo sagt dir aufs Ohr, das wird pipi leicht, Olivia.
9: My in-ear tech, he tells me, it's gonna be a piece of piss, Olivia, piece of piss.
2: Und so haben alle ihr Ding. Chris Martin von Coldplay geht nur mit frisch geputzten Zähnen auf die Bühne. Pink will an der richtigen Stelle gekniffen werden.
10: I have to have someone pinch my nipples.
2: Da ist sie abergläubisch.
10: Superstition.
2: Und selbst Veteranen wie Depeche Mode haben ein albernes Ritual.
11: We usually meet up just before the concert and we have a stupid ritual that we go through.
2: Aber pst.
11: No, it's a secret.
0: Sie verraten es einfach nicht.
12: Frech.
0: Müssen wir uns jetzt einfach das Albernste vorstellen, was vor einer Show passieren könnte? Stellt bitte euch selbst das Albernste vor, was ihr euch vorstellen könnt. Das ist das Ritual von Depeche Mode. Hier sind sie. Enjoy the silence.

Es ist heute großer Achtelfinaltag. Achtelfinale in Wimbledon, Achtelfinale bei der Fußball-Weltmeisterschaft und überall steht es im Moment noch 0:0. Bei Spanien gegen Portugal ist das der Halbzeitstand. Die sind gerade in die Pause gegangen. Und in Wimbledon im Achtelfinale von Alexander Zverev gegen den Tschechen Jiří Lehečka hat Lehečka in diesem Augenblick gerade seinen ersten Punkt gemacht.

0: gemacht. Jetzt steht es da 1-0 im ersten Satz, also alles noch zu Beginn. Aber Sie müssen sich ein bisschen beeilen, denn in 2 Stunden und 6 Minuten ist Sperrstunde in Wimbledon. Dann müssen Sie da aufhören, wegen Lärmschutz, und müssten morgen weiterspielen, wenn Sie bis dahin noch nicht fertig sind. Wenn Zverev das gewinnt und das nächste Spiel gegen Taylor Fritz auch, könnte er im Halbfinale auf den Italiener Flavio Cobolli treffen. Das ist der, gegen den er im Finale der French Open in 5 Sätzen gewonnen hatte, womit er sich seinen ersten Grand-Slam-Sieg geholt hatte. Und dieser Flavio Cobolli ist ein lustiger Typ. Nachdem er im Achtelfinale gewonnen hatte, hat er erzählt, dass er gerade obdachlos ist, weil er nicht damit gerechnet hatte, so weit zu kommen. Deswegen hatte er erstmal nur eine Unterkunft bis zum Achtelfinale gebucht. Und noch auf dem Platz hat er lachend gefragt, ob zufällig jemand ein Haus in Wimbledon hätte, das er benutzen kann. Wir haben nämlich keins.
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1: Um 22 Uhr mit Alexander Terhorst. Das Rüstungsunternehmen TKMS erhält Medienberichten zufolge den Großauftrag für Kanada U-Boote zu bauen. Wie die Zeitung The Globe and the Mail sowie zwei Fernsehsender übereinstimmend berichten, will Kanadas Premier Mark Carney die Vergabe an TKMS am Abend bekannt geben. Danach reist er zum NATO-Gipfel nach Ankara. Die ThyssenKrupp Rüstungstochter setzt sich damit gegen den südkoreanischen Konkurrenten Hanwha Ocean durch. Die Bundesregierung hatte die deutsche Bewerbung massiv unterstützt. Frankreichs Präsident Emmanuel Macron ist zu einem Staatsbesuch in Syrien eingetroffen. Macron ist der erste westliche Staatschef, der das Land seit Ende des Bürgerkriegs besucht. Nach Angaben der syrischen Nachrichtenagentur Sana empfing Außenminister Assad al-Shabani den Staatsgast am Flughafen der Hauptstadt Damaskus. Der Élysée-Palast erklärte, die Reise dauere 2 Tage, Details wurden nicht genannt. Nach den russischen Angriffen auf die Ukraine ist die Zahl der Todesopfer weiter gestiegen. Präsident Volodymyr Zelensky sprach von 22 zivilen Toten und rund 90 Verletzten. Etwa 30 Wohngebäude wurden nach Behördenangaben getroffen. Zelensky forderte einen Tag vor dem NATO-Gipfel in Ankara das Bündnis auf, die Ukraine entschlossen zu unterstützen. Bundesfinanzminister Lars Klingbeil hat den Haushaltsentwurf für 2027 gegen Kritik von allen Seiten verteidigt. Der SPD-Politiker wiederholte mit Blick auf die stark gestiegenen Rüstungsausgaben, man könne sich mit der schwarzen Null nicht gegen Putin verteidigen. Man müsse 3 Jahrzehnte aufholen, in denen die Bundeswehr kaputt gespart worden sei. Zur hohen Neuverschuldung sagte Klingbeil, Deutschlands Schuldenstand liege deutlich unter dem der Eurogruppe. Wohngeldempfänger müssen sich auf deutliche Kürzungen einstellen. Die Regierung hat einen Gesetzentwurf auf den Weg gebracht, der für 2027 Einsparungen von 1,5 Milliarden Euro vorsieht. Nach Informationen der Nachrichtenagentur dpa sollen künftig weniger Haushalte Wohngeld bekommen. Außerdem soll die Summe nicht mehr mit der Inflation und den Mietpreisen steigen. Wenn der Bundestag zustimmt, würden die Änderungen zum Jahreswechsel in Kraft treten. Das waren die Nachrichten. Das Wetter heute Nacht wechselnd bewölkt, die Schauer klingen ab, gering bewölkt danach oder klar und trocken. Die Tiefstwerte heute Nacht 17 bis 14 Grad und weiter windig. Morgen eine Mischung aus Sonne und dichten Wolken, ein paar Schauer auch, sehr windig, 23 bis 28 Grad. Auch am Mittwoch heiter bis wolkig, meist trocken und leichter Temperaturrückgang. 22 Uhr und 3 Minuten.
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2: A4, Frankfurt Richtung Dresden. Zwischen Kreuz Erfurt und Erfurt West ist die linke Fahrspur nach einem Unfall blockiert. A9 Richtung München. Zwischen Hofwest und Münchberg Nordbehinderung durch einen defekten LKW. Die A38 Richtung Göttingen ist zwischen Bleicherode und Breitenworbis wegen Wartungsarbeiten im Tunnel Höllberg bis morgen früh ca. 6 Uhr gesperrt. Die A71 Richtung Sangerhausen ist zwischen Suhl-Zellermeles und Oberhof wegen Wartungsarbeiten im Tunnel Hochwald bis morgen früh ca. 6 Uhr gesperrt. Die B156 Bautzen-Weißwasser ist zwischen Lieske und U-East nach einem Unfall gesperrt. Im Landkreis Leipzig ist die Straße zwischen Comicau und Abzweig Skoblau nach einem Unfall gesperrt.
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3: Mit Michael Räufschreck, hallo. Und mit Harry Styles jetzt und American Girls.
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0: von Glockenbach und Tom Walker. Hallo zusammen, hier sind RBB 888, Bremen 4, NDR 2, HR 3, SR 1, MDR Jump, WDR 2 und SWR 3. Das hier ist Pop, die gemeinsame Abendshow. Schön, dass ihr alle dran seid. Ob Sienna Spyro seit Tagen nur noch an ihrem Handy hängt und guckt, wie den Leuten ihr Debütalbum gefällt? Interessante Vorstellung, aber kann gut sein. Sienna Spyro, 20-jährige Newcomerin aus London. Am Freitag kam ihr offizielles Debütalbum Visitor raus. Und in der Los Angeles Times konnte sie schon mal lesen, dass sie die vielleicht beeindruckendste Stimme aus England ist, seit Adele vor fast 2 Jahrzehnten aufgetaucht ist. Wegen dieses Songs, Die on this Hill. I'll take my pride, stay in fear. Das war ihr Durchbruch. Und wer Der Teufel trägt Prada 2 im Kino gesehen hat, hat auch Material Lover gehört. Oder halt wer gelegentlich diese Show hört. Aus dem Soundtrack von Der Teufel trägt Prada 2. Im Fernsehen tingelt sie sehr viel rum. Heute in einer Woche ist sie zu Gast in der amerikanischen Late-Night-Show von Jimmy Fallon. Schon wieder, da war sie erst im Januar. Und sie geht die nächsten Monate noch auf Welttournee, kommt auch nach Deutschland im Herbst, spielt etliche Konzerte und ein paar Festivals. Auf einmal Popstar, so schnell kann's gehen.
1: Doesn't really feel real at times.
2: Manchmal fühlt sich das gar nicht wie das echte Leben an. Nur wenige erfahren so etwas. Jedenfalls ein sehr durchgetakteter Lebensstil. Und ich versuche mein Bestes, um das irgendwie auch genießen zu können. Immer im Moment zu sein, nicht durchzuhetzen und das nicht für selbstverständlich zu nehmen.
0: So ist das neue Leben von Sienna Spyro, aber sie hat uns auch erzählt, sie wird weiter Sienna Spyro bleiben.
1: I can only be myself. I'm not really good at.
2: Ich kann nur ich selbst sein. Ich bin nicht sehr gut darin, mich zu verstellen. Deshalb bin ich immer so, wie ich mich gerade fühle. Meine Musik ist auch sehr persönlich. Es wäre schwer, einen anderen Charakter zu spielen. Aber natürlich habe ich mehr Selbstbewusstsein auf der Bühne. Ich mache meine Haare, trage Klamotten, in denen ich mich wohlfühle. Die Band steht hinter mir. Da bin ich natürlich sehr rausgeputzt. Trotzdem bin ich auf der Bühne ziemlich so, wie ich auch im Privaten bin.
0: Und vor allem versucht sie, ehrlich und echt zu sein. Das ist ihr Erfolgsrezept.
1: And just try and be honest and just try and be like real. I just, you know, would love to be the kind of artist that I would want to look up to. So I always try and, you know, be the best I can.
0: Sie will die Art Künstlerin sein, zu der sie selber aufsehen würde. Sie versucht einfach, die beste Version ihrer selbst zu sein. Die Hits aus dem Album kennt ihr schon? Hier hören wir mal einen anderen Song. Aus Visitor, dem Debütalbum von Sienna Spyro. Track 3 heißt Great Expectations.

Great Expectation. Aus dem neuen Album Visitor von Sienna Spyro. Hier ist Pop, die Abendshow mit Michael Reifsteck. Eine originelle Variante, Bandmitglieder während einer Liveshow vorzustellen, habe ich vergangene Woche in Berlin gesehen beim Konzert der Foo Fighters im Olympiastadion. Normalerweise schrammelt hier dann jeder immer so ein paar Töne und dann sind alle Bandmitglieder vorgestellt. Dave Grohl von den Foo Fighters sagte, jeder von uns war schon mal in einer anderen Band, bevor wir zu den Foo Fighters kamen. Und jetzt spielen wir von jeder dieser Bands einen Song. Es war dann jeweils ein guter Halber, den sie gespielt haben. Aber dann kamen tatsächlich so ein paar Schrammelsongs von Bands, von denen noch nie im Leben irgendjemand was gehört hatte. Bis der Keyboarder vorgestellt wurde, Rami Jeffrey und Dave Grohl ankündigte, Vorsicht, der war in einer Band, die hatte sogar einen Hit. Und dann coverten die Foo Fighters One Headlight von den Wallflowers. Entschuldigt, dass die Aufnahme so mumpfig ist. Ich saß in der letzten Reihe. Ihr wisst ja, die coolen Leute sitzen immer ganz hinten. Aber wir haben den Song auch in einer guten Qualität, allerdings im Original von den Wallflowers, denn das war ein schöner Hinweis, dass man ja auch das mal wieder spielen könnte. Wallflowers, One Headlight. Das war die Band von Jacob Dylan, dem Sohn von Bob Dylan, einst der Mitglieder Rami Jeffrey, heute Keyboarder bei den Foo Fighters.

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7: Heute Nacht fällt im Norden und Osten etwas Regen. Sonst ist es wolkig, teilweise auch klar und trocken. Die Tiefstwerte liegen zwischen 20 und 13 Grad mit den niedrigsten Temperaturen in den Alpentälern. Morgen ist es vom Norden bis in den Osten bedeckt mit Schauern. Sonst trocken bei Sonne und Wolken mit dem meisten Sonnenschein im Südwesten. Bei Höchstwerten zwischen 17 Grad auf Sylt und 35 Grad im Breisgau ist es sehr windig.
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8: Vorsicht auf der A71 Richtung Schweinfurt. Zwischen Dreieck Suhl und Meiningen Nord liegt ein Betonkübel. Im Landkreis Harz. Zwischen Ballenstedt und Ermsleben befindet sich eine ungesicherte Unfallstelle. A4 Frankfurt Richtung Dresden. Zwischen Kreuz Erfurt und Erfurt West ist die linke Fahrspur nach einem Unfall blockiert. Die A38 Richtung Göttingen ist zwischen Bleicherode und Breitenworbis wegen Wartungsarbeiten im Tunnel Höllberg bis morgen früh ca. 6 Uhr gesperrt. Die A71 Richtung Sangerhausen ist zwischen Suhl-Zellameles und Oberhof wegen Wartungsarbeiten im Tunnel Hochwald bis morgen früh ca. 6 Uhr gesperrt. Die B156 Bautzen-Weißwasser ist zwischen Lieske und U-East nach einem Unfall gesperrt. Im Landkreis Leipzig ist die Straße zwischen Comicau und Abzweig Skoblau nach einem Unfall gesperrt.
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9: Hier ist Pop, die Abendshow mit Michael Reufsteck. Im Achtelfinale der Fußball-WM ist das dritte Viertel vorbei. Spanien und Portugal sind bei 0:0. Es ist gerade Trinkpause. Und in Wimbledon hat im Tennis-Achtelfinale Alexander Zverev gerade den ersten Satz mit 6:4 gewonnen. 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

könnte ich meinen neuen Song bloß nennen? Keine Idee. Wie könnte ich einen neuen Song nennen? Ich brauche eine Idee. Gnade. Oh, Gnade. Mercy. Ja, Mercy ist eine gute Idee. Mercy heißen Songs immer mal gerne.

Hier zum Beispiel. Mercy von Duffy. Oder das hier. Mercy von Shawn Mendes. Mercy von Hurt. Von One Republic. Das hier. Mercy von Muse. Oder das. Nein, das ist No Mercy und Where Do You Go, das passt nicht rein. Aber ihr habt das Prinzip verstanden und jetzt hören wir ein ganz neues Mercy. Es kommt von Jack Dean, 26 Jahre alt, Newcomer aus Somerset in England. Und sein Mercy dreht sich um das Gefühl, zu wenig Zeit für Familie, Freunde und seine Freundin zu haben. Jack Dean, ganz neu in Pop, eure Abendshow. Mercy.

0: Another Chance von Roger Sanchez. Hier ist Pop, die Abendshow. Es ist Zeit, in die Leitung reinzuhören, die wir haben zum durchschnittlichsten Ferienclub der Welt. Da folgt jetzt nämlich die heutige Durchsage von Entertainment-Direktor Knut.
1: Hallo Cluburlauber, hier spricht wieder euer Knutti. Und auch heute haben wir ein High-Value-Entertainment für euch. An der Poolbar erwartet euch unser Sommelier Alvin zu einer Blindverkostung. Erkennt ihr allein am Geschmack den Unterschied zwischen Radieschen und Radierern? Vor der Großleinwand laden wir ein zum Public Viewing einer spannenden Echtzeitdokumentation, in der hautnah gezeigt wird, wie sich Schimmel auf Joghurt bildet. Aufgenommen in unserer Küche. Und im Kids Club bei euren Gastgebern Biggie und Klausi machen die kleinen Racker heute einen Ausflug auf den Parkplatz und knibbeln die TÜV-Plaketten von den Mietwagen ab. Wir wünschen euch einen tollen Urlaubsabend. Euer Knutti.
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0: Die aktuellen Zwischenstände. Spanien führt jetzt gegen Portugal mit 1:0 bei der Fußball-WM. Die Nachspielzeit läuft bereits. Sascha Zverev im zweiten Satz 2:2 in Wimbledon. Den ersten hatte er gewonnen. Und Miri hat beim Kniffeln gerade einen Viererpasch ausfüllen können.
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1: Um 23 Uhr mit Lydia Wagner. Bundesfinanzminister Klingbeil hat die geplanten 200 Milliarden Euro an neuen Schulden verteidigt. Er hat nach der Sitzung des Bundeskabinetts gesagt, neue Kredite seien nötig.
2: Wir setzen mit diesem Bundeshaushalt für 27 auf Investitionen, auf Reformen, damit Deutschland ein starkes und krisenfestes Land ist. Die Prioritäten, die wir als Bundesregierung setzen, sind klar. Wir wollen unser Land wieder auf Wachstumskurs bringen. Wir wollen die Arbeitsplätze der Zukunft in Deutschland schaffen. Wir setzen auf Hightech, auf KI, auf Innovation und wir wollen in Zukunft sicher leben und deswegen stärken wir Sicherheit, Resilienz und Verteidigung.
1: Geplant sind unter anderem deutlich höhere Verteidigungsausgaben. Der Kieler Marineschiffbauer TKMS hat einen milliardenschweren Auftrag der kanadischen Regierung erhalten. Wie Kanadas Premier Carney mitteilte, will man bis zu 12 neue U-Boote von dem Unternehmen bauen lassen. TKMS hat sich bei der Auftragsvergabe gegen einen Konkurrenten aus Südkorea durchgesetzt. Die Bundesregierung hatte sich immer wieder für das Geschäft eingesetzt. UN-Generalsekretär Guterres will, dass künstliche Intelligenz weltweit kontrolliert wird. Bei einem Kongress in Genf hat er gesagt, vor allem Kinder und Jugendliche müssten besser vor digitaler Manipulation geschützt werden. Sandra Bieger.
3: Wenn die Weltgemeinschaft jetzt nicht den technischen Wandel gestalte, werde der technische Wandel die Weltgemeinschaft gestalten, warnte Guterres. In Kinderzimmern genauso wie im Arbeitsleben oder in bewaffneten Konflikten. Dabei könnte künstliche Intelligenz durchaus auch zum Nutzen der Menschheit eingesetzt werden, betonte Guterres. Etwa in Medizin und Forschung beim Klimaschutz und der Krisenvorbereitung. Die Präsidentin der UN-Vollversammlung Baerbock appellierte in Genf, dies könne nur gelingen, wenn Wissenschaft, Wirtschaft, Politik und Zivilgesellschaft an einem Strang ziehen würden. Es sei Zeit, zusammenzuarbeiten.
1: Nach der zur Bewährung ausgesetzten roten Karte für den US-Stürmer Bellingham lässt der belgische Fußballverband nicht locker. Man werde die Spielberechtigung Bellinghams für das WM-Achtelfinale gegen das belgische Team anfechten. Hintergrund ist, US-Präsident Trump hatte bei FIFA-Chef Infantino angerufen und darum gebeten, die rote Karte gegen Bellingham zu überprüfen. Später ist die Rotsperre dann zur Bewährung ausgesetzt worden. Infantino bestreitet einen Zusammenhang der Ereignisse. Die USA und Belgien spielen um 2 Uhr nachts gegeneinander. Und gerade eben ist das Achtelfinalspiel Spanien gegen Portugal zu Ende gegangen mit einem 1:0 für Spanien. Das Wetter in Deutschland? Heute Nacht im Norden und Osten viele Wolken, in der Südwesthälfte trocken. Tiefstwerte 20 bis 11 Grad. Am Tag vor allem im Westen und Süden Sonne, sonst Wolken bei 18 bis 35 Grad. Und die Zeit? Es ist 23.03 Uhr.
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5: Vorsicht auf der A9 Richtung Berlin zwischen Gefrees und Münchberg Südbehinderung durch einen defekten LKW. Die A38 Richtung Göttingen ist zwischen Bleicherode und Breitenworbis wegen Wartungsarbeiten im Tunnel Höllberg bis morgen früh ca. 6 Uhr gesperrt. Die A71 Richtung Sangerhausen ist zwischen Suhl-Zellameles und Oberhof wegen Wartungsarbeiten im Tunnel Hochwald bis morgen früh ca. 6 Uhr gesperrt. Die B156 Bautzen-Weißwasser ist zwischen Lieske und U-East nach einem Unfall gesperrt. In Dresden ist die Stauffenbergallee zwischen Hammerweg und Radeburger Straße wegen Reparaturarbeiten gesperrt.
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6: Mit Michael Reufsteck, hallo. Die Nationalmannschaftskarriere von Cristiano Ronaldo ist zu Ende. Er hat gerade für Portugal sein letztes WM-Spiel bestritten. Mit mehr als 41 Jahren war er der älteste Feldspieler, der je bei einer WM aufgelaufen war. Heute war sein letztes Spiel, denn Portugal ist gerade rausgeflogen gegen Spanien, die in der Nachspielzeit das 1:0 geschossen haben. Spanien steht also im Viertelfinale. Das sind Tom Gregory und Weiss. Make it right.
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Sweet About Me von Gabriella Chilmi. Spanien steht im Viertelfinale der Fußball-WM. Heute Nacht dann noch ein weiteres Achtelfinalspiel zwischen den USA und Belgien. Das Gute ist, dass wir euch in dem Fall schon vorher sagen können, wer ins Viertelfinale kommt, die USA. Denn selbst wenn die USA das Spiel verlieren sollte, wird FIFA-Präsident Gianni Infantino ja anschließend auf Drängen von Donald Trump die Niederlage zurücknehmen. Insofern wissen wir es schon.

Eine Eilmeldung aus dem Verkehrszentrum. Achtung, ein Falschfahrer auf der A81 Stuttgart-Singen zwischen Sindelfingen-Ost und Böblingen-Sindelfingen. Hier kommt ein Falschfahrer entgegen. Bitte fahrt äußerst rechts und überholt nicht. Auf der A81 Stuttgart-Singen zwischen Sindelfingen-Ost und Böblingen-Sindelfingen. Ein Falschfahrer. Vorsicht in beiden Richtungen.

Lick It von Flo. Hallo, alle mal durchzählen, seid ihr da? HR3, SR1, MDR Jump, BDR 2, Bremen 4, RBB 88.8, NDR 2, SWR 3. Wir sind alle da. Hier ist Pop, die gemeinsame Abendshow. Wenn klassische Filmszenen auf einmal Wirklichkeit werden. Solche Dinge können passieren. Das hier zum Beispiel, das ist eine klassische Filmszene. Auto rast an Polizei vorbei. Polizei stoppt Auto. Fahrer sagt, ja, was soll ich denn machen? Meine Frau ist hochschwanger, wir müssen ins Krankenhaus. Und dann sagt der Polizist, na, wenn das so ist, folgen Sie uns. Wir bringen Sie mit Blaulichteskorte zum Kreissaal. Lustigerweise ist genau das jetzt tatsächlich auf der A13 passiert, zwischen Lübbenau und Duben, Ecke Spreewald. Der werdende Papa ist gerast, hat gedrängelt, weil das Kind schneller kam als geplant. Ging aber alles gut, weil sie es dank Polizeieskorte rechtzeitig in den Kreissaal geschafft haben. Deswegen muss in der Geburtsurkunde jetzt nicht Straßenkilometer XY stehen, sondern da kann Stadt Lübben stehen. Glückwunsch an die Eltern, auch an die Polizisten. Und wenn die jetzt wieder mal so eine völlig übertriebene Szene in irgendeinem Film sehen, dann können die sich völlig entspannt zurücklehnen und sagen, ja, das hatten wir auch mal.

0: Max Giesinger. Hier ist Pop, die Abendshow mit Michael Wolfsteck. Und jetzt wieder mit euch unter 07221 2011. Es geht um die Frage, wer den nächsten Hit singt. Das entscheiden wir manchmal so als Gemeinschaftsarbeit. Wir entscheiden, welcher Song es ist. Ihr entscheidet, von wem wir ihn hören. Dazu geben wir drei Stars die Chance, ins Rennen zu gehen. Ihr entscheidet, wer den Zuschlag bekommt. Heute ein Klassiker, gesungen an vielen, vielen Lagerfeuern mit der Klampfe in der Hand. Take Me Home, Country Roads. Wurde auch schon mal ein Festzelt-Klassiker von der Hermes House Band. Aber wir suchen immer nach Versionen, die vielleicht ein bisschen abwegiger sind, die man sonst nicht im Radio hört. Heute zum Beispiel diese von Machine Gun Kelly und Jelly Roll. Ein Rockstar und ein Hip-Hop-Star, die beide zum Country konvertiert sind. Perfekt für die beiden. Oder Lana Del Rey. Nicht bekannt für die lebensbejahendste Musik im Allgemeinen, singt hier aber ein Lied, das jeder mitsingen kann. Oder warum immer Seemannslieder, wenn nicht auch Lagerfeuer möglich sind? Nathan Evans, den wir vom Weatherman kennen. Und das Duo St. Phoenix aus Schottland. Country Roads. Das ist unser Angebot und jetzt entscheidet ihr, welche Version wir gleich in voller Länge hören werden. Das ist die Version, die zuerst drei Stimmen von euch gesammelt hat. MGK zusammen mit Jelly Roll, Lana Del Rey oder Nathan Evans zusammen mit St. Phoenix. Hallo, wer ist denn da?
1: Hallo, hier ist Eva aus Bremen.
0: Eva, was darf sein?
1: Die zwei, bitte.
0: Einmal die Lana Del Rey Version. Vielen Dank. 07221 2011. Hallo, wer ist dran?
2: Rüdiger hier, hallo.
0: Hallo,
2: Lana
0: Rüdiger.
2: Del Rey, bitte.
0: Auch Lana Del Rey. Danke dir. 2:0 für Lana. Hallo, wer spricht?
3: Hallo, hier ist Andrea aus Augsburg. Ich hätte gern die zwei.
0: Auch Lana Del Rey, ja. Das war ja schnell und eindeutig. Dann kommt die jetzt hier. Vielen Dank. Schönen Abend. Euch allen danke fürs Abstimmen. Und jetzt Country Roads, Take Me Home von Lana Del Rey.

0: Alle Farben und Ilira mit Fading. Hier ist Pop die Abendshow. Es wird Tennis gespielt in Wimbledon. Jiří Léčka gegen Alexander Zverev ist dort das Achtelfinale. Der zweite Satz ist vorbei und Alexander Zverev hat auch den gewonnen. Den ersten mit 6:4, den zweiten mit 7:5. Beides recht lange Sätze. Der erste knapp unter, der zweite knapp über einer Dreiviertelstunde. So, jetzt müsste Alexander Zverev den dritten Satz in gut 20 Minuten mit, sagen wir, 6:0 durchprügeln, damit das Spiel heute noch fertig wird. Denn in Wimbledon ist Sperrstunde in einer halben Stunde. Dann muss aufgehört werden. Länger geht's nicht. Das heißt, wie auch immer es dann steht, wird es dann abgebrochen und erst morgen fortgesetzt. Aber wer weiß, so ein kleines 6:0 wäre doch jetzt wohl möglich. Dann können heute alle noch Feierabend machen.
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3: Heute Nacht fällt im Norden und Osten etwas Regen, sonst ist es wolkig, teilweise auch klar und trocken. Die Tiefstwerte liegen zwischen 20 und 13 Grad. Morgen ist es vom Norden bis in den Osten bedeckt mit Schauern, sonst trocken bei Sonne und Wolken. Bei Höchstwerten zwischen 17 Grad auf Sylt und 35 Grad im Breisgau ist es sehr windig mit starken bis stürmischen Böen an der See mit einzelnen Sturmböen.
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4: Auf der A4 Richtung Frankfurt ist die Anschlussstelle Dresden-Hellerau wegen Markierungsarbeiten bis morgen früh ca. 5 Uhr gesperrt. Die A38 Richtung Göttingen ist zwischen Bleicherode und Breitenworbis wegen Wartungsarbeiten im Tunnel Höllberg bis morgen früh ca. 6 Uhr gesperrt. Die A71 Suhl Richtung Erfurt ist zwischen Suhl-Zellameles und Oberhof wegen Wartungsarbeiten im Tunnel Hochwald bis 6 Uhr früh gesperrt. Die B156 Bautzen-Weißwasser ist zwischen Lieske und U-East nach einem Unfall gesperrt. In Dresden ist die Stauffenbergallee zwischen Hammerweg und Radeburger Straße wegen Reparaturarbeiten gesperrt.
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0: Hier ist Pop, die Abendshow. Welchen Song spielen wir jetzt? Also, wir checken mal. Es ist eine lange Sommernacht. Ja, gibt bestimmt den einen oder die andere, den ich will, dass ihr aufhört. So, ist das Fenster unten und das Dach auf, ja. Gut, dann könnten wir den ganz neuen Hit von Nico Santos spielen. Why Don't You Stay heißt der. Denn Nico Santos sagt, ja.
1: Why Don't You Stay ist für mich ein Song, der sowas wie so ein Soundtrack ist für eine schon längst vergangene Sommernacht, wo man nicht will, dass sie aufhört, dass man Fenster runter, Dach auf, man schreit den Song raus, man hat so ein, ich habe ein bisschen so einen nostalgischen Indie-Song im Kopf, wenn ich an diesen Song denke, und es ist einfach, ich liebe den Song, es ist ein Freiheitsgefühl und ey, passt perfekt zu dieser geilen Sommerzeit.
0: Ja dann, Nico Santos, neu, Why Don't You Stay?

0: ist Pop, die Abendshow. Der Südwesten Deutschlands ist fest in der Hand schwäbischer Türken. In der Villa Reitzenstein in Stuttgart sitzt Cem Özdemir und regiert. Und auf der Comedy-Bühne steht Serdar Karibik und berichtet davon, wie er seinem Vater von seiner Freundin erzählt hat.
1: Und jetzt erzähl mal, dein Papa, 70 Jahre alt, Gastarbeiter, super Typ, ich liebe ihn über alles, bester Mann, aber er ist andere Generation. Jetzt erzähl dir mal, dass du eine deutsche Freundin hast, die Kfz-Mechatronikerin ist. Ich hatte so ein bisschen Respekt vor der Situation. Ich bin so ins Wohnzimmer rein. Ich so, hey Papa, wie geht's? Und er sagt, Servus, wie geht's? Wie geht's? Ich so, hey Papa, mir geht's gut. Einfach falsch mitreden. Wie geht's dir? Was passiert, warum du so nervös? Ich so, Papa, ich muss was erzählen. Okay, erzähl. Papa, ich habe eine Freundin. Gut. Von wo kommt? Also, wo kommt sie her? Aus ihrer Mutter. Ja, so, du Idiot. Ich mein Land. Von wo kommt? Ich bin neugierig. Ich hab gesagt, Papa, sie kommt aus Deutschland. Und mein Vater so, Holum, das ist nicht schlimm. Wach bitte endlich auf. LBGTQ, mein Gott. GmbH. Was dann, Frau macht Arbeit, dann netto wie viel? Also er will nicht nur wissen, was sie arbeitet, sondern er will auch noch ihren Nettoverdienst. Habe ich gesagt, soll ich dir gleich die Gehaltsabrechnung bringen, oder? Der so, nein, ich bin nur neugierig, was deine Frau Arbeit macht. Dann hat die Schiss. Ich bin neugierig, was deine Frau Arbeit. So, Papa, sie ist Kfz-Mechatronikerin.
2: Allah.

Großartiger aktueller Hit von Lou Sainz, Love Bites Back. Es ist gleich 7 Minuten vor Mitternacht. Pop, die Abendshow geht zu Ende und dann kommt die Popnacht mit Ben Streubel. Ich bin Michael Räufsteck und freue mich, dass ihr dabei wart. Es gibt so ein paar Dinge, die wir heute nicht mehr geschafft haben. Zum Beispiel euch das Ergebnis des Wimbledon-Spiels zwischen Alexander Zverev und Jiří Lečka aus Tschechien zu melden, weil das Spiel noch nicht zu Ende ist und wohl auch nicht mehr zu Ende gehen wird. In 7 Minuten ist Feierabend in Wimbledon. Zverev hat den ersten Satz 6-4, den zweiten 7-5 gewonnen, liegt im dritten Satz jetzt gerade 2-3 hinten. Gleich ist Sperrstunde in Wimbledon, bis dahin werden die nicht fertig. Außerdem sind wir zu folgenden Themen heute nicht mehr gekommen. Wir hatten noch geplant, die Pilotfolge eines Serienablegers der Sendung mit der Maus über ostdeutsche Fische mit Lachs- und Sachsgeschichten. Aus der Musikgeschichts- und Service-Redaktion die Frage, woher kommt das Sousaphon und wo bekommt man heute noch damit Rabatt? Und für Langfristplanende eine Übersicht über die Brückentage im Jahr 2040. Vielleicht beim nächsten Mal.

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1: Um 0 Uhr mit Lisa Kupper. Bundesfinanzminister Klingbeil hat seine Haushaltspläne für 2027 verteidigt. In den ARD-Tagesthemen sagte er, das Land solle modernisiert und auf Wachstumskurs gebracht werden.
2: Und wir geben auch massiv Geld in die Verteidigungsfähigkeit. Gegen Putin werden wir uns mit der schwarzen Null nicht schützen können. Deswegen müssen wir jetzt auch Geld in die Verteidigung zusätzlich stecken. Wir holen auf, was wir die letzten 30 Jahre versäumt haben. Wir hören doch immer wieder, dass Putin 29 in der Lage sein wird, auch ein NATO-Land anzugreifen. Und wir wollen doch hier sicher leben. Wir wollen uns beschützen können. Und dafür müssen wir unsere Bundeswehr besser ausstatten.
1: Geplant sind Gesamtausgaben von mehr als 555 Milliarden Euro und neue Schulden von über 200 Milliarden Euro. Der Kieler Marineschiffbauer TKMS hat einen milliardenschweren Auftrag der kanadischen Regierung erhalten. Wie Kanadas Premier Carney mitteilte, will man bis zu 12 neue U-Boote von dem Unternehmen bauen lassen. TKMS hat sich bei der Auftragsvergabe gegen einen Konkurrenten aus Südkorea durchgesetzt. Die Bundesregierung hatte sich immer wieder für das Geschäft eingesetzt. Microsoft will bis zum nächsten Jahr 5000 Stellen streichen. Das hat der US-Konzern mitgeteilt. Betroffen sind vor allem die Abteilungen rund um die Spielekonsole Xbox und Geschäftskunden. Die Jobs sollen künftig nicht von künstlicher Intelligenz erledigt werden, hieß es. Die zunehmende Automatisierung verändere aber Arbeitsprozesse. Der Flugverkehr am Flughafen in Catania auf Sizilien liegt lahm. Grund dafür ist der Ätna. Der größte Vulkan Europas spuckt weiterhin Asche. Wie die Betreibergesellschaft des Flughafens mitteilte, sind durch den Ascheregen weder Starts noch Landungen möglich. Das gelte noch bis zum frühen Morgen. Auch Flüge nach Deutschland wurden gestrichen. Spanien steht im Viertelfinale der Fußball-Weltmeisterschaft. Der kurz zuvor eingewechselte Joker Mikel Merino traf gegen Portugal in der ersten Minute der Nachspielzeit zum 1:0 Endstand. Sportreporter Michael Küster.
3: Für Portugal ist der WM-Traum damit geplatzt. Das Team um Cristiano Ronaldo muss die Koffer packen. Für den 41-jährigen Superstar dürfte es das letzte WM-Spiel seiner Karriere gewesen sein. Im Viertelfinale trifft Spanien am Freitag auf den Sieger der Partie USA gegen Belgien, die um 2 Uhr angepfiffen wird. Wirbel gibt es im Vorfeld um den US-Amerikaner Folarin Balogun. Die FIFA hatte seine Rotsperre kurzerhand in eine Bewährungsstrafe umgewandelt. Belgien überlegt weiter, dagegen vorzugehen.
1: Das Wetter in Deutschland. In der Nacht im Norden und Osten viele Wolken und etwas Regen, an den Küsten sehr windig, in der Südwesthälfte trocken, Tiefstwerte 20 bis 11 Grad. Am Tag im Westen und Süden viel Sonne, im Nordosten dichtere Wolken und gelegentlich Regen, maximal 18 Grad an der Grenze zu Dänemark und bis zu 35 Grad am Oberrhein. Die Zeit, es ist 0:03 Uhr.
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4: Vorsicht bitte auf der A9 Halle Leipzig Richtung Nürnberg. Zwischen Naumburg und Dreußig steht ein defekter PKW. Vorsicht bitte auf der A9 Halle Leipzig Richtung Nürnberg. Zwischen Weißenfels und Raststätte Osterfeld West steht ein defektes Fahrzeug. Die A38 Richtung Göttingen ist zwischen Bleicherode und Breitenworbis wegen Wartungsarbeiten im Tunnel Höllberg bis morgen früh ca. 6 Uhr gesperrt. Die A71 Suhl Richtung Erfurt ist zwischen Suhl-Zellameles und Oberhof wegen Wartungsarbeiten im Tunnel Hochwald bis 6 Uhr früh gesperrt. In Dresden ist die Stauffenbergallee zwischen Hammerweg und Radeburger Straße wegen Reparaturarbeiten gesperrt.
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5: Mit Ben Sträubel. So, Viva España, sagt man an dieser Stelle. Ich meine, ich bin ja auch Spanier, das habe ich immer betont. Nachdem Deutschland ausgeschieden ist, habe ich ja noch mal ganz kurz meine Staatsangehörigkeit geändert und halte ja zu Spanien. Ist ja alles gut gelaufen, ne? Bis Donald Trump vielleicht anruft demnächst. Das weiß ich nicht so genau, was in dieser Sendung noch passiert. Auf jeden Fall beobachten wir natürlich auch das Spiel USA-Belgien, was dann um 2 Uhr beginnt. Wird Belgien spielen oder wird er nicht spielen? All diese Fragen, also das werden wir dann in dieser Sendung hier beantwortet sehen. Und kommt die USA weiter oder wenn sie ausgeschieden ist durch einen Anruf, dann sowieso. Das auch werden wir hier in dieser Sendung dann bis 5 Uhr erleben. Hier ist die Popnacht. Erstmal mit Taylor Swift, kann man gut anfangen.
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Dr. Love, hier ist die Popnacht. Da sind wir wieder zusammen am 7.7.2026. Fängt die Nacht gut an für so einen Spanien-Sympathisanten wie mich. Ich finde, nach diesem Sieg über Portugal, und Spanien ist ja jetzt im Viertelfinale, an Rakadakadong, braucht man hier nochmal Rakadakadong, bitte. Jawohl. So. Also, das war ja doch ein Spiel, da bin ich eingeschlafen in der zweiten Hälfte, muss ich ganz ehrlich sagen. Und wach geworden, als dann so knapp nach dem offiziellen Ende dann doch noch das 1-0 für Spanien gefallen ist. Und Ronaldo hat geweint. Das war eigentlich das, was mich gerührt hat. Und wenn so ein harter Junge wie er, wenn der weint, so, da sind wir wieder ganz bei ihm. Und die Tränen kullern natürlich auch für die sympathischen Portugiesen. Sag klar. Heute ist auch globaler Tag der Vergebung, was ich eine schöne Sache finde. Also heute sollte man, egal was man irgendwie jemandem ankreidet, auch mal entschuldigen und sagen, das verzeihe ich demjenigen. Vielleicht gibt es da irgendetwas bei euch, von dem ihr sagt, das könnte ich heute mal tun. Das ist gut für die Aura, Flora, Fauna. Also man geht dann anders durchs Leben, wenn man jemandem, so einem Erzfeind, in Anführungszeichen, wenn man dem mal verzeiht. Kann man sich irgendwas raussuchen? Einmal sollte man das im Jahr tun. Ich habe auch mir das überlegt, und zwar, ich habe einen Verwandten, man muss sagen, das ist mein Tauf, ja, wie heißt das denn? Taufonkel oder so? Auf jeden Fall Taufpate. So, mein Taufpate Werner. Der hat irgendwann beim 60. Geburtstag meiner Mutter vor 20 Jahren, da war ich 6 Jahre alt, sagte er, als ich das letzte Mal sah, sahst du besser aus, du bist ganz schön fett geworden. Das war die Begrüßung. Dann habe ich ihm das übel genommen, jetzt 20 Jahre. Und das kam immer wieder hoch, ja, weil ich so verletzt war. Weil ich dachte, wie kann man eben so sein? Und habe mir vorgenommen, heute am 7.7.2026 ihm am globalen Tag der Vergebung auch zu verzeihen, damit meine Aura ein bisschen besser wird. So, mache ich aber nicht. Ich warte noch ein Jahr.

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1: Die Seite ist neu, der riecht noch gut, der ist frisch geduscht. Adam Taylor, ADMT. Burn Brighter, hier in der Pop.

ADMT und Burn Brighter. Neuer Hit hier in der Popnacht, den wir gerade gehört haben. Und nach diesem Kultsong hier von den Smashing Pumpkins 1979 spielen wir ein bisschen zwei Hits in einer Sekunde. Ihr erkennt sie und verdient euch ein Popnacht-Package.

0: Smashing Pumpkins 1979 in der Popnacht.
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0: Könnt ihr das lösen? Das sind zwei Nummer 1 Hits des heutigen 7.7. in der Musikgeschichte. Welche beiden Songs sind denn das hier?
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0: 0722212011. Falls ihr da beide erkannt habt, ansonsten entspannen, zuhören. Und dann kommt die Lösung von alleine zugeflogen. Aber wenn sie schon da ist, 0722212011.

Das ist meine Lieblings-Tonsprung-Songtechnik. Oh. Wenn man das ein bisschen übt, dann kann man auf jeden Fall auf Schlaf verzichten heute an diesem 7.7. Es ist 0.29 Uhr, Vorsicht auf der A81, Stuttgart, Heilbronn, da laufen Rehe in Höhe Pleidelsheim. Ihr passt da bitte auf. Hier ist die Popnacht.

0: Lost Frequencies, Love is the only thing, ist die Popnacht um 0.32 Uhr.
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3: Heute ist es vom Norden bis in den Osten bedeckt mit Schauern. Sonst trocken bei Sonne und Wolken mit dem meisten Sonnenschein im Südwesten. Bei Höchstwerten zwischen 17 Grad auf Sylt und 35 Grad im Breisgau ist es sehr windig mit starken bis stürmischen Böen an der See mit einzelnen Sturmböen. Die Zweiteilung beim Wetter über Deutschland bleibt am Mittwoch noch bestehen. Am Donnerstag und Freitag scheint dann vielerorts die Sonne und es bleibt trocken.
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4: Vorsicht bitte auf der A4 Dresden Richtung Chemnitz. In Höhe Wilsdruf befindet sich eine ungesicherte Unfallstelle. Auf der A4 Richtung Frankfurt ist die Anschlussstelle Dresden-Hellerau wegen Markierungsarbeiten bis ca. 5 Uhr gesperrt. Die A38 Richtung Göttingen ist zwischen Bleicherode und Breitenworbis wegen Wartungsarbeiten im Tunnel Höllberg bis morgen früh ca. 6 Uhr gesperrt. Die A71 Suhl Richtung Erfurt ist zwischen Suhl-Zellameles und Oberhof wegen Wartungsarbeiten im Tunnel Hochwald bis 6 Uhr früh gesperrt. In Dresden ist die Stauffenbergallee zwischen Hammerweg und Radeburger Straße wegen Reparaturarbeiten gesperrt.
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0: Und die am meisten unterschätzte Höchsttemperatur in Frickhofen im Westerwald, da bekommen wir heute 27 Grad höchstens. Hier ist die Popnacht. Mein Name ist Ben Streubel, Temper City Nitz und Self-Aware.

0: Maxwell und Ingrosso, More Than You Know.
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0: Die zwei, oder wie wir heute sagen, die DOS. Nummer 1 Hits des heutigen 7-7 in der Musikgeschichte. Welche beiden Songs sind denn das?
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0: Jan aus Velbert. Guten Morgen, Jan.
3: Morgen.
0: Du warst der Erste, ja. Dann lass mal hören.
3: Der erste war 54, 74, 2006 von den Sportfreunden Stiller.
0: Mhm.
3: Stiller. Und der zweite war Aisha von Rallet.
0: Aisha. Da, so ist es. Und du bekommst ein Pop-Nach-Package. Du hast über 23.000 Fotos von deutschen Städten gemacht,
3: ja,
0: in deinem Leben schon. Das ist ja toll. Du bist ein Fan von deutschen Städten. Was ist deine Lieblingsstadt beim Fotografieren?
3: Hamburg, eindeutig.
0: Hamburg. Ja, weil?
3: Weil es einfach in jeder Gegend einen schönen Punkt am Wasser gibt, wo man hingehen kann, sich erholen kann,
0: ja,
3: schöne Fotos machen kann.
0: Ist ob Alster oder Elbe, überall ist es irgendwie cool für dich. Und wie oft warst du?
3: Ja, nicht nur Alster und Elbe, sondern auch sämtliche Nebenkanäle auch.
0: Ja, warst du denn auch, wie oft warst du in Hamburg?
3: Locker 10 bis 15 Mal.
0: Dein Lieblingsfoto, das du da gemacht hast?
3: Ein Sonnenuntergang über dem Hafen bei einer Hafenrundfahrt.
0: Da musst du auf jeden Fall mal eine Ausstellung machen, wenn du da so ein Fotografen-Freaky bist. Ne? Also das,
3: ja.
0: Wir werden das dann hier ein bisschen bekannt geben und machen dich berühmt. Therapiekreis fällt ja zusammen. Und dann wird das eine berühmte Fotoausstellung von deutschen Städten mit Jan aus Velbert. Ne? Hast du vor, mal dahin zu ziehen irgendwann, wenn du ganz groß bist?
3: Eventuell.
0: Gut, dann gebe ich den letzten Euro, wenn er fehlt, für eine schöne Villa oder so, Jugendstil-Villa, gebe ich dazu, okay?
3: Gerne.
0: Also, dann wünsche ich dir erstmal eine gute Nacht. Viel Spaß weiter beim Fotografieren. Und ich schicke dir einen Preis. Bis bald. Ciao, ciao.
3: Jo, danke. Ciao.

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Es ist 0.47 Uhr. Eine Gefahrenstelle von der A3 Köln Richtung Frankfurt. Da liegt ein Reifen auf der Autobahn und zwar zwischen Dietz und Limburg Nord. Habt ihr auch irgendwas gesehen, das nicht auf die Straße gehört? Dann gerne 0721 2011 per WhatsApp. Andere warnen. Das machen wir hier in dieser Show. Das ist kultisch und romantisch.

0: 12 to 12. Hier ist die Popnacht mit einem Happy Birthday.
1: Happy Birthday.
0: Happy Birthday, lieber Leon. Happy Birthday to you. Leon feiert den 29. Geburtstag in Wiesmoor in Ostfriesland an einem Kanal. Da sitzt er und hat die Füße mit zwei Kumpels noch im Wasser. Sie haben einen kleinen Einweggrill daneben und haben noch ein paar Würstchen da drauf. Das ist ja auch eine sinnvolle Sache um 0.54 Uhr. Lasst es euch schmecken. Es fehlt ein Lieblingshit von Leon und zwar von Simply Red. In romantischen Momenten oder am Geburtstag hört er Sunrise. Also dann schönes Feiern noch in Ostfriesland. Sunrise.

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1: Um 1 Uhr mit Lisa Kupper. Der Kieler Marineschiffbauer TKMS hat einen milliardenschweren Auftrag der kanadischen Regierung erhalten. Kanadas Premier Carney sagte, dass mehrere U-Boote von dem Unternehmen gekauft werden sollen. Aus der Nachrichtenredaktion Michael Nenzer.
2: Kanada setzt auf eine Zusammenarbeit mit dem NATO-Verbündeten Deutschland. Carney äußerte sich kurz vor seiner Abreise zum NATO-Gipfel in Ankara. Die ThyssenKrupp-Rüstungstochter TKMS hat bei dem Geschäft einen südkoreanischen Konkurrenten ausgestochen. Die Bundesregierung hat sich mit Blick auf die gemeinsame Abschreckung Russlands sowie die Sicherheitslage im Atlantik und der Arktis wiederholt für das Geschäft stark gemacht. Nach Medienberichten soll es sich um 12 Hightech-U-Boote handeln. Der Auftrag soll ein Volumen von rund 60 Milliarden Euro haben.
1: Bundesfinanzminister Klingbeil hat seine Haushaltspläne für 2027 verteidigt. In den ARD-Tagesthemen sagte er, das Land solle modernisiert und auf Wachstumskurs gebracht werden. Außerdem werde massiv Geld in die Verteidigungsfähigkeit gesteckt, um aufzuholen, was die letzten 30 Jahre versäumt worden sei. Geplant sind Gesamtausgaben von mehr als 555 Milliarden Euro und neue Schulden von über 200 Milliarden Euro. Die Steuer auf Alkohol soll ab dem kommenden Jahr um 20% steigen. Das Bundeskabinett hat einen entsprechenden Gesetzentwurf verabschiedet. Die höheren Abgaben gelten demnach für Spirituosen, Champagner und Sekt sowie für Alkopops. Die Biersteuer soll nicht angehoben werden. Wein bleibt steuerfrei. Tennisprofi Alexander Zverev steht kurz vor seinem ersten Einzug ins Viertelfinale von Wimbledon. Gegen den Tschechen Jiří Lehecka sicherte sich Zverev die ersten beiden Sätze. Der dritte wurde beim Stand von 3:3 unterbrochen, wegen der Sperrstunde im Südwesten Londons. Die Entscheidung soll heute fallen. Bei der Fußball-WM steht Spanien im Viertelfinale. Der Europameister gewann gegen Portugal mit 1:0, berichtet Sportreporter Michael Küster.
3: Das Siegtor in einer spannenden Partie fiel in der Nachspielzeit durch den kurz zuvor eingewechselten Mikel Merino. Für die ausgeschiedenen Portugiesen geht es dagegen nach Hause. Dazu endet die Ära von Superstar Cristiano Ronaldo. Der 41-Jährige weinte nach dem Schlusspfiff bittere Tränen, bevor er mit gesenktem Kopf in die Kabine verschwand. Unmittelbar nach dem Ende ist Roberto Martinez als Nationaltrainer von Portugal zurückgetreten. Viertelfinalgegner der Spanier ist am Freitag der Sieger zwischen den USA und Belgien. Diese Partie beginnt um 2.
1: Das Wetter in Deutschland. In der Nacht im Norden und Osten viele Wolken und etwas Regen. An den Küsten sehr windig, in der Südwesthälfte trocken. Tiefstwerte 20 bis 11 Grad. Am Tag im Westen und Süden viel Sonne. Nach Nordosten hin dichtere Wolken und gelegentlich Regen. Maximal 18 Grad an der Grenze zu Dänemark und bis zu 35 Grad am Oberrhein. Und zum Abschluss noch die Zeit. Es ist 1:03 Uhr.
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4: Vorsicht bitte auf der A13, A15 Schönefelder Kreuz Richtung Cottbus. Zwischen Lübbenau und Boblitz liegen Gegenstände. Die A38 Richtung Göttingen ist zwischen Bleicherode und Breitenworbis wegen Wartungsarbeiten im Tunnel Höllberg bis morgen früh ca. 6 Uhr gesperrt. Die A71 Suhl Richtung Erfurt ist zwischen Suhl-Zellameles und Oberhof wegen Wartungsarbeiten im Tunnel Hochwald bis 6 Uhr früh gesperrt. In Dresden ist die Stauffenbergallee zwischen Hammerweg und Radeburger Straße wegen Reparaturarbeiten gesperrt.
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5: Mit Ben Streubel. Dann wird es gleich ein bisschen laut. Vielleicht habt ihr ja Lust, irgendwas zu feiern. Vielleicht seid ihr auch wie ich mit den Spaniern ganz oben auf. Oder ihr wollt euch abreagieren, weil ihr einen frustigen Tag hattet. Dann ist die Nacht auch dafür ganz gut geeignet. Mit dem Lenkradklopfer. Das ist der lauteste Hit. Und den spielen wir gleich 5,7932% lauter als alle anderen Songs in dieser Show. Habt ihr eine Idee? 07221 2011. Dann klingelt mal durch unter 07221 2011. Ich sammle eure Vorschläge ein.
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0: Clouseau holen wir mal wieder zurück aus Chicago und beamen den nach Deutschland und jetzt wird's laut.
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0: 5,7932% lauter spiele ich den Song, für den Deutschland sich entscheidet. Thüringen und Hamburg treten jetzt hier gegeneinander an. Sarah aus Hamburg, guten Morgen.
2: Ja, moin.
0: Moin, du bist Künstlerin, also Nacht ist bei dir auch ein Zeitpunkt für Inspiration, da malst du. Was war denn das letzte Bild, das du gemalt hast? Kannst du das beschreiben, das letzte Bild, wo du besonders kreativ warst?
2: Ja, ein Regenbogen mit einem umgekehrten Herz und einem Koordinatensystem.
0: Aha, und das hat dann eine Bedeutung, eine besondere für dich?
2: Ja, es entwickelt sich über das Jahr weiter. Jeden Tag mache ich ein Stück mehr. Und schön. Dann am Ende des Jahres ist das vollkommen und dann kommt das Siegel, der Siegel da.
0: Aha, und diese Bilder stellst du auch aus? Oder erstmal für dich?
2: Nein, leider noch nicht. Okay. Immer nur noch privat.
0: Ja, wir haben ja doch einige Künstler, schon Fotokünstler gehabt heute Nacht. Also insofern, ich ermuntere dich, wenn du mal viele gesammelt hast, dann werden wir die Ausstellung hier präsentieren, natürlich in der Show, wenn es losgeht. Ne? Dass auch viele Leute kommen zur Vernissage. Du hast dir ausgesucht von Rio Reiser, König von Deutschland.

0: soll man mal beim Infantino auf jeden Fall anrufen, mal Hallo sagen und gucken, ob wir nochmal dabei sind. Vielleicht bei der WM 26, da könnte man bestimmt noch was schieben, wenn man König von Deutschland wäre. Aber so? Thüringen vertreten durch Kai aus Ilmenau. Guten Morgen, Kai.
1: Grüß dich, Infantino kriegt von mir rote Karte.
0: Ja, natürlich. Ach, das ist ja witzig. Jetzt pass mal auf, ja. Du bist heute in der 4403. Nachtschicht in deinem Leben. Jo. Du hast Strichliste geführt, immer schön aufgeschrieben, wenn du Nachtschicht hattest im Hotel. Und jo. Haben die das denn im Hotel auch gewürdigt schon, dass du so viele Nachtschichten
1: noch nicht. Machst? Nee. Es fehlen ja jetzt noch 41 bis zur 4444.
0: Und dann wird es gefeiert, ne? Dann
1: na, also ich feiere auf alle Fälle. Ob die anderen mitmachen, weiß ich nicht.
0: So Chefs registrieren das gar nicht. Ich habe zum Beispiel mal mein 10-Jähriger gesagt, mein 15-Jähriges, 20-Jähriges, ja, kam nie einer rein. Ich habe auch sogar auf einen Kalender, als es noch so Großkalender gab, da habe ich hingeschrieben, Achtung, noch ein Jahr, dann Benny Bär gratulieren. Und nichts passierte, weil man nachts in einer gewissen Gleichgültigkeit von seinen Chefs wahrgenommen wird, die wir allgemein verurteilen an dieser Stelle. Ja?
1: Genau.
0: So,
1: also so sehe ich das auch.
0: 4403 Nachtschichten hat dieser Mann schon hinter sich gebracht in einem Hotel in Ilmenau. Und wenn da keine Party stattfindet von deinen Chefs, rufe ich da persönlich an. In deinem Fall mache ich das.
1: So machen wir das.
0: Du machst es aber auch bei mir, oder?
1: Ja, genau. Also ich komme dann zu dir auch.
0: Ja, so. Du hast dir ausgesucht von Us 3 Cantaloupe. 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Und jetzt entscheidet ihr es in Deutschland. Welchen Song sollen wir lauter spielen als alle anderen Hits? Us 3 Cantaloupe. Oder vielleicht doch Rio Reiser, König von Deutschland. 07 221 2011. Ihr stimmt jetzt ab dafür.

0: Neue von Miles Smith, Heaven in der Popnacht.
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0: Vorschläge kamen aus Hamburg und aus Thüringen. Sarah Marie aus Hamburg. Die hätte gerne Rio Reiser gehört mit dem König von Deutschland, damit sie noch ein paar Inspirationen bekommt. Sie malt nämlich nachts. Kai aus Ilmenau hat die 4403. Nachtschicht in seinem Leben in einem Hotel und hätte gerne dazu von Us Three Cantaloupe lauter gehört. Letztendlich ging es knapp aus, aber mit 61% aller Anrufer der König von Deutschland.

Abend, jawohl. Es ist 1.27 Uhr, Vorsicht bitte auf der A13, A15, Schönefelder Kreuz Richtung Cottbus, da liegen Gegenstände zwischen Lübbenau und Bobitz auf der Straße.

0: Girl in the World. Es ist jetzt 1.30 Uhr.
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8: Heute ist es vom Norden bis in den Osten bedeckt mit Schauern. Sonst trocken bei Sonne und Wolken. Bei Höchstwerten zwischen 17 Grad auf Sylt und 35 Grad im Breisgau ist es sehr windig. Die Zweiteilung beim Wetter über Deutschland bleibt am Mittwoch noch bestehen. Am Donnerstag und Freitag scheint dann vielerorts die Sonne und es bleibt trocken.
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9: Vorsicht bitte auf der A2 Berlin Richtung Hannover. Zwischen Cäsar und Rastplatz Wüstenforst Nord steht ein defektes Fahrzeug. Vorsicht bitte auf der A9 Halle Leipzig Richtung Nürnberg. Zwischen Bad Berneck Himmelkron und Dreieck Bayreuth-Kulmbach steht ein defekter PKW. Vorsicht bitte auf der A13, A15 Schönefelder Kreuz Richtung Cottbus. Zwischen Lübbenau und Boblitz liegen Gegenstände. Die A38 Richtung Göttingen ist zwischen Bleicherode und Breitenworbis wegen Wartungsarbeiten im Tunnel Höllberg bis morgen früh ca. 6 Uhr gesperrt. Die A71 Suhl Richtung Erfurt ist zwischen Suhl-Zellameles und Oberhof wegen Wartungsarbeiten im Tunnel Hochwald bis 6 Uhr früh gesperrt. In Dresden ist die Stauffenbergallee zwischen Hammerweg und Radeburger Straße wegen Reparaturarbeiten gesperrt.
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0: Ich habe irgendwie den Eindruck, dass die KI heute depressiv klingt. Ich weiß auch nicht, was da los ist. Also, die am meisten unterschätzte Höchsttemperatur in Altseehagen. Da werden es heute 21 Grad. Das ist in Mecklenburg-Vorpommern. Hier ist die Popnacht. Ich bin Ben Streubel.

0: Anne-Marie und ciao. Adios. Adios ist immer gut, amigos. Aber jetzt sind wir erstmal dabei. Ja, wir Spanier bei der Fußball-Weltmeisterschaft 2026 ins Viertelfinale gekommen. Das ist ein schönes Spiel gewesen. In der zweiten Halbzeit bin ich eingeschlafen, aber es gibt ja noch ein anderes Spiel heute. In 22 Minuten startet bei der WM die Partie USA gegen Belgien. Und fest steht jetzt schon, das wird kein Spiel wie alle anderen. Denn seit gestern wissen wir ja, dass sich auch mal so ein amerikanischer Präsident, Donaldo Trumpo, einmischt und damit eine rote Karte zum Beispiel mal verschwindet. Für einen amerikanischen Spieler hat er das ja hinbekommen, für Florian Balogun. Die wurde zurückgenommen, Malte Dedicek aus dem Popnacht-Aktuell-Team. Ja, soll trotz Kritik Balogun gegen Belgien spielen?
1: Ja, Nationaltrainer Mauricio Pochettino hat Balogun fest in der Startelf eingeplant. Schon vorher soll der Trainer zu der Rücknahme dieser Spielsperre gesagt haben, dass dies eine fantastische Entscheidung sei, nicht nur für ihn, sondern für den Fußball. Also schon vorab war klar, für ihn war das kein Grund, da ein bisschen den Druck rauszunehmen und Balogun erstmal nicht direkt zum Start einzuplanen. Aber ist ja auch klar, er ist ja der Schlüsselspieler in der Mannschaft, hat bei dieser WM schon 3 Tore geschossen und seine Bilanz mit 12 Toren bei 30 Spielen in der US-Nationalmannschaft, die ist gut.
0: Ja, und Trump, der hatte ja dazu bekannt gegeben, dass er um eine Überprüfung der roten Karte gebeten habe, als er mal den Infantino nachts angerufen hat, weil er schon dachte, dass das kein Foul war, das er begangen hat. Er kennt sich ja damit auch besonders gut aus, mit Fouls, glaube ich, auch überhaupt in der Politik. Und der belgische Fußballverband, der hatte da auch direkt Einspruch eingelegt, aber das hat bisher auch gar nichts gebracht da in dieser Kiste, ne?
1: Ja, laut FIFA kann Belgien gar keine Beschwerde einlegen, weil die Mannschaft ja gar nicht betroffen war von dieser roten Karte. Balogun hatte die rote Karte im Spiel gegen Bosnien-Herzegowina bekommen und im Prinzip müsste jetzt der dortige Verband eine Beschwerde einreichen. Aber auch der belgische Verband will noch weitere Möglichkeiten prüfen. An diesem Achtelfinale ändert das aber jetzt bestimmt gar nichts mehr.
0: Ja, wäre auf jeden Fall tragisch, wenn ausgerechnet Balogun gleich in der Partie, die in 20 Minuten beginnt, auch das entscheidende Tor schießen würde und Belgien damit rausballert aus der WM. Also wir werden das hier natürlich verfolgen. Ist natürlich schon krass, was da alles so an Korruption passiert heute. Also wie Politik und Sport so vermischt werden. Also was so getauscht wird. Man könnte ja auch sagen, man gibt Grönland ab gegen irgendwie vielleicht noch eine Teilnahme an der Weltmeisterschaft oder was. Oder Spanien könnte auch Mallorca noch mal ein Spiel
1: spielen. Vielleicht pfeift ja auch Trump noch ein Spiel selbst.
0: Genau. Gibt's ja diese lustigen Memes und so, ne? Wo man da einiges sieht davon. Ihr könnt euch ein bisschen durchklicken auf sportschau.de und vorbereiten auf das Spiel in 19 Minuten.

1.47 Uhr ist es, eine Gefahrenstelle von der A7 Kassel in Richtung Hannover. Da befindet sich eine Ölspur auf der Fahrbahn und sie gehört nicht zwischen Rastplatz Hedemünden und Dreieck Drammetal auf die Straße, ist aber da. Und wenn ihr noch was gesehen habt, ihr wisst ja, wo ihr mich findet. Dann können wir uns gegenseitig warnen unter 07221 2011. Frank aus Schwerte hat jedes WM-Spiel gesehen, ist also immer die Nächte aufgeblieben, war teilweise dann auf der Arbeit völlig müde. Aber egal, er ist ein Riesenfan. England-Mexiko, das ist sein Lieblingsspiel, hat er eben gerade geschrieben. Also das hat er sich auch nochmal zweimal in der Aufzeichnung angeguckt. Okay, also gibt schon also Power-Fans, denen macht das nichts, diese Zeitverschiebung. Und der Arbeitgeber kriegt es wahrscheinlich gar nicht mit bei ihm. Zumindest gab es wohl keine Beschwerde, er hat seinen Job noch. Ray Dalton würde er jetzt noch gerne hören. In den letzten Minuten, bis dann das nächste Spiel beginnt, in 13 Minuten. Und dann mache ich hier ein bisschen lauter. Blood Running!

Tag. Christine lebt in Wanne-Eickel, sitzt auf ihrem schönen Balkon, hat gerade an der WhatsApp geschrieben, bitte James Young spielen laut. Mach ich doch und Happy Birthday mit der vollen Energie.

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1: Um 2 Uhr mit Lisa Kopper. US-Stürmer Folarin Balogun steht im WM-Achtelfinale gegen Belgien in der Startelf, nachdem die FIFA seine Rotsperre überraschend aufgehoben hatte. Der Einspruch Belgiens dagegen wurde abgewiesen, berichtet Sportreporterin Desiree Krause.
2: Die FIFA erklärte, dass ein Antrag der Belgier für unzulässig erklärt wurde, weil der belgische Verband keine Verfahrenspartei sei und somit keine Beschwerdebefugnis besitze. Grund dafür ist offenbar, dass die rote Karte aus einer Begegnung stammt, an der Belgien gar nicht beteiligt war. Vorher hatten sowohl Donald Trump als auch Gianni Infantino bestätigt, dass der US-Präsident den FIFA-Präsidenten in dieser Sache kontaktiert hatte. Infantino wies aber jegliche Kritik zurück, wonach dieser Kontakt Einfluss auf die Entscheidung gehabt habe.
1: Anpfiff der Partie Belgien gegen die USA ist in diesen Minuten. Zuvor hat Spanien mit 1:0 gegen Portugal gewonnen und steht damit im Viertelfinale. Der Kieler Marineschiffbauer TKMS hat einen milliardenschweren Auftrag der kanadischen Regierung erhalten. Kanadas Premier Carney sagte, dass man bis zu 12 neue U-Boote von dem Unternehmen bauen lassen wolle.